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2: Hallo und herzlich willkommen im Kulturton, dem Kultur- und Bildungskanal auf Freirad. Heute in Zusammenarbeit mit dem Stadtarchiv Stadtmuseum Innsbruck. Mein Name ist Marion Umgeher und ich freue mich, dass wir heute den dritten Teil dieser kleinen Sendereihe gestalten dürfen. Es geht um 50 Jahre Olympische Spiele in Innsbruck. Zur Erinnerung, der erste Teil war ein Überblick über das Buch, das gleichzeitig erschienen ist, mit den Herausgebern Matthias Ecker, Joachim Bürgschwenter vom Stadtarchiv Stadtmuseum und gemeinsam mit Wolfgang Meixner. Der zweite Teil war mit Ethnologin Silke Meyer vom Institut für Europäische Kulturwissenschaften. Wir haben uns gemeinsam darüber unterhalten, über die relativ unbekannte Rolle der Freiwilligen der Olympischen Spiele in Innsbruck 1976. Diese Teile kann man auch nachhören auf der Radiothek der Freien Radios Österreich unter www.freie-radios.online. Und heute findet der dritte Teil statt. Wir sind hier im Rathaus in Innsbruck, gemeinsam mit Wolfgang Andechslinger und Alexa Lageder vom Amt für, es heißt ganz offiziell, Amt für Stadtplanung, Mobilität und Integration. Und ich freue mich sehr, dass wir heute über euren Beitrag für dieses Buch sprechen können. Ihr schreibt ja darin, dass die Olympischen Spiele ein großer Beschleuniger für die Stadtentwicklung waren 1976 und darauf hinausgehend. Was ist denn bis heute da geblieben?
3: Ja, also vielleicht einmal ganz kurz auch auf unseren Beitrag eben einzugehen und kurz einzuführen. Bei dem Beitrag haben wir ja die tolle Aufgabe bekommen, eine Verbindung zu erstellen zwischen den Olympischen Winterspielen von 1964 und 1976 und eben der regen Stadtentwicklung der 1960er und 70er Jahre, die es faktisch in Innsbruck gegeben hat. Und unsere Aufgabe war es, sehr spekulativ eben zu schauen, wie viel hängt eigentlich zusammen. Und recht bald wurde für uns auch klar, dass Innsbruck, also dass diese Olympischen Winterspiele für Innsbruck weit mehr, also als Stadt Innsbruck weit mehr als ein sportliches Großereignis waren, sondern dass wirklich ganz viel vorangetrieben hat werden können. Innsbruck war natürlich auch sehr zerstört nach dem Zweiten Weltkrieg. Das hat ja auch der Matthias Ecker schon erklärt und der Wolfgang Meixner und der Joachim Bürgschwendner. Und es sind auch sehr viele Menschen in die Stadt gezogen nach dem Zweiten Weltkrieg und Innsbruck ist dementsprechend vor sehr großen Herausforderungen gestanden. Und so hat man dann Olympia genutzt, um die Stadt weiterzuentwickeln und man kann eigentlich sagen, dass es heute keine Olympiaruinen in Innsbruck tatsächlich gibt. Das war vor allem bei den zweiten Olympischen Spielen ganz ein großer Vorsatz der Stadtpolitik, dass es keine Olympiaruinen geben soll, sondern dass alles, was für Innsbruck gebaut wird, für diese Olympischen Spiele, der Bevölkerung zur Verfügung gestellt wird. Und wenn wir jetzt einen kurzen Blick darauf werfen, dann kann man sagen, dass vor allem bei den Sportstätten das wirklich so ist. Die Eishalle, die große, die damals für 1964 gebaut worden ist, die gibt es heute noch. Dort ist keine Eishalle mehr drinnen, die steht heute daneben. Aber die damalige Eishalle ist heute ein Veranstaltungszentrum. Und sicher auch bei der Skisprungschanze kann man sagen, die ist zwar architektonisch jetzt überarbeitet mit einem Entwurf von der Architektin Zaha Hadid, aber die Grundkonzeption der Arena und der Schanze, die war damals noch nach einem Entwurf von Hubert Bachensky, die Grundkonzeption ist die gleiche geblieben und vor allem diese Ikone, die Sprungschanze für die Stadt geworden ist, das ist ganz klar eben mit Olympia zu verbinden und die Bedeutung, die auch heute noch für das Stadtbild Innsbruck hat, die ist einfach dort ganz klar zu verorten. Aber natürlich auch im Bereich Wohnen und Unterkünfte sind ganz wichtige Gebäude für Innsbruck entstanden. Das Olympische Dorf 1 und das Olympische Dorf 2, das sind heute ganz, ganz, ganz wichtige und viele Stadtwohnungen in eigentlich einem sehr attraktiven und hochwertigen Stadtteil. Und beispielsweise die Jugendherberge, die zur Unterbringung von Besuchenden eben errichtet worden ist bei den zweiten Olympischen Spielen, die gibt es heute eigentlich auch noch im Original, leicht saniert. Was aber auch geblieben ist, ist das Wort Olympia im Alltag von Innsbruck. Olympia ist tatsächlich namensgebend geworden für Gebäude, also eben die Eishalle, die ich vorhin angesprochen habe. Das ist ja heute die Olympia World als Veranstaltungszentrum mit der Olympiahalle. Daneben ist die Olympiabrücke, die ist gebaut worden für die ersten Olympischen Spiele. Die ist, da gehen wir vielleicht später noch einmal genauer darauf ein. Und eben die Olympischen Dörfer, die wurden damals ja im Stadtteil Neuarzel gebaut. Und diesen neuen Stadtteil oder die Erweiterung in diesem neuen Stadtteil hat man dann zum Anlass genommen, dass man einfach den Stadtteil Olympisches Dorf oder O-Dorf, wie man in Innsbruck so schön sagt, genannt hat. Und bis 2019 ist ja auch der O-Bus noch dorthin gefahren. Genau.
2: Liebe Alexa, du hast ja schon angesprochen, die Lage war gerade in den 50er, 60er Jahren sehr angespannt. Wie kann ich mir denn die Situation vorstellen, wie als die Planungen rund um die Olympischen Spiele begonnen haben?
4: Die Planungen rund um die Olympischen Spiele, ich fange vielleicht ein bisschen früher an, weil das hat das Thema der Wohnungsnot oder der Wohnungssituationen in Innsbruck ist ja schon ein sehr langes und hält auch bis heute an. Das Thema Wohnen ist immer aktuell und wichtig. Man kann eigentlich schon vor dem Ersten, vor dem Zweiten Weltkrieg, also da diese Zeit dazu nehmen, da hat Innsbruck ist relativ schnell gewachsen als Stadt. Das hat damit zu tun, weil damals auch die Eingemeindungen von umliegenden Dörfern waren, von Pradl, Wilten, Höttingerau, also Hötting und Mühlau. Und Innsbruck hat um 1900 ca. 50.000 Bewohner gehabt, 1910 waren es dann schon 60.000. Das heißt, also auch da ist ein Zuzug sehr, sehr stark spürbar. Und die Wohnungsnot ist seit dem Ende des Ersten Weltkriegs eigentlich wirklich ein strukturelles Thema, das eigentlich bis heute sogar anhält. Und es sind so zeitlich auch noch ganz wichtige Themen dazugekommen, wie zum Beispiel in Zeiten 1939, wo eben zwischen Mussolini und Hitler die Vereinbarung war, dass sich die Südtiroler entscheiden können, ob entweder in Italien zu bleiben oder nach Österreich oder halt in das Deutsche Reich zu gehen. Da war Innsbruck halt ein Ort, da sind dann diese Südtiroler Siedlungen entstanden. Und durch den Krieg, Zweiter Weltkrieg, ist diese Wohnsituation insgesamt einfach nochmal verschärft worden. Also ca. 60% der Wohnungen sind im Zweiten Weltkrieg zerstört worden. Es hat 14.600 obdachlose Menschen gegeben. 1947, also zwei Jahre nach dem Krieg, waren es immer nur 3.000, die wirklich obdachlos waren. Da ist eine unmittelbare und wirklich lang anhaltende Wohnungsnot entstanden, obwohl man sehr, sehr stark und sehr schnell mit dem Wiederaufbau begonnen hat. Und diese Wohnungsengpässe waren in den 50er und 60er Jahren auch noch ganz präsent und ganz intensiv. Und man hat dann eben versucht, so Themen wie Barackensiedlungen hat es zum Beispiel auch in der Reichenau gegeben, diese Themen ganz bewusst aufzugreifen und strukturell in gezielten Wohnbau umzusetzen. Man hat in den 50er Jahren versucht, sich als olympische Stadt zu bewerben. Da hat man den Zuschlag nicht bekommen. Aber dann eben in den 60er Jahren hat man das wieder versucht und hat den Zuschlag tatsächlich erhalten. Und man hat dann sehr, sehr schnell das Thema Wohnen aufgegriffen. Da hat es grundsätzlich auch schon Planungen vorher gegeben, die man einfach, wo man überlegt hat, wie kann denn Innsbruck in der Nachkriegszeit, also wie kann man Wohnraum schnell schaffen, wohin soll denn Innsbruck wachsen und wie kann man eigentlich den Westen und den Osten auch gut erschließen. Also das sind so strukturelle Stadtentwicklungsfragen, die man dann planerisch aufgegriffen hat und mit dem Instrument Olympia ganz gut in Bewegung bringen hat können, weil da sind natürlich ganz andere Gelder geflossen, da war ein ganz anderer Rückhalt da, es war eine ganz andere Notwendigkeit, bis zu dem Stichtag 64 da auch Wohnungen zur Verfügung zu stellen. Und da hat also dann eine sehr große Bauphase in Innsbruck tatsächlich stattgefunden. Und das Interessante war eben ganz bewusst, man hat diese olympische oder den olympischen Gedanken sozusagen, dabei sein ist alles, hat man hingemünzt auch auf das Thema Wohnen. Und alle Wohnungen, die man da errichtet hat, hat man wirklich in der Langfristigkeit gedacht. Also nicht, wie es in fast allen anderen olympischen Städten vorher und auch in vielen nachher passiert ist, dass man temporäre Bauten errichtet hat. Innsbruck hat da immer von Beginn an geschaut, diese Wohnungen, die für die Athletinnen und Athleten errichtet werden, müssen anschließend in den normalen Wohnungsmarkt integriert werden können. Und dadurch sind dann relativ günstige Mieten danach entstanden. Also man hat diese Querfinanzierungen nützen können, man hat den Druck auf Olympia, dass man da die Wohnungen haben muss, verwenden können, so als Beschleunigungsmodell. Und das ist eine ganz interessante und wirklich wichtige Strategie für Innsbruck, die man 64 das erste Mal probiert hat und dann später noch ein zweites Mal.
2: Gutes Stichwort, wenn wir zurückgehen auf 1964, da hat man ja das erste olympische Dorf gebaut. Würde man das heute auch noch so machen?
3: Also das erste olympische Dorf, wie der Wolfgang jetzt eh schon das eingeführt hat, strategisch würde man es sicher wieder so machen. Also diese Idee, dass quasi Wohngebäude gebaut werden, die zunächst einmal SportlerInnen und deren Teams unterbringen und in weiterer Folge dann zu leistbaren Wohnungen, also sogenannten Stadtwohnungen, umgewandelt werden sollen, das ist eine sehr gute Strategie. Und da sind im Olympischen Dorf ja beinahe 700 Wohnungen entstanden. Das ist wirklich eine sehr große Zahl. Und strategisch gesehen ja, aber eben, und ich möchte jetzt vielleicht auch kurz ein bisschen auf die Architektur eingehen, wenn man sich das Olympische Dorf 1 architektonisch anschaut, erkennt man recht bald Dinge, die wir heute bei so großen Quartiersentwicklungen, die es auch heute in Innsbruck immer noch gibt, wo wir ganz andere Ansätze fahren. Und vielleicht erkläre ich ganz kurz einmal, was gehört zum Olympischen Dorf 1. Das Olympische Dorf, das ist ja sogenannte Großwohnsiedlung, weil eben fast 700 Wohnungen im eigentlich ziemlich östlichen Rand von Innsbruck in einem Stadtteil, der hat damals eben noch Neuarzel geheißen. Und das Gebiet ist eben grundsätzlich im Zweiten Weltkrieg eingemeindet worden, weil es dort schon länger eben Stadterweiterungsideen gegeben hat. Und zum Olympischen Dorf 1 zählen sogenannte 8 Wohnhausscheiben. Das sind länglich ausgerichtete Gebäude. Die sind alle nach Westen und Osten ausgerichtet. Die sind alle genau gleich hoch. Die haben alle exakt gleich 11 Geschosse, sind 36 Meter hoch, haben aber fast den doppelten Abstand also im Verhältnis zur Höhe. Das heißt, man hat da sehr viel Luft, sehr viel Freiraum rundherum. Und eben in diesen 8 Scheiben sind fast 700 damals äußerst moderne Wohnungen untergebracht worden, mit mit bis zu 120 Quadratmeter. Das sind Wohnungsgrößen, die gibt's heutzutage nicht mehr bei Stadtwohnungen. Ich glaube, da ist da die größte Wohnung wahrscheinlich so circa 85 Quadratmeter. Und die waren alle ausgestattet mit Bad und Küche, also höchst modern. Wie ich eben schon gesagt habe, die schauen alle genau gleich aus. Also die sind total egalitär im Entwurf. Und das war dann auch, glaube ich, so einer der, die waren sehr groß und eben sehr gleich. Und das war eigentlich auch so der Startpunkt, wo die Kritik vor allem in der Fachschaft in Innsbruck recht bald schon gestartet hat. Das war einfach ein sehr großmaßstäbliches Projekt. Das hat damals auch natürlich 700 Wohnungen, 8 große Gebäude. Das war ein markanter Einschnitt in den damaligen Landschaftsbild dort draußen noch von Neuarzel. Und der Josef Lackner, ein damaliger Architekt, hat das recht prägnant beschrieben. Der hat dann eben gesagt, dass für ihn sind das im Grunde auch Kühe auf einer Weide, die dort gigantisch naiv herumstehen. Und ich glaube, das verdeutlicht recht gut die Kritik, die in der Fachschaft, also unter Architekten, entstanden ist. Ich sage jetzt bewusst auch Architekten, weil die meisten damals waren wirklich Männer. Und auch, dass das eine Amtsplanung war, also das hat ja wirklich das Amt für Stadtplanung entworfen, das ist natürlich auch ziemlich sauer aufgestoßen. Das macht man heute auch nicht mehr. Eben dieser Wohnbau war, der wird auch, wenn man in der Fachsprache spricht, das ist ein sehr rationaler, ein sehr funktionaler Wohnbau, der aber ganz ein klassisches Kind seiner Zeit ist, weil der Zweite Weltkrieg hat in Europa auch in ganz vielen Fachdiskursen einfach ein Vakuum generiert und auch in einem sehr spannenden Diskurs in Architektur und Städtebau, der noch in den 20er, 30er Jahren stattgefunden hat, wo es wirklich Europa und weltweite Vereinigungen gegeben hat von jungen Architekten, der hat dann einfach nicht mehr stattgefunden. Und im O-Dorf 1 hat man dann eigentlich noch auch Ideen von dieser Zeit aufgegriffen. Das ist die sogenannte funktionale Stadt, wo man eben Funktionen in der Stadt ganz klar getrennt hat. Da hat man Wohnen, Erholung, Arbeit und Verkehr versucht recht gut zu sortieren, hat aber sehr darauf geachtet, dass viel Luft und Licht in Wohnraum kommen soll. Also dieser Slogan Licht, Luft, Sonne, der war ganz wichtig, der ist auch im Entwurf spürbar, aber dieser reine Wohnbau, der dort rational hingestellt wurde, der wurde natürlich zerrissen. Und genau um die Zeit, wo das O-Dorf entsteht, also genau in den Mitte der 1960er Jahre, entsteht dann auch mit einem Generationswechsel unter den Architektinnen, der ja durch den Zweiten Weltkrieg mitgekommen ist, entsteht ganz ein neuer Diskurs von Architektur und Städtebau. Und zwar hat man einfach das Ziel damals, dass man diese Großmaßstäblichkeit auflösen möchte, dass solche Wohngebiete vielfältiger werden sollen, dass der menschliche Maßstab ins Zentrum gerückt werden soll und dass das alles multifunktionaler geplant werden soll. Und man sagt dann eben, ich finde das immer recht schön, man sagt dann, dass ein Gebäude eben eine kleine Stadt werden soll. Und da werden dann auch eben Nachbarschaft und Teilhabe ganz große Themen, die dann bis noch in die 70er Jahre und eigentlich auch bis heute immer noch diskutiert werden. Also wir, wenn wir planen, dann sprechen wir auch immer noch von einer Stadt der kurzen Wege oder von einer Stadt in der Stadt, wenn man eben so ein Quartier neu entwickeln möchte.
5: Das heißt also, wenn ich es richtig verstanden habe, 76 waren das zweite Mal Olympische Spiele in Innsbruck. Da hat man dann wahrscheinlich komplett anders dann mittlerweile geplant.
4: Genau, beim zweiten Olympischen Dorf hat man mal schon allein die Planung ganz anders gemacht. Also wie die Alexa schon erwähnt hat, erstes Olympische Dorf, das hat einfach die Stadtplanung damals selbst geplant und einmal die Grundlagen dafür geschaffen. Beim zweiten Olympischen Dorf ist die Geschichte ein bisschen anders. Nachdem Olympia 1, also 1964, fertig war, hat man bereits 1965 einen städtebaulichen Wettbewerb österreichweit ausgeschrieben. Das ist also

0: Man geht da viel mehr in die unterschiedlichen Höhenentwicklungen rein. Es gibt differenziertere Räume, es gibt gestaffelte Baukörper. Also auch da schon unterschiedliche Zugänge. Das Olympische Dorf 2 ist südlich des Olympischen Dorfes 1 platziert und bis zum Inn hin, also bis zur Promenade hin. Das ist dieser O2 oder Olympisches Dorf 2, dieses Gebiet. Und insgesamt hat man da über 30 Gebäude geplant. Und dadurch, dass Denver den Zuschlag von Olympia ganz kurzfristig abgesagt hat, ist Innsbruck dann eingesprungen. Und Innsbruck hat dann gesagt, ja, wir übernehmen das. Wir können das auch übernehmen, wir können die Infrastruktur stemmen. Und man hat dann diese Planung, die eben schon 1965 begonnen hat, hat man 1973 den Zuschlag erhalten und 3 Monate später schon mit dem Bau begonnen. Also innerhalb kürzester Zeit ist das Ganze wieder finanziell ausgestattet worden und man hat gewusst, okay, man kann jetzt loslegen. Also auch da wieder der gleiche Zugang. Olympia war sozusagen ein Motor, um das zu beschleunigen. Man hat dann innerhalb dieser Zeit die 35 Gebäude und über 600 Wohnungen errichtet, also ähnliche Größenordnung wie beim Olympischen Dorf 1 von der Wohnungsanzahl her, aber wesentlich kleinteiliger oder strukturierter. Auch ein ganz großer Unterschied ist, man hat neben den Wohngebäuden auch andere Funktionen platziert, also Schulen, ein Hallenbad ist dorthin gekommen und man hat sehr viel Wert auf diesen öffentlichen Raum der Promenade gelegt, wo man dann nach den Olympischen Spielen einfach diese Innenpromenade auch noch ausgestaltet hat. Es sind sogar Hochhäuser errichtet worden. Immer noch das höchste Haus von Innsbruck ist das Fösthaus, Fösthochhaus. Das ist so die landläufige Bezeichnung. Hat 21 Geschosse. Das ist also auch im Zuge dessen dieses Olympischen Dorfes 2 errichtet worden. Also man hat schon einen ziemlichen Lernprozess von Olympia 1 auf Olympia 2 hingelegt, allein in der Maßstäblichkeit, allein in der Bedeutung, welche Rolle spielt der Mensch eigentlich im Siedlungsraum. Und das war ein ganz wichtiger Punkt. Und man ist auch wirklich weggegangen von dieser Funktionstrennung hin zur Funktionsmischung. Was vielleicht auch ein wichtiger Hintergrund noch war, während den Olympischen Spielen ist man mit dem Olympischen Dorf 2 ganz anders umgegangen als wie vorher. Nämlich man hat einen großen Zaun herumgelegt und hat es auch sehr, sehr streng bewacht. Das war deswegen, weil 1972 ja in München bei den Olympischen Spielen das Attentat war. Daraus hat Innsbruck gelernt oder hat man natürlich reagieren müssen. Und das war damit auch vielleicht das Spezifikum. Den Zaun hat man danach wieder weggetan und damit sind die Freiräume sehr fließend.
1: Wenn wir schon mit den Stadtplanern von Innsbruck, Stadtplanerinnen, Entschuldigung, zusammensitzen, ist natürlich die letzte und abschließende Frage ganz besonders interessant. Wie geht denn Stadtplanung eigentlich heute?
0: Ja, damals, in den 60er, 70er Jahren, so wie die Alexa auch schon von vorher beschrieben hat, war das Thema funktionale Stadttrennung, Wohnen, Arbeiten, Verkehr oder das Auto so als das Grundleitbild. Heute geht man das ganz anders an. Heute reden wir von der integrierten Stadtplanung. Das ist also, wo wir ganz viele verschiedene Themen ganz gleichwertig und gleich wichtig oder sehr wichtig nebeneinander stellen. Das heißt, es macht gar keinen Sinn, Stadt als aus einer Profession heraus zu denken. Wir müssen da also sehr stark im Dialog mit ganz vielen anderen Personen sein. Da geht es um Klimafragen, da geht es um soziale Fragen, da geht es um Mobilitätsfragen, da geht es um gestalterische Fragen, um Wirtschaften, um Beteiligungsformate. Vielleicht kann man da wieder den Begriff, auch wenn er schon sehr ausgelutscht ist, der Nachhaltigkeit doch drüber legen, weil der Nachhaltigkeitsbegriff ein sehr umfassender ist. Und für Innsbruck ist es aufgrund der Topografie noch einmal spezifischer. Also wir haben im Norden und Süden haben wir die Berge, wo Innsbruck einfach einschränkt und im Osten und Westen die politischen Grenzen. Auch wenn man in den 60er, 70er Jahren ganz stark von Wachstum gesprochen hat und auch Eingemeindungen gemacht hat im Vorfeld. Von dem ist man weit weg. Also diese politische Thematik würde niemand aufgreifen, dass man umliegende Gemeinden eingemeindet. Und deswegen haben wir eine ganz andere Strategie. Also wir fahren eigentlich die Strategie der nachhaltigen Verdichtung, des ausgewogenen, langsamen Wachstums.

0: Wir haben dazu eine so 10-Jahres-Planung, wo wir mal die großen Ziele festlegen. Das ist das örtliche Raumordnungskonzept, wo es mal eine Richtschnur ausgibt. Uns geht es darum, qualitätsvoll zu verdichten. Also nicht Verdichtung um jeden Preis, sondern welche Qualitäten erzeugen wir damit. Das hat wiederum sehr, sehr viel damit zu tun, dass man sehr gute und sehr wichtige Verfahren wählen. Wie kommen wir denn zur Architektur? Über Dialogverfahren, über Wettbewerbsverfahren, über kooperative Verfahren. Also auch die Verfahrensfrage ist da ganz was Wichtiges. Man kann grundsätzlich vielleicht sagen, auch in der Frage der Mobilität hat sich natürlich ganz viel verändert. Also heutzutage oder damals war das Augenmerk auf das Auto gelegt. Heutzutage liegt das Augenmerk auf zu Fuß gehen, auf Radfahren und auf den öffentlichen Verkehr. Das ist, da haben wir sicher noch viele Baustellen, also da gibt es noch genug zu tun. Wir würden da gern auch vieles schneller umsetzen. Manches ist einfach auch aus verschiedensten Gründen nicht in der Geschwindigkeit möglich, wie andere Städte das auch machen können. Aber was man generell sagen kann, es hat einen großen Paradigmenwechsel gegeben von Top-Down-Planungen, wie in den 60er Jahren oder auch 70er Jahren noch, hin zu Beteiligung. Es hat auch eine große Veränderung gegeben in der Geschwindigkeit. Damals hat man ja ganz vieles wirklich aus dem Boden gestampft. Heutzutage passiert die Stadtentwicklung zumindest bei uns etwas langsamer, ganz bewusst, weil es eben so ein hoher Komplexitätsgrad da vorhanden ist und weil man die Themen ganz bewusst aufgreifen muss. Und man ist vielleicht davon von Wachstum hin zu mehr Gemeinwohl, würde ich sagen. Jedenfalls hat sich da Veränderung vollzogen. Wenn man jetzt aber Olympia noch einmal aufgreift als den Motor für Stadtentwicklung, wo man wirklich sagen kann, in den 60er und 70er Jahren ist da ganz viel ermöglicht worden und was wir heute an Infrastruktur in der Stadt finden, ganz viele Bauten sind mit Olympia noch verbunden, dann kann man eigentlich auch sagen, nach Olympia hat sich Innsbruck immer wieder mittels großen Events bedient, ganz bewusst. Einerseits die Marke hat sich geschärft, also die Marke Innsbruck als Sportstadt ist wirklich etabliert. Und das Zweite ist, man hat Sportevents auch verwendet, um weitere Infrastrukturen zu setzen. Das hat zum Beispiel bei der Fußball-EM 2008 ist zum Beispiel das Stadion aufgestockt worden, das hat man dann wieder zurückgebaut. Auch da der nachhaltige Gedanke, wir wollen da kein Riesenstadion haben, was wir nicht bespielen können. Also man ist dort in eine temporäre Erweiterung gegangen. Oder bei den Olympischen Jugendspielen 2012 ist das Olympische Dorf 3 entstanden, was wieder dieselbe Idee aufgegriffen hat. Wir bauen Wohnungen für die Athleten, die wir dann in den normalen Wohnungsmarkt wieder überführen können. Und dieser Gedanke, Events, Sportevents herzunehmen, um ganz bewusst Stadtentwicklung, die man sowieso erreichen will, auch zu finanzieren und zu beschleunigen, diese Thematik hat man auch zum Beispiel 2017 wieder aufgegriffen. Da wollte man sich für die Olympischen Winterspiele 2026 bewerben, hat dann eine Bevölkerungsumfrage gemacht, die ist dann negativ ausgegangen. Die ländlichen Gemeinden waren sehr dafür. Eigentlich das Hauptargument ist aus der Stadtbevölkerung von Innsbruck gekommen. Man hat sich bewusst dagegen entschieden. Das heißt, auch da war es zwar der politische Wunsch, wieder Olympia herzunehmen als Motor, ist aber damals nicht gelungen. Das heißt, man hat heutzutage ganz einen anderen Diskurs, man muss ganz andere Gespräche und die Bevölkerung ganz anders einbinden. Und es ist interessant, wenn man in die heutige Tageszeitung schaut, ist wieder ein Artikel drinnen, dass Innsbruck sich für die Olympischen Spiele 2046 bewerben soll. Das heißt, jetzt in 20 Jahren, das wäre wieder eine Möglichkeit, um etwaige Infrastrukturen, die wir auch wirklich brauchen und Erneuerungen, vielleicht auch wieder aufzugreifen. Für uns in der Stadtplanung, rückblickend muss ich sagen, ohne Olympia würde Innsbruck gänzlich anders aussehen. Wir wären lang nicht so modern angekommen oder wären lang nicht so ausgestattet als Stadt und hätten vielleicht auch in vielen Bereichen diese Qualitäten nicht, wie wir mit Olympia erreichen haben können. Der Wohnungsbestand wäre nicht so schnell gewachsen. Dass die Frage des Wohnens heutzutage immer noch eine problematische Frage ist, ist uns bewusst. Wir sind da dran, aber es ist keine einfache Antwort zu finden und die Frage wird uns auch weiterhin noch beschäftigen.
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1: Einen schönen guten Vormittag bei Freirad. Heute haben wir die große Ehre, eine komplette Radiosendung zu gestalten. Wir begleiten euch durch die heutige Sendung. Ich, Liam Furtscheller, und meine Kollegin, die zu meiner Linken sitzt, Nora Steiner.
2: Auch von mir einen schönen guten Vormittag. Ja, noch kurz zu uns. Wir sind Schülerinnen und Schüler des Medienzweigs der Ferrari-Schule Innsbruck und haben gemeinsam mit unserer Klasse eine Sendung zum Thema Sucht vorbereitet. Dabei geht es um ganz unterschiedliche Formen von Sucht, von Drogen über Social Media bis hin zu Adrenalin.
1: Ja, und jetzt am besten starten wir gleich mit dem ersten Beitrag.
2: Genau, es geht darum, wie Sucht das Leben von einem Menschen verändern kann. Sarah Achleitner, Leonie Ascher und Larissa Schöser waren im Landeskrankenhaus Hall und haben mit Dr. Raphael Linser gesprochen.
3: Wie erkennt man Sucht? Eine Suchterkrankung beginnt nicht plötzlich. Sie entwickelt sich langsam. Raphael Linser erklärt.
4: Sucht ist nicht gleich Sucht und Sucht ist auch etwas, was sich entwickelt. Süchtiges Verhalten zeichnet sich dadurch aus, jetzt in Bezug auf Substanzkonsum, dass die Betroffenen sich zunehmend schwerer tun, ihren Substanzkonsum zu kontrollieren. Das heißt, sie konsumieren häufiger mehr, als wie sie sich eigentlich vorgenommen haben. Und selbst in dem Wissen, dass einem der Konsum nicht gut tut, wird weiter konsumiert.
3: Warum Menschen abhängig werden, lässt sich nicht mit einer einzigen Ursache erklären. Oft spielen schwierige Lebensumstände und psychische Belastungen eine entscheidende Rolle.
4: Wenn ich zum Beispiel in einem Umfeld aufwachse, in dem Substanzkonsum an der Tagesordnung ist und wo das irgendwie normal ist, nachher ist die Wahrscheinlichkeit, dass ich selber kritischen Substanzkonsum beginne, ist nachher einfach erhöht.
3: Viele Betroffene haben schon früh belastende Erfahrungen gemacht. Gewalt, Traumata oder Vernachlässigung könnten psychische Probleme auslösen, erklärt Raphael Linser. Der Konsum werde dann oft zu einem Versuch, mit dem eigenen Leben besser klarzukommen.
4: Diese Störungen zeichnen sich dadurch aus, dass die Betroffenen einen Leidensdruck haben, schwer mit ihrem Innenleben zurechtkommen, aber auch zum Teil Schwierigkeiten haben mit der Außenwelt. Und wenn man in so einer Situation einmal die Erfahrung gemacht hat, dass es mit gewissen Drogen leichter ist, dann ist es auch verständlich, warum man dann immer wieder auf Drogen zurückgreift. Und umso öfter man das macht, umso höher wird dann auch die Wahrscheinlichkeit, dass man da in eine Sucht hineinrutscht.
3: Hilfe suchen viele allerdings erst spät, häufig dann, wenn der Leidensdruck bereits enorm geworden ist.
4: Betroffene kommen meistens freiwillig und selbstständig in die Ambulanz zu uns und suchen sich Unterstützung. Oft leider zu einem relativ späten Zeitpunkt, wo der Leidensdruck schon sehr hoch ist. Wünschenswert wäre, wenn die Betroffenen oder die suchtbelasteten Menschen sich möglichst früh professionelle Hilfe holen würden.
3: Besonders schwierig ist die Situation oft auch für Angehörige. Sie machen sich Sorgen und wissen häufig nicht, wie sie reagieren sollen.
4: Ich meine, es ist immer eine schwierige Situation für die Angehörigen natürlich auch, weil man macht sich Sorgen um das Familienmitglied oder auch um den Partner. Ich würde den Angehörigen oder Partnern raten, die Sorgen anzusprechen, auf jeden Fall nicht darüber hinwegzuschauen und das zu verleugnen. Und ich würde ihnen auch raten, die Betroffenen dann zu motivieren, sich professionelle Hilfe zu holen.
3: Auch erwachsene Kinder leiden häufig unter der Sucht eines Familienmitglieds, besonders bei Alkoholabhängigkeit. Unterstützung und Hilfe erhalten Betroffene im Alter von 12 bis 18 Jahren auf der Jugendstation 2 im Landeskrankenhaus Hall. Doch auch gut gemeinte Unterstützung könne problematisch werden. Angehörige versuchen oft, Verantwortung zu übernehmen oder ständig Ratschläge zu geben. Genau das könne eine Veränderung manchmal verhindern.
4: Und dann kann es auch passieren, dass man in einem guten Glauben sehr viel Verantwortung übernimmt, um den Betroffenen zwar zu helfen, aber genau diese Verantwortungsübernahme kann dazu führen, dass sich eben nichts bewegt.
3: Auf die Frage, ob häufiger Männer oder Frauen in die Klinik kommen, hat Raphael Linser eine klare Antwort.
4: Da ist es relativ eindeutig, dass mehr Männer in die Klinik kommen. Es ist auch so, dass bei den meisten Suchterkrankungen, muss man sagen, der Männeranteil überwiegt. Also da scheint so zu sein, dass Männer anfälliger sind, Substanzabhängigkeit zu entwickeln.
3: Am Ende hat Raphael Linser noch einen Wunsch an die Gesellschaft.
4: Ich würde mir von der Gesellschaft, wenn man so will, mehr Verständnis für suchtbelastete oder für suchterkrankte Menschen wünschen, weil Sucht ist kein persönliches Versagen oder keine Faulheit oder Unwillen, sich irgendwie in die Gesellschaft integrieren zu wollen, sondern suchtbelastete Menschen haben meistens auch psychische Probleme, haben schwere Ausgangsbedingungen gehabt und ich sehe Sucht eher als häufig misslungenen Versuch, irgendwie mit dem Leben dennoch zurechtzukommen. Also ich würde mir eigentlich wünschen, dass man mit mehr Verständnis auf suchterkrankte Menschen reagiert. Und als zweites würde man wünschen, dass eben auch professionelle Hilfsangebote, die es gibt, möglichst frühzeitig in Anspruch genommen werden.
1: Ja, Sucht kann wirklich jeden treffen. Doch wie so eine Sucht beginnt, das erfahrt ihr jetzt. Und zwar haben Isabella Ender und Nora Steiner mit einem jungen Mann gesprochen, der über seine persönliche Geschichte mit Sucht erzählt.
3: Aufgrund von Anonymität wird der folgende Interviewpartner im Beitrag Manuel genannt. Hast du das Gefühl, Kontrolle zu haben?
5: Nein, schon lange nicht mehr. Ich tue manchmal so, als ob, aber innerlich weiß ich, dass es nicht mehr stimmt.
3: Manuel ist 22 Jahre alt, seit 5 Jahren drogenabhängig und wohnt bei seinen Eltern in Wattens. Er erzählt seine Geschichte. Er ist offen und gibt sowohl Einblicke in seinen Alltag als auch in seine Zukunftspläne. Bei Manuel begann alles im Alter von 17 Jahren, als einer seiner Freunde, der bereits längere Zeit regelmäßig Cannabis konsumierte, ihm seinen ersten Joint angeboten hat.
5: Ich war 17 und der Freund war die ganze Zeit schon länger am Kiffen und er meint, ich sollte mal probieren. Da soll jemand noch einmal sagen, dass Kiffen keine Einstiegsdroge sei. Ich habe nicht gedacht, dass das irgendwas bedeutet. Habe ich damals wirklich nicht.
2: Wenn ich fragen darf, wo ist dieser Freund jetzt?
3: Manuels Tag beginnt, indem er meist mittags aufwacht. Seine Eltern bereiten ihm meist ein Frühstück vor. Beide Eltern sind berufstätig.
5: Und der erste Gedanke ist schon, wie kriege ich das heute hin?
3: Anschließend schaut er, wen er anrufen kann. Wenn das mit der Beschaffung nicht klappt, sagt Manuel:
5: Du wärst unruhig, dann nervös, dann zittrig. Dann denkst du an nichts anderes mehr. Der Körper fängt an, dir zu sagen, dass du stirbst, auch wenn du es nicht tust. Hoffentlich.
3: Manuel finanziert sich seinen Alltag eine lange Zeit über einen Samstagsjob. Als das Geld von diesem Job nicht mehr ausreicht, beginnt er, persönliche Sachen wie Klamotten zu verkaufen. Auf die Frage, ob er denn Dinge getan hätte, auf die er nicht stolz sei, will er nicht ins Detail gehen, beantwortet aber klar mit Ja.
2: Hast du schon mal versucht aufzuhören?
5: Zweimal. Einmal beim ersten Mal habe ich es 4 Wochen durchgehalten, beim zweiten Mal 3 Tage. Es ist nicht so, dass du nicht willst. Du kannst einfach nicht.
2: Was würde es brauchen?
5: Jemand, der nicht aufgibt. Nicht wegen mir, ich gebe ja selbst auf. Aber jemand, der trotzdem bleibt.
3: Für sein weiteres Leben wünscht er sich einen Morgen, an dem nicht die Sucht der erste Gedanke ist. Und später vielleicht mal einen Hund als besten Freund.
2: Was würdest du jemandem sagen, der gerade anfängt, in Richtung Abhängigkeit zu gehen?
5: Dass es nicht so bleibt, wie es gerade ist. Dass du denkst, du hast es im Griff. Und das ist genau der Moment, wo du es nicht mehr hast. Ich wünschte, mir hätte es jemand so gesagt, dass es wirklich Zeit hat.
2: Nachdem wir diese Geschichte gehört haben, stellt sich die Frage, kann man von einer Drogensucht wegkommen und wenn ja, wie?
1: Ja, es gibt tatsächlich mehrere Möglichkeiten, von einer Drogensucht loszukommen. Zum Beispiel Therapie. Amelie Schönecker und Lilly Stolz waren für euch im Therapiezentrum Mutters und haben mit Dr. Lucia Vaconi gesprochen.
6: Therapie- und Gesundheitszentrum in Mutters. Es ist ein Ort, wo Menschen, die alkohol- und medikamentenabhängig sind, begleitet werden. Es hat keinerlei Ähnlichkeiten mit einem Krankenhaus, denn es befindet sich in einem ehemaligen Hotel mitten in der Natur. Auch das soll dazu beitragen, dass sich Patientinnen und Patienten wohlfühlen und der Entzug somit leichter fällt. Das Umfeld soll ein Gefühl der Normalität und Gelassenheit vermitteln. Die Oberärztin Lucia Vaconig ist seit kurzem im Therapie- und Gesundheitszentrum in Mutters tätig. Im Gehirn passiert ein riesiger Umbau, wenn Menschen Drogen konsumieren.
7: Das Belohnungssystem im Gehirn wird zum Beispiel, wenn man jetzt was Angenehmes tut, man geht mit Freunden essen, man fühlt sich wohl, man liegt in der Sonne, man kann entspannen, dann wird Dopamin ausgeschüttet. Und wenn man Drogen nimmt, wird da es 10- bis 100-fache ausgeschüttet, sozusagen an diesem Botenstoff. Und das Hirn kennt sich dann gar nicht mehr aus, weil so viel von diesem Botenstoff und versucht sozusagen sich zu schützen, weil es zu viel ist. Und die Botenstoffe müssen immer wie Schlüssel-Schloss-Prinzip an Rezeptoren andocken. Und dann, da sagt das Gehirn recht klug, aha, dann reguliere ich das herunter, die Rezeptoren, das sind weniger. Oder es macht auch zum Beispiel, es tut weniger eigenes Dopamin produzieren. Und was hat das zur Folge? Man entwickelt eine Toleranz. Das heißt, man braucht immer mehr, um eine Wirkung zu erzielen. Das heißt, um ein normales Gefühl zu entwickeln, braucht man auch schon mehr. Und diese Toleranz sozusagen fördert es, dass man natürlich mehr in die Sucht, dass man immer mehr konsumiert, um überhaupt sozusagen dann den Effekt zu haben, den die Droge oder beziehungsweise das Suchtmittel bringen soll, oder sich nur normal zu fühlen, weil es schon so wenig Rezeptoren sein, weil der Körper eigenes Dopamin gar nicht ausschüttet und deswegen braucht man immer mehr. Und so entwickelt man die Sucht.
6: Oft wird von einem sogenannten Suchtgen gesprochen. Das bedeutet so viel, dass Menschen aufgrund von Vererbung besonders suchtgefährdet sind. Dr. Lucia Vakonik spricht von multifaktoriellen Faktoren, die eine Abhängigkeit erzeugen.
7: Da muss ich wieder eben drauf zurück, es gibt nicht das Suchtgen. Es gibt da nicht die Suchtpersönlichkeit, weil du so bist, wird es so werden. Überhaupt nicht. Aber es ist immer ein multifaktorielles, das heißt, mehrere Faktoren wirken zusammen. Können, und da muss ich sagen, können, müssen nicht. Weil auch wenn jemand eine schlechte Kindheit gehabt hat oder andere dramatische Ereignisse, wenn der Familie getrunken wird, wenn er Freunde hat und die trinkt, muss noch lange nicht sein, dass der Mensch dann auch trinkt. Sondern da ist im Zusammenspiel von vielen Faktoren, und das ist immer das, man sagt so, das biopsychosoziale Modell. Wenn einfach biologische, psychische und soziale Faktoren zusammentreffen, kann das die Abhängigkeit auslösen bzw. begünstigen. Muss aber nicht. Es gibt auch Menschen, die trotzdem nicht suchtkrank werden oder geworden sein.
6: Neben all diesen Faktoren für Drogensucht gibt es aber noch einen weiteren Aspekt. Nämlich die Traumata in der Kindheit.
7: Kindheit und Trauma. Viele, wenn man da näher nachfragt, oft Menschen, die eine schwere Alkoholerkrankung haben oder eine Suchterkrankung im Allgemeinen, ist schon so, dass da oft traumatische Ereignisse in der Kindheit waren, die prägend waren. Das kann psychische Gewalt sein, das kann physische Gewalt sein, das kann eben so, die Grundbedürfnisse nach Schutz und Geborgenheit waren da nicht erfüllt. Und da kommt es dann auch, dieser chronische Stress, der verändert auch die Entwicklung des Belohnungssystems. Und Alkohol geht ja auf, das ist immer das, alle Suchtmittel verändern sozusagen das Belohnungssystem, das wird verschoben. Aber da kommt es dann eigentlich später zu einer höheren Empfänglichkeit für so euphorisierende Wirkung von Suchtmitteln. Und es ist so, massive Traumata haben oft auch Folgen, die Menschen begleiten. Und das Problem ist dann, die können mit denen im Alltag nicht gut umgehen und tun sozusagen als Bewältigung von den Symptomen, also Angst und innerlicher Schmerz und Depression und etc., das ist mannigfaltig, wie sich sowas äußern kann. Und das tun sie mit dem Alkohol oder mit Suchtmitteln eigentlich bekämpfen. Also das Bedürfnis einfach, dass sie dann Ruhe haben vor den Symptomen, da ist dann der Alkohol oder die Suchtmittel dafür, werden die eingesetzt, was dann später natürlich eine andere Folge wieder hat.
6: Die Zeit nach dem Therapieende bedeutet oft nicht vollständige Heilung. Körper und Gehirn zeigen manchmal ein Leben lang die Narben von der Abhängigkeit. Trotzdem ist ein Weg aus der Sucht möglich und Menschen können in die Normalität zurückkehren. Frau Dr. Vakonik spricht einen wichtigen Punkt an. Hoffnung.
7: Eigentlich die frohe Botschaft des Ganzen ist, dass eine weitgehende funktionale Erholung ist für viele Menschen mit einer Abhängigkeitserkrankung möglich. Aber manchmal hinterlässt es dann doch strukturelle Narben. Ganz toll ist, dass das Gehirn eine unglaubliche Fähigkeit hat, das nennt man Neuroplastizität. Das heißt, dass sich das Gehirn nach einer langen Abstinenzphase wirklich wieder auch erholen kann. Es ist möglich. Und es ist ganz wichtig, dass auch die Menschen Hoffnung haben, auch wenn ich jetzt lang konsumiert habe, auch wenn ich, es ist möglich, dass sie mich erholen, zum Beispiel Konzentrationsprobleme werden wieder besser, etc. Es ist möglich. Was schon ist zum Beispiel, es gibt natürlich auch, wenn man bei Alkohol zum Beispiel die Leberzirrhose, wenn man weiß, wenn sich die Leber ganz umbaut, die Struktur von der Leber, und es ist schon so weit fortgeschritten, dass da oft wirklich irreversible Schäden entstehen. Aber das ganz das Wichtige dabei ist, es lohnt sich immer, immer aufzuhören. Erstens einmal fürs Leben generell, weil ein Leben befreit von der Sucht macht wieder so viel anderes möglich. Aber auch, weil es ist nicht so, ja, es ist eh schon alles kaputt, da geht nichts mehr. Es ist in vielen Fällen einfach eine Erholung und auch die Erholung des Gehirns möglich. Es können Narben bleiben, aber es müssen nicht.
6: Was passiert im Körper während eines Entzugs?
7: Wenn man einen Entzug macht, dann ist es so, dass der Körper reagiert einmal. Also das Nervensystem ist total, weil davor hat man viel von dem Stoff, sei es jetzt Alkohol oder was anderes. Und wenn man viel von dem Stoff hat und das dann plötzlich Abstinenz, also weg den Stoff, dann ist es so, dass das Problem ist, dass das Nervensystem total überreagiert. Man zittert, man schwitzt, es fröstelt an. Das sind so diese Symptome. Es wird einem schlecht, man hat Magen-Darm-Probleme, weil die Giftstoffe vermehrt ausgeschieden werden. Es kann so, sogar bis zu Krampfanfällen, also epileptische Anfälle, das nennt man die Entzugsanfälle, kommen. Es kann auch zu einem Delirium, das ist ein lebensbedrohlicher Zustand, kommen.
6: Heute gibt es verschiedene Therapiemöglichkeiten und Behandlungsmethoden. Immer mehr Menschen schaffen es, von der Drogensucht loszukommen.
7: Da ist es immer so, es ist immer eine Kombination. Es braucht Medikamente, das heißt im Entzug so und so, da muss man oft, weil man die Substanz ja wegtut, muss man dafür einmal dem Körper was geben und das dann langsam reduzieren. Man braucht auch oft Medikamente, weil die Stimmung nicht gut ist, weil die Emotionsregulation viel schwieriger ist jetzt ohne den Suchtstoff sozusagen. Da unterstützt man, aber das allein wird es nie sein, sondern man braucht immer eine Psychotherapie dazu. Einfach die Kombination von, dass man erlernt, dass man gute Beziehungen aufbaut, dass man erlernt dann die Bedürfnisse, die man davor sozusagen mit dem Suchtmittel gedeckt hat, dass man die dann lernt, erstens einmal zu erkennen, warum tue ich denn das eigentlich, was steckt denn da dahinter und was anderes finden, damit ich das Bedürfnis befriedige.
6: Das Therapiezentrum in Mutters leistet wichtige Arbeit für den Entzug der Menschen und bringt für viele Hoffnung.
2: Wie wir gerade gehört haben, der Weg aus der Sucht ist möglich. Damit es aber erst gar nicht so weit kommt, setzt die Polizei in Österreich auf Prävention und Aufklärung. Wie diese Arbeit aussieht und welche Erfahrungen die Polizei im Umgang mit dem Thema Sucht macht, haben Michael Rieder und Leon Futschler für euch in folgendem Beitrag zusammengefasst.
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9: Streife 01.
8: Ja, fahren Sie mir bitte Hauptbahnhof Gleis 2. Dort soll der Anrufer gesehen haben, wie ein Päckchen gegen Geld getauscht wurde. Vermutlich ein Suchtgifthandel. Peter, schwarz gekleidet, schwarzer Kapuzenpullover.
9: Verstanden, jawohl, wir kommen.
10: Österreich gilt als Hochkonsumland für Alkohol und Nikotin. Gleichzeitig haben rund 20% der Bevölkerung zumindest einmal illegale Drogen konsumiert. In Tirol betrifft das etwa 3000 Menschen. Besonders bei Jugendlichen zeigt sich, sie greifen häufig zu legalen Substanzen und entwickeln dabei auch öfter Abhängigkeiten. Die am häufigsten konsumierte illegale Droge ist Cannabis. Etwa jeder vierte Oberstufenschüler hat es bereits zumindest einmal ausprobiert. Viele sammeln zwar Erfahrung, doch nur ein kleiner Teil wird tatsächlich abhängig. Harte Drogen sind insgesamt deutlich seltener. Allerdings ist etwa beim Ketaminkonsum

0: erklärt sie folgendermaßen.
1: Warnzeichen allgemein zu formulieren, ist natürlich schwierig. Im Einzelfall wird es vielleicht unter Umständen nicht auf jeden zutreffen. Aber ich kann sagen, aus der Erfahrung her, ist so dieser soziale Rückzug, diese Isolation ganz ein starkes Merkmal, dass jemand vielleicht Schwierigkeiten hat. Auch dieser optische Verfall, den ich vorher angesprochen habe, ist auch ein Thema, beziehungsweise könnte ein Hinweis sein, dass jemand vermehrt mit Suchtmitteln eine Problematik hat.
0: Gerade weil sich mögliche Warnzeichen oft erst spät erkennen lassen, setzt die Polizei verstärkt auf Präventionsarbeit. Vor allem Jugendliche sollen möglichst früh über Risiken, Gruppendruck und rechtliche Folgen aufgeklärt werden. Wie diese Präventionsarbeit an Schulen konkret aussieht, erklärt Marlies Zoglauer.
1: Seit vielen Jahren versucht die Polizei in Österreich vermehrt Jugendliche zu erreichen, indem wir eigens ausgebildete Präventionsbeamte haben, die an Schulen kommen, die gewisse Präventionsvorträge bringen, die speziell auf Jugendliche und ihre Probleme bzw. auf Thematiken zugeschnitten sein, mit denen Jugendliche tagtäglich zu kämpfen haben.
0: Prävention soll Jugendliche frühzeitig über Risiken und Folgen aufklären. Dennoch kommt es immer wieder zu Fällen, in denen auch die gesetzliche Seite relevant wird. Denn nicht jeder Kontakt mit illegalen Suchtmitteln endet automatisch vor Gericht. Gerade bei kleineren Mengen zum Eigenkonsum kann unter bestimmten Voraussetzungen von einer Strafverfolgung abgesehen werden. Entscheidend sind dabei unter anderem die sogenannte Grenzmenge und ob jemand erneut auffällig wird. Wie ein Verfahren in der Praxis abläuft, erklärt die Bezirksinspektorin folgendermaßen.
1: In der Praxis schaut es so aus, sobald die Polizei die Anzeige erstattet, nachdem sie Kenntnis von der strafbaren Handlung erlangt hat, wird ein Abschlussbericht samt natürlich sämtlichen Beweisen an die Staatsanwaltschaft Innsbruck geschickt. Dort wird der Staatsanwalt sich diesen Akt anschauen. Wenn er Anklage erheben sollte, dann wird ein ordentliches Verfahren eingeleitet. Es kommt zur Gerichtsverhandlung und dort wird dann seitens eines Richters ein Schuld- oder Freispruch gefällt.
0: Im Polizeialltag erlebt Marlies Zoglauer immer wieder, welche Auswirkungen Sucht auf Menschen haben kann. Besonders Situationen, in denen Betroffene unter Alkohol- oder Drogeneinfluss handeln, bleiben mir dabei in Erinnerung.
1: Ich versuche einfach diese Dinge, die ich in meinem beruflichen Leben sehe, nicht auszublenden, aber diese Fehler nicht zu wiederholen. Weil ich sehe ja, wie Leute sich verändern können, was Leute auch passiert, wenn sie sich dermaßen verändern in diesem Zustand, was dann auch die Konsequenzen sein können, wenn sie in beispielsweise suchtmittelbeeinträchtigten oder alkoholisierten Zustand Dinge tun, die sie im nüchternen Zustand nie getan hätten. Also das ist dann schon sehr abschreckend. Das Wichtigste ist einfach zu schauen, dass man selber gesund bleibt. Und das bleibt man einfach, wenn man speziell diese illegalen Substanzen nicht konsumiert. Aber auch, dass man mit legalen Suchtmitteln, sprich Alkohol und Nikotin, sorgsam umgeht. Wenn man schon glaubt, dass man sie nehmen muss, dann sollte es einfach ein respektvoller Umgang damit sein.
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3: Kommen.
2: Ja, die Person konnte angehalten und festgenommen werden. Wir verlegen auf die PI Hauptbahnhof, um den weiteren Sachverhalt zu klären.
3: Ja, verstanden, danke.
4: Ja, ich selbst habe diesen Beitrag mit Michael gestaltet. Wichtig ist, die Funksprüche am Anfang und am Ende sind frei erfunden. Jetzt geht's weiter zum nächsten Beitrag. Und zwar zeigt sich Sucht nicht nur durch Alkohol oder Drogen. Auch die Suche nach dem nächsten Adrenalinkick kann Menschen antreiben.
5: Tobias Ebster ist Motorsportler, kennt die Faszination von Geschwindigkeit und Risiko. Tamara Fevermeier und Franziska Marksteiner haben mit ihm gesprochen.
6: Marokko, mit bis zu 180 km/h durch die Wüste. Kein Asphalt, keine Strecke, nur Sand, Dünen und unbekanntes Gelände. Genau das ist der Alltag von Rallye-Fahrer Tobias Ebster. Tagelang fährt er bei extremen Wettkämpfen mit dem Motorrad durch unbekanntes Gebiet, oft mehrere hundert Kilometer am Stück.
7: Ich bin der Tobias Ebster, bin 28 Jahre vom Zillertal, bin professioneller Rallye-Motorradfahrer. Also für die, die das nicht wissen, ich fahre quer durch die Wüste jeden Tag 700, 800, 900 Kilometer ins unbekannte Gebiet. Also kann man sich so vorstellen, wie wenn man jetzt von Vorarlberg nach Burgenland durchfährt und das halt alles über Gebirge und man darf sich aber nicht an eine richtige Straße halten, sondern man muss sich den Weg selber suchen über Dünen, durch Schluchten, durch Canyons, Flussbäder, überall halt.
6: Doch ab wann wird Sport eigentlich zum Extremsport? Für viele Athletinnen und Athleten spielen dabei riesige

0: Risiko, Ausdauer und mentale Belastung eine entscheidende Rolle. So auch für Tobias Ebster.
1: Liegt natürlich immer im Auge des Betrachters, aber wenn es einmal ein Rennen ist, wo man 14 Tage lang insgesamt 9000 Kilometer fährt, egal ob es stürmt, hagelt, schneit, und das halt jeden Tag 10, 12 Stunden auf dem Motorrad sitzen, ohne Pause, ja, da kann sich jeder eigentlich selber die Frage stellen, ob das Extremsport ist.
0: Besonders Geschwindigkeit und die endlose Weite der Wüste sorgen bei vielen Fahrern für einen einzigartigen Adrenalinkick. Oft sind es genau diese ersten besonderen Momente, die Extremsportler nie mehr vergessen.
1: Also beim Rallyefahren, da ist es so gewesen, da bin ich 2019 das erste Mal in der Wüste gewesen, und da ist es halt schon cool, wenn auf einmal nichts mehr da ist. Kein Sandhügel, wenn es einfach nur flach ist und du fährst mit deinen 160 km/h dahin mit dem Motorrad und du siehst eigentlich erst einmal, okay, wie groß eigentlich die Welt wirklich ist und wie klar, dass du im Vergleich dazu bist, weil du fährst mit 160 km/h dahin und fühlt sich an, als wie wenn du stehen würdest, weil einfach alles der gleiche Ebene Untergrund ist.
0: Die Gefahr gehört zum Sport dazu. Genau darin liegt die Faszination. Leben am Limit verändert die Wahrnehmung von Risiko.
1: Es ist natürlich nicht schön, wenn man von der Stage zurückkommt und dann hört man, dass der Kollege tödlich verunglückt ist, solche Sachen. Ist natürlich nie schön, aber nichtsdestotrotz, wir sind Extremsportler, wir sind Profisportler, und von dem her müssen wir dann einfach mit dem Kopf so abschalten können, dass wir am nächsten Tag wieder drauf sitzen, so blöd klingt, als wenn nichts wäre.
0: Der ständige Nervenkitzel und das Gefühl von Geschwindigkeit können viele Sportlerinnen und Sportler immer wieder anziehen. Manche beschreiben das Verlangen nach diesem Kick sogar wie eine Sucht. Besonders dann, wenn sie plötzlich darauf verzichten müssen, beschreibt Tobias Ebster.
1: Wenn ich jetzt zum Beispiel normal, spaßhalber Motocross fahren gehe, dann ist es halt einfach cool, wenn das so ein 30, 35 Meter Sprung ist und du springst halt einfach quer raus. Also ja, einfach geil.
0: Trotz aller Risiken denkt der junge Fahrer noch lange nicht ans Aufhören. Die Leidenschaft für den Sport, neue Herausforderungen und der Wunsch, immer besser zu werden, treiben ihn weiter an.
1: Nachdem ich letztes Jahr den Vize-Weltmeistertitel gemacht habe, zweiter Platz bei der Rallye Dakar, ich habe eigentlich schon sehr viel erreicht, bin erst noch relativ neu in der Szene. Also ich tue Rallye fahren jetzt seit 2021 und wirklich professionell auf dem Ebene fahre ich jetzt seit einem Jahr erst. Bin da noch einer der Jüngsten im Feld, was mir natürlich sehr, sehr hilft. Also von dem her habe ich da zum Glück schon noch Zeit und will ich schon noch einiges erreichen auf jeden Fall.
0: Extremsport bedeutet für viele Freiheit und Leidenschaft, aber auch Risiko und ständige Grenzerfahrungen. Wie stark der Wunsch nach Adrenalin werden kann und wie eng Begeisterung und Gefahr oft miteinander verbunden sind, zeigt uns Tobias Ebster.
2: Doch nicht alle suchen den nächsten Kick in der Wüste. Manche greifen zu verbotenen Mitteln, um ihre Leistung zu verbessern. Und zwar reden wir von Doping. Wie verbreitet Doping tatsächlich ist, haben Janis Santer und Daniel Oberschmidt recherchiert. Denn Doping verschafft einen unfairen Vorteil.
3: Im Alter von 16 Jahren greifen heute bereits Teenagern zu Spritzen, oft ohne die Nebenwirkungen zu kennen. Der langjährige Internist Kurt Moosburger hat selbst viel Erfahrung im Gebiet Sportmedizin sammeln dürfen und ist daher ein Experte im Gebiet. Besonders besorgt ist er um die, die am allerwenigsten mit den Substanzen zu tun haben dürften.
4: Da würde ich als erstes die anabolen Steroide nennen, weil die sehr weit verbreitet eingesetzt werden, vor allem auch im Freizeitsport, im sogenannten Fitnesssport, nämlich in den Fitnessstudios, wo schon oft 15-, 16-jährige Burschen zu anabolen Steroiden greifen, was natürlich völlig verrückt ist. Es gibt ganz schlechte Auswirkungen auf die Blutfettwerte. Dass das gute Cholesterin, das HDL-Cholesterin, sinkt, damit steigt auch sozusagen das Risiko für Herz-Kreislauf-Erkrankungen, Verkalkungen, Herzinfarkt, Schlaganfall.
3: Besonders negativ wirkt es sich auf Blutfettwerte und das HDL-Cholesterin aus. Damit steigt auch das Risiko für Herz-Kreislauf-Erkrankungen und auch die Wahrscheinlichkeit, Verkalkungen zu entwickeln. Schlaganfälle sind an dieser Stelle auch keine Seltenheit. Das überwachte Doping im Profibereich wird hierbei oft nicht als so dramatisch angesehen, da die Athleten konstant unter Beobachtung stehen. Besonders kritisch jedoch wird es bei Freizeitathleten, welche nicht dieselben Möglichkeiten haben.
4: Ein Athlet gilt ja nur als gedopt, wenn er auch erwischt wird, wenn er also positiv getestet wird. Das Problem, das ich sehe, ist, dass im Freizeitsport, wo nicht kontrolliert wird, wo man also sozusagen nicht von Doping spricht, sondern von Medikamentenmissbrauch, weil das Doping im eigentlichen Sinn betrifft ja nur den organisierten Leistungssport. Aber natürlich wird auch im Breitensport gedopt, das wissen wir ja. Nur da spricht man doch von Medikamentenmissbrauch. Und da sind die Auswirkungen viel, viel schlimmer, glaube ich, weil diese auch völlig unkontrolliert, also abseits von jeglicher medizinischer Betreuung passieren.
3: Der größte Unterschied hierbei ist juristisch. Medikamentenmissbrauch hat andere Konsequenzen als Doping. Außerdem wird es bei Profiathleten öfter nachgewiesen, da die Wettkampfreglementierungen strenger sind. Aber wo wird am meisten gedopt?
4: Es wird vor allem den Sportarten gedopt, wo Kraft und Ausdauer entscheidend ist. Also ein einerseits die Kraftsportarten, Gewichtheben, Kraftdreikampf und auf der anderen Seite natürlich die reinen Austauschsportarten, typischerweise Radrennsport, aber genauso gut möchte ich sagen, dass wahrscheinlich das Schwimmen nicht sauberer ist als Radrennen oder dass die Leichtathletik nicht sauberer ist. Also ich glaube, dass egal wo Kraft und Ausdauer gefragt ist, gedopt wird.
3: Jedes unterschiedliche Dopingmittel hat eine andere Wirkung. Um jedoch die gewünschten Effekte zu bekommen, testen viele. Da stellt sich die Frage, woher kommen die Mittel? Kurt Moosburger definiert.
4: Früher war es hauptsächlich der Schwarzmarkt. Da hat man sich irgendwie auf Autobahnradstätten getroffen oder man hat vielleicht einen und dann vielleicht einen Bekannten gekannt im Fitnessstudio, der damit gedealt hat. Im Prinzip läuft es so ähnlich auf bei den Drogen, dass damit gedealt wird. Heute kann man fast alles übers Internet, im Darknet sowieso, aber übers Internet kann man auch die meisten Substanzen beziehen.
3: Das Absurde daran ist, dass die meisten dieser Mittel entwickelt wurden, um kranken Menschen zu helfen. EPO gegen Blutarmut, Testosteron als Hormonersatz oder auch Wachstumshormone bei Wachstumsstörungen. Hierbei nutzt der Schwarzmarkt die Mittel, die ursprünglich von der Medizin entwickelt wurden, um Menschen zu helfen. All das nur, um Geld zu verdienen. Gibt es etwas für eine sichere Dosis?
4: Es gibt ja den bekannten Spruch, die Dosis macht das Gift und das trifft sicherlich auch auf die Doping-Substanzen zu. Wenn jetzt jemand zum Beispiel Testosteron, was ja auch für sich eine körpereigene Substanz ist beim Mann, also ein ganz natürliches männliches Hormon, das jeder Mann produziert, wenn man das geringen Mengen appliziert, wird man wahrscheinlich keine nachteiligen oder keine negativen Auswirkungen haben. Das Problem ist, dass beim Dopen natürlich viel, viel höhere Dosen verwendet werden. Das gleiche trifft auch auf das Wachstumshormon zu. Wenn man da zum Beispiel nur eine Einheit täglich Subkutan spritzt, wird nicht viel passieren. Aber im Bodybuilding zum Beispiel spritzt man 12, 14, 16 Einheiten jeden Tag und dann hat man natürlich fatale Auswirkungen, wie zum Beispiel diese Akromegalie, die man dann sieht. Auch das Herz leidet darunter, der Stoffwechsel, man wird dann diabetisch etc. Also es hängt immer von der Dosis ab.
3: Wenn eine Dosis tagtäglich gespritzt wird, wird nicht viel passieren. Im Bodybuilding jedoch werden oft 14 bis 16 Einheiten jeden Tag gespritzt. Das hat furchtbare Auswirkungen, wie etwa Akromegalie, Organe werden beschädigt und auch das Herz leidet darunter. Diese horrenden Dosen werden außerdem oft nicht nur von einem Stoff konsumiert. Anabole Steroide werden oft kombiniert, oft 6, 7 auf einmal. Diese hemmen sich nicht nur gegenseitig in der Wirkung, sondern fördern auch die Nebenwirkungen. Auch die Genetik der Sportler hat einen riesigen Einfluss auf die Nebenwirkungen. Auch wie der Körper mit Hochdosis-Doping umgehen kann, ist sehr individuell.
4: Ja, vor allem auf die Wirkung. Es gibt ja sowieso genetische Unterschiede, wie man auf Training anspricht. Also der eine, der trainiert gleich viel wie der andere und gleich intensiv und der eine profitiert mehr, der andere weniger. Da gibt es große genetische Unterschiede. Bei meinen wachsen die Muckis nur vom Anschauen der Hand, der andere tut sie blutig hart, dass er 2 Kilo Muskeln aufpackt. Also es ist natürlich die Genetik grundentscheidend. Trotzdem, genaue Aussagen lasse ich sich nicht treffen. Das wäre nur Spekulation.
3: Das logische Fazit. Wer gut reagiert, profitiert dementsprechend mehr. Wer die Stoffe nicht verarbeiten kann, leidet hingegen besonders stark unter den Nebenwirkungen.
5: Damit verabschieden wir uns fürs Erste und übergeben die Mikrofone an Maria Erian und Emma Hirschhuber, die euch die nächste halbe Stunde begleiten werden. Wir hoffen, unsere Beiträge haben euch gefallen und vielleicht den einen oder anderen Denkanstoß mitgegeben.
2: Ein großes Dankeschön geht auch an Freirad für die Möglichkeit, unsere Sendung auszustrahlen. Natürlich auch an unsere Professorin Verena Gruber für die Unterstützung und natürlich auch an unsere gesamte Klasse für die gemeinsame Arbeit. Das war's jetzt für uns.
5: Jetzt gibt's Musik.

0: Vielen Dank, Nora und Leon, für eure Moderation. Wir sind Emma Hirschhuber und Maria Erian und begleiten euch durch den nächsten Teil der Sendung. Freut euch auf interessante Themen und spannende Einblicke. Schön, dass ihr dabei seid.
1: Handys sind aus unserem Alltag kaum noch wegzudenken. Nachrichten schreiben, Videos schauen, Handyspiele spielen oder durch soziale Medien scrollen. Besonders Jugendliche verbringen oft viele Stunden täglich am Handy. Doch dann, wann wird aus häufiger Nutzung problematisches Verhalten und welche Folgen kann das haben? Fabian Foldiner und Sari Stojos haben mit dem leitenden Oberarzt an der Kinder- und Jugendpsychiatrie Dr. Martin Fuchs gesprochen.
2: Das Handy ist für viele Jugendliche ein ständiger Begleiter. Es dient als Kommunikationsmittel, Unterhaltungsgerät und Informationsquelle zugleich. Die meisten Jugendlichen verbringen oft mehrere Stunden täglich am Handy. Besonders soziale Netzwerke spielen dabei eine große Rolle. Martin Fuchs erklärt.
3: Social-Media-Angebote sind natürlich keine Zufallsprodukte, sondern sind bewusst so designt, dass Menschen, vor allem junge Menschen, viel Zeit bei ihnen verbringen. Gibt immer was Neues und sie sind so kleine Dopaminmaschinen, die dazu führen, dass das Gehirn Botenstoffe ausschüttet. Und all das in Kombination, auch wie sie programmiert sind, dass man endlos scrollen kann und so weiter, führt letztlich dazu, dass sie sehr sticky sind, so wie man in der Fachsprache sagt, und viele Menschen da eben ganz gehörig dran kleben bleiben.
2: Die Mechanismen hinter sozialen Medien sorgen dafür, dass Nutzerinnen und Nutzer immer wieder zurückkehren, was dazu führt, dass sie viel mehr Zeit darauf verbringen, als sie vielleicht eingeplant hatten. Problematisch wird die Nutzung dann, wenn das Handy zunehmend den Alltag bestimmt und andere Bereiche verdrängt.
3: Ein ganz gutes Warnzeichen ist, wenn das Handy nicht mehr ein Werkzeug ist, das Smartphone, sondern wenn im Prinzip die Anwendung oder das Smartphone den Menschen kontrolliert. Das heißt, wenn ich mich in eine scheinbare Abhängigkeit oder in scheinbare Zwänge begib, nur um bestimmte Mechanismen, zum Beispiel von Social Media, zu erfüllen, dann wäre das ein eindeutiges Warnzeichen. Oder aber auch Leute, die sagen, ich will immer nur ganz kurz reinschauen, haben 10 Minuten vorgenommen und dann wird es wieder eine Stunde zum Beispiel.
2: Die Folgen können unterschiedlich sein. Wer viel Zeit am Bildschirm verbringt, schläft oft schlechter oder hat Schwierigkeiten, sich längere Zeit zu konzentrieren. Auch das Treffen mit Freunden oder andere Freizeitaktivitäten können in den Hintergrund rutschen.
3: Es gibt ein paar ganz konkrete und sehr einfache Strategien, die sich aber bewährt haben und die in allen Leitlinien vorkommen. Eine ganz wichtige Sache, die überall steht, sind klare Regeln. Zum Beispiel kein Handy vorm Schlafengehen, kein Handy beim Essen. Zweite ganz klare Sache wären Handypausen einlegen. Ein Wochenende ohne Handy oder ein Tag ohne Handy oder ein Abend mit der Freundin und einem Freund ohne Handy. Wir beide legen das Handy weg, weil es gibt sozusagen schönere Dinge zu tun, als ins Handy zu schauen. Ganz wichtig ist, Benachrichtigungen deaktivieren, kann extrem Aufmerksamkeit ziehen. Vielleicht sich immer wieder die Frage stellen, tut mir das gerade gut, wie ich konsumiere? Ist es wirklich so, dass ich gerade meine Social-Media-Anwendungen kontrolliere? Das kann man sich als Jugendlicher oder junger Mensch ja auch immer wieder selber fragen.
2: Fest steht, Handys gehören zum Alltag dazu. Umso wichtiger ist es, einen bewussten Umgang damit zu entwickeln und die eigene Bildschirmzeit regelmäßig zu hinterfragen.
0: Tirol steht für Lebensqualität und ein echtes Urlaubsparadies. Doch abseits der Berge gibt es eine Realität, über die man in der Öffentlichkeit nur selten spricht. Die Welt der Suchterkrankungen. Das Land hat zwar ein dichtes Netz an Beratungs- und Therapieeinrichtungen. Trotzdem zögern viele Betroffene, Hilfe anzunehmen, oft aus Scham. Unser Gast Gerhard Jäger arbeitet täglich in der Tiroler Suchthilfe. Er räumt heute mit Vorurteilen auf und zeigt, warum eine Abhängigkeit selten die Ursache ist, sondern meistens nur das Symptom einer ganz anderen Krise. Ein Beitrag von Liesel Gleischer, Valentina Resch und mir selbst.
4: In Tirol gibt es ein vielfältiges Angebot an Einrichtungen, die von suchtkranken Menschen in Anspruch genommen werden können, um ihre Sucht zu überwinden. Dazu gehören Beratungsstellen, Entzugsstationen und Therapieeinrichtungen. Leider zeigen sich viele Betroffene zurückhaltend, wenn es darum geht, diese Angebote anzunehmen, was möglicherweise auf Schamgefühle zurückzuführen ist. Gerhard Jäger weiß aus der Praxis, dass diese Barriere fast immer vorhanden ist. Er betont, dass die Drogensucht im Grunde ein Alarmsignal für tiefliegende seelische Verletzungen darstellt.
5: Scham ist sehr häufig vorhanden oder fast immer vorhanden. Und man muss ja dazu sagen, dass Drogenabhängigkeit, das ist ja nie die Ursache, sondern Im Endeffekt kommen die Menschen, die ein Drogenproblem haben, mit dem Symptom zu uns. Also die Drogensucht ist das Symptom für andere Problematiken. Jetzt gerade bei Jugendlichen, die hochriskant konsumieren, haben wir im Normalfall in der Kindheit schwere Traumatisierungen als Hintergrund. Und das sind die Gründe, warum sie dann sedierende Substanzen, die sich ja absolut nicht eignen, um Party zu machen. Und das ist jetzt auch kein Spaß, die zu konsumieren, sondern da geht es wirklich darum, die negativen Gefühle zu unterdrücken und dafür ein paar positive Emotionen zu kriegen.
4: Der hochriskante Konsum ist für diese Jugendlichen kein Vergnügen, sondern ein verzweifelter Weg, um traumatische Erlebnisse überhaupt erst aushaltbar zu machen. Während illegale Substanzen streng verboten sind und Betroffene kriminalisiert werden, genießt ein anderes Suchtmittel in Tirol Sonderstatus. Der Alkohol gilt weiterhin als untastbares Kulturgut. Durch diese tiefe gesellschaftliche Verankerung und die ständige Verfügbarkeit wird das Risiko einer Abhängigkeit jedoch massiv unterschätzt. Wer im Alltag nicht mittrinkt, gerät schneller unter sozialen Druck.
5: Ich glaube, dass man da schon differenzieren muss. Auf der einen Seite beim Alkohol haben wir die Problematik, dass es wirklich gesellschaftlich so weit verbreitet ist, dass praktisch überall Alkohol verfügbar ist. Gleichzeitig werden Personen oft überredet, sie sollen doch was trinken, wenn sie nichts trinken wollen. Also die einzigen guten Gründe, Alkohol abzulehnen, die akzeptiert werden, sind halt häufig Schwangerschaft oder trockener Alkoholiker. Und ansonsten beim Autofahren, ja, das Auto kann man ja stehen lassen oder ich mag halt keinen Alkohol, ja, so jung kommen wir nicht mehr zusammen. Da gibt es viele so Redewendungen, wo man einfach schaut, dass man andere Personen auch dazu überreden kann, Alkohol zu konsumieren.
4: Diese gesellschaftliche Akzeptanz erschwert die Prävention massiv. Während Substanzen mit teils geringerem Schadens- oder Suchtpotenzial rigoros verboten sind, bleibt der Umgang mit Alkohol erschreckend locker. Doch der Boden, auf dem Abhängigkeiten wachsen, betrifft längst alle Schichten. Unsere Leistungsgesellschaft erzeugt in Schulen und Beruf einen immensen Stress und Optimierungsdruck. Substanzen werden immer häufiger zweckentfremdet konsumiert. Entweder um die Leistung im Alltag künstlich hochzuhalten oder um am Abend überhaupt noch zur Ruhe zu kommen.
5: Sicher eines der Risiken, die wir haben, das fängt ja schon beim Feierabendbier an, können aber genauso andere Substanzen konsumiert werden. Also auf der einen Seite haben wir leistungssteigernde Substanzen, die Personen das Gefühl geben, dass sie mehr Leistung bringen können, wenn sie unter Stress stehen. Und auf der anderen Seite gibt es halt viele Substanzen, die beim Stressabbau helfen können und praktisch als hilfreich empfunden werden, wenn man die konsumiert. Wenn das die Hauptstrategie ist, wie man am Abend nach einem stressigen Tag runterkommt, dann kann es auch da recht schnell gehen, dass man zur Gewohnheit wird und in weiterer Folge zur Sucht.
4: Was als vermeintliche Hilfe in einer Krise beginnt, endet so schleichend in der Abhängigkeit. Doch die Suchtarbeit in Tirol entwickelt sich kontinuierlich weiter und reagiert mit einem radikalen Umdenken auf diese Probleme. Anstatt von den Klienten sofort einen vollständigen Verzicht auf Suchtmittel zu verlangen, setzen moderne Konzepte heute auf maximale Flexibilität. Durch eine wertschätzende, vorurteilsfreie Haltung wird den Betroffenen wieder auf Augenhöhe begegnet.
5: Also ich kann da jetzt eigentlich nur für unsere Einrichtung sprechen, aber was sich auf jeden Fall speziell in der Suchtarbeit etabliert hat, ist, dass man akzeptierend arbeitet und dass man zieloffen arbeitet. Sprich, es gibt nicht von einer Einrichtung, wird nicht das Ziel der Abstinenz vorgegeben, sondern man arbeitet mit den Personen, die Hilfe in Anspruch nehmen, einfach zieloffen, sprich die Klientinnen oder in stationären Einrichtungen die Patientinnen legen selbst ihre Ziele fest und das kann auch ein kontrollierter Konsum sein und muss nicht die Abstinenz sein.
4: Grundvoraussetzung dafür ist eine akzeptierende Haltung, die den Menschen so annimmt, wie er ist. Nur wenn man den Druck der absoluten Schadensvermeidung herausnimmt, kann man gemeinsam erarbeiten, welche Veränderungen notwendig sind, damit Betroffene ihre ganz persönlichen Lebensziele wieder erreichen können.
1: Wir beschäftigen uns mit dem sensiblen Thema der Eating Disorder und zeigen, wie stark das Verhältnis zu Essen und dem eigenen Körper gestört sein kann. Im Mittelpunkt stehen persönliche Erfahrungen sowie Einschätzungen von Experten, die die psychischen Hintergründe erklären. Ziel ist es, aufzuklären, Vorurteile abzubauen und auf Hilfsmöglichkeiten aufmerksam zu machen. Ich habe zusammen mit Sophia Derfisser und Miriam Simon diesen Beitrag gestaltet.
6: Ich wusste gar nicht mehr, wie ich bin, ohne diese ganzen Regeln im Kopf. Irgendwie war die Essstörung das Einzige, was mir Struktur gegeben hat, auch wenn sie mich kaputt gemacht hat. Man will ja schon leben, nur man schafft es irgendwie nicht. Und das ist diese Sucht, dieser Sumpf, vollkommen ausgeliefert und man lässt es mit sich machen.
7: Das sind Aussagen von Menschen, die an Essstörungen erkrankt sind. Es gibt verschiedene Formen von Essstörungen. Zu den bekanntesten zählen Magersucht und Bulimie. Alina Semenova ist Verhaltenstherapeutin und arbeitet seit 5 Jahren beim Netzwerk Essstörungen. In ihrer täglichen Arbeit begleitet sie regelmäßig Betroffene und erlebt, wie komplex und unterschiedlich diese Erkrankungen verlaufen können. Das Netzwerk Essstörungen unterstützt Betroffene und ihre Angehörigen mit Beratung, Begleitung und verschiedenen Hilfsangeboten auf dem Weg zur Stabilisierung und Genesung.
8: Mein erster Beruf, ich war Zahnärztin früher. Ich habe auch viele verschiedene Menschen getroffen. Die haben geleidet unter Bulimienervose und ich konnte bemerken erste Zeichnungen von körperlichen Zeichnungen. Und da müsste auch viel aufklären, Personen motivieren, zum Psychiater zu gehen. Und dann habe ich hier angefangen mein Praktikum während psychotherapeutischen Studium. Und das hat mich irgendwie weiter motiviert, in diesem Bereich weiterzuarbeiten.
7: Essstörungen sind weit mehr als nur ein Thema rund um Essen oder Aussehen. Oft stecken dahinter Druck, Ängste, Unsicherheiten oder das Gefühl, nicht genug zu sein. Betroffene suchen keine Aufmerksamkeit. Sie kämpfen häufig jeden Tag mit sich selbst. Deshalb sind Verständnis, Geduld und echtes Zuhören wichtiger als vorschnelle Urteile.
8: Ja, das ist vielleicht wirklich Essstörungen, das ist keine Manipulation von Jugendlichen oder Betroffenen, das ist keine Lifestyle, niemand will das freiwillig und es ist wirklich schwieriger psychischer Zustand, wo jeder leidet, ja, und leiden da alle und Betroffene und Angehörige und auch Fachpersonen tun sich wirklich schwer damit. Und das kann wirklich jedes Alter, jedes Geschlecht betreffen. Vielleicht wichtig ist das noch zu sagen, es geht nicht einfach so, Person zu sagen, ja, du musst einfach mehr essen. Das hat nichts damit zu tun und nichts bringt, Person zu kontrollieren oder zwingen, das zu machen. Man braucht wirklich Zugang finden, individuellen Zugang zur Person und nicht im Abwerten oder unter Druck setzen oder irgendwie abwerten seinen Zustand und sagen, na, du hast dir was da jetzt erfunden, du musst nur essen. Das passt nicht, das funktioniert gar nicht.
7: Viele Menschen machen im Laufe ihres Lebens die Erfahrung, dass es befreiend sein kann, sich selbst so anzunehmen, wie man ist. Dabei wird oft klar, dass es nicht notwendig ist, sich für andere oder für äußere Erwartungen zu verändern, erklärt Alina Semenova.
8: Vielleicht in meinem Fall hat mich noch mehr gestärkt, dass man darf wirklich sich so akzeptieren, wie du bist. Du musst dich überhaupt nie anpassen zu jemandem oder zu irgendwelchen Bildern. Und du bist so gut und genug, wie du bist.
7: Diesen Rat sollten Jugendliche berücksichtigen.
8: Probieren, sich nicht ständig idealisieren mit Schönheitsideale oder Bilder und wirklich hinterfragen können, um was es mir jetzt wirklich geht und mehr achten auf eigenen Zustand, auf eigene Gefühle und suchen irgendwelche Wege durch Freunde, durch irgendwelche bestimmte Selbsthilfe, aber mehr versuchen, sich zu unterstützen und zu loben. Weil am Anfang bei mancher Erstörung kann auch gute Freund sein, aber am Endeffekt, es bringt nichts, das ist dann auch großer Feind und du kannst dann nicht allein raus aus dieser Falle flüchten. Und vielleicht wäre es super, am Anfang schon kritisch hinterfragen, wofür ist mir diese perfekte Bilder auftauchen, was machen sie mit mir? Ja, ich würde wünschen einfach Jugendliche, dass sie können eigene Herz hören, eigene Körper hören oder versuchen, auf sich selbst zu verlassen und mehr positive auch Momente im Leben merken.
7: Oft reichen auch schon einige wenige Tipps, um Betroffene zu unterstützen. Dazu gehört in erster Linie zuhören und nicht verurteilen. Vor allem Eltern brauchen Geduld und Mut.
8: Nicht aufgeben, aber auch nicht versuchen, sich zu beruhigen durch Kind. Immer ständig kontrollieren, aus eigener Angst, aus eigener Unruhe und fragen immer, hast du da heute gegessen, hast du was? Ja, versuchen ihm irgendwie einschränken im Alltag, etwas ja kochen, irgendwie unterdrücken. Das würde ich gar nicht empfehlen. Wichtig ist wirklich probieren, Person zu verstehen und da bleiben, da sein und ihm auch fragen, wie kann ich dich unterstützen? Was brauchst du? Probieren auch zu beruhigen, probieren auch verschiedene Angebote stellen, vielleicht zusammen zur Beratungsstelle gehen, weil das ist eine ziemlich schwierige Situation und ziemlich peinliche Situation für Betroffene selbst.
7: Essstörungen sind ernstzunehmende Erkrankungen, aber niemand muss damit alleine bleiben. Hilfe zu suchen ist kein Zeichen von Schwäche, sondern ein wichtiger Schritt.
0: 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Und ein angehender Sportpsychologe beleuchtet die mentalen Fallstricke von Fitness-Apps und Leistungsdruck. Ein Beitrag von Matthias Gutheins und Moritz Wiedmann.
9: Sportarten wie Radfahren oder Laufen gelten grundsätzlich als gesund. Gleichzeitig bergen sie aber auch die Gefahr, dass aus regelmäßigem Training ein Zwang wird. Vor allem lange Trainingseinheiten und das ständige Arbeiten an der eigenen Leistung können dazu führen, dass Betroffene immer mehr trainieren wollen, sagt Thomas Berger, Student der Sportpsychologie in Innsbruck.
10: Natürlich, Ausdauersportarten kann man gut unterscheiden zu anderen Sportarten, weil man bei Ausdauersportarten eigentlich nach oben fast nicht begrenzt ist, außer natürlich irgendwann die körperliche Überbelastung.
9: Doch wann wird intensives Training ungesund? Warnzeichen sind oft, wenn Pausen Schuldgefühle auslösen, soziale Kontakte vernachlässigt werden oder der Sport den gesamten Alltag bestimmt.
10: Natürlich, ungesund sieht man ganz klar, wenn jemand Schmerzen hat. Auch psychische Probleme kann man natürlich von dem tragen. Wenn jemand von Ermüdigungsbrüchen leidet oder alle privaten Sachen absagt, nachher sind das natürlich Nachteile.
9: Sportsucht wirkt sich nicht nur körperlich, sondern vor allem auch psychisch aus. Viele Betroffene setzen sich selbst ständig unter Druck und haben das Gefühl, nie genug zu leisten. Dadurch können Stress, innere Unruhe und starke Selbstzweifel entstehen.
10: Ja, natürlich auch wie fast jede andere Sucht kann es Stress verursachen und natürlich, weil man diese Sucht nachher nicht befriedigt, zu Unruhen und Unglücksgefühlen führen.
9: Auch soziale Medien und Fitness-Apps spielen dabei eine immer größere Rolle. Trainingsdaten, Bestzeiten und Vergleiche mit anderen sorgen häufig für zusätzlichen Druck und können den Leistungszwang verstärken.
10: Das sind natürlich Apps und Sachen, mit denen man sich gut messen kann und somit kann man nachher seine Sucht nur noch mehr befriedigen. Wenn man mehr Sport macht, wenn man mehr Ausdauersport macht, nachher ist man besser. Und das ist natürlich noch ein Mittel, um die Sucht mehr zu spitzen.
9: Sport kann für viele Menschen ein wichtiger Ausgleich im Alltag sein. Bewegung, Training und feste Routinen geben Struktur und oft auch ein gutes Gefühl. Problematisch wird es allerdings dann, wenn Pausen plötzlich Stress oder Unruhe auslösen und der Sport nicht mehr nur Freude, sondern auch Druck bedeutet, sagt Andreas Gutheins, ehemaliger Rennradprofi.
11: Das Radfahren ist ziemlich schnell zur Sucht geworden und somit war es auch sehr schwierig, wenn ich einmal eine Woche oder ein paar Tage keine Zeit gehabt habe. Das hat sich schon eher so angefühlt, als wenn man was fallen darf, das Suchtverhalten quasi.
9: Gerade im Leistungssport, aber auch im Freizeitsport wächst häufig der Anspruch an sich selbst. Viele vergleichen ihre Leistungen ständig mit früheren Ergebnissen oder mit anderen und setzen sich dadurch immer stärker unter Druck. Das weiß auch Andreas Gutheins.
11: Druck habe ich mir selber gemacht, weil ich besser werden wollte. Bin auch einige Rennen gefahren dann und wenn man sieht, man wird besser, dann macht man sich natürlich selber einen Druck.
9: Mit der Zeit kann Sport dann auch Einfluss auf das eigene Selbstwertgefühl nehmen. Erfolge geben Bestätigung und Selbstvertrauen, während schlechte Leistungen oder Rückschläge oft sehr persönlich wahrgenommen werden.
11: Für mich war das schon sehr wichtig, weil ich ja vor dem Radlfahren angefangen habe zu laufen und zu trainieren, weil ich übergewichtig war und somit auch gemerkt habe, dass das Körpergefühl für mich sehr wichtig ist und habe mich auch besser gefühlt und das war wichtig für mich.
9: Ob Sportwissenschaft oder Radsport, ob Unistudent oder Ex-Radsportprofi, die Aussagen der beiden ergänzen sich. Am Ende bleibt, Ausdauersport ist Fluch und Segen zugleich.
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12: Was für eine Rolle spielen Drogen im Studio, auf Tour und in der Musikszene generell?
13: Also Drogen in der Musikszene, ich kann nur von unserem Genre sprechen, das ist die Schlagermusik. Spielen Drogen insofern weniger eine Rolle im Studio und beim Auftritt, mehr im Tourgeschehen hat das früher eine Rolle gespielt. Vor allem natürlich Joints wurden dann nach dem Auftritt, nach dem Auf- und Abbau in den Tourbussen, das waren ja noch die Nightliner, wurde genächtigt und dann zusammengesetzt und haben dort dann wie man so schön sagt, einen Joint oder mehrere Joints geraucht. Das war, wusste man. Und auf der Bühne war das eigentlich nicht relevant, weil man das also uns zu sehr beeinträchtigt hat beim Spielen. Und im Studio auch nicht, weil es die Kreativität eigentlich nicht fordert. Was das größere Problem generell ist, ist der Alkohol. Und das ist ein Problem, das gehört einfach von Grund auf angenommen und auch bearbeitet und glaube mehr sogar fast wie ein Joint, sage ich mal.
14: Gibt es Unterschiede zwischen Genres und Szenen?
13: Also Unterschiede in den verschiedenen Genres kann ich jetzt schwer beantworten, weil ich eigentlich vorwiegend oder zu 100% im Schlager unterwegs bin. Wie noch einmal gesagt, das größte Problem, glaube ich, in allen Genres ist der Alkohol. Das ist das größte Problem. Dann natürlich Joint, Marihuana. Und was ich auch Erfahrung gemacht habe, je erfolgreicher einer ist oder ein Interpret wird, egal welches Genre, dann kommen doch die harten Drogen, das spricht Kokain dazu, um einfach das Gefühl, ich weiß nicht, ist es um das Gefühl zu verlängern, das Hochgepuschte zu vertiefen oder wie auch immer.
14: Gibt es einen sozialen Druck, innerhalb der Szene bestimmte Substanzen zu konsumieren?
13: Also sozialen Druck gibt es sicher nicht. Der Druck, den macht man sich dann selber, der kommt dann im Laufe der Zeit mit Einnahmen der Drogen, sprich auch Alkohol gehört unter die Drogen. Und im Studio muss man aufpassen, weil es sehr anstrengend sein kann, die Post-Production, die Bearbeitung, überhaupt die Stimmbearbeitung, dass man einen guten Ausgleich findet, um sich zu erholen und einfach sich Zeit nimmt, aus dem Studio rauszugehen, was anderes zu machen und einen Abstand zur Arbeit zu gewinnen und nicht drauf losarbeiten und man muss fertig, man muss fertig, man muss arbeiten, man muss ja die Stimme arbeiten, man muss sie dahin ziehen, man muss das machen und das führt dann zu einem Druck, der dann entsteht und der dann eventuell zu einem Druck zu dem Hang oder zum Nehmen von gewissen Substanzen verführen kann.
14: Wie gehen Labels, Management oder Veranstalter mit dem Thema um?
13: Also das ist einfach schnell zu beantworten. Sobald der Künstler Erfolg hat und dem Veranstalter oder Label Geld bringt, dann ist denen viel egal.
14: Welchen Unterschied gibt es heutzutage im Gegensatz zu früher?
13: Ich glaube, früher war das, es war nicht so verpönt, wenn jetzt auf der Bühne irgendwo Alkohol gestanden ist, wie heute. Heute schaut man, wenn man auftritt, dass wenn man was kriegt oder was spendiert kriegt, dass das von der Bühne so schnell wie möglich verschwindet, weil durch die Social Media, Fotos und etc. einfach viel zu schnell alles in die Welt hinausgetragen wird und dann wirklich ein schlechtes Bild für den Künstler erzeugt wird.
14: Was würdest du jungen Menschen raten, die in die Musikszene einsteigen?
13: Also jungen Menschen zu raten, ist heute ganz schwierig. Es ist einfach auf dem Boden zu bleiben, hart dran arbeiten. Es war früher viel einfacher, nicht Erfolg zu haben, sondern mit der Musik Geld zu verdienen, mit Schallplatten. Wir haben noch Schallplatten aufgenommen, wir haben noch CDs, Kassetten aufgenommen und verkauft. Heutzutage mit den Streams, das ist viel kurzlebiger alles geworden. Man muss die Social Media Kanäle nutzen oder beziehungsweise kann sie nutzen. Es ist alles Fluch und Segen. Man kann dadurch sehr viel Reichweite erzielen, die, was man früher wir durch Fernsehen erreicht haben, kann man jetzt mit Social Media erreichen und darum ist es schon gewisse Sachen leichter geworden, auch sich vorzustellen, seine Musik unter die Leute zu bringen und über Social Media und sämtliche Kanäle die Musik zu promoten. Und der Rat wegen Drogen für junge Menschen, die was in die Musikszene einsteigen wollen, von mir klar, lasst die Finger davon. Es bringt euch gar nichts. Es bringt weder Kreativität noch mehr Freude am Schaffen noch mehr Produktivität. Es bringt einfach gar nichts, außer man schadet sich selber.
0: Damit sind wir auch schon am Ende unserer heutigen Sendung angekommen. Vielen Dank, dass ihr eingeschaltet und uns zugehört habt. Wir verabschieden uns für heute und wünschen euch noch einen schönen Tag. Und danke noch einmal an das ganze Team hier vor Ort im Studio und einen großen Dank an Freirat. Auch möchten wir uns bei Frau Professor Gruber für ihre Unterstützung bedanken. Bis zum nächsten Mal.

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2: Hallo und herzlich willkommen auf Freirad, freies Radio Innsbruck, zur Sendereihe Das politische Gespräch. Jeden zweiten Dienstag im Monat sprechen wir mit politischen EntscheidungsträgerInnen von Stadt, Land und Bund sowie mit politischen AktivistInnen und InteressensvertreterInnen oder ExpertInnen. Dabei haben Sie die Chance, Ihnen gesellschaftspolitisch wichtige Themen ausführlich darzulegen und nicht wie sonst oft üblich nur kurz und knapp in drei Sätzen zu antworten. In der heutigen Ausgabe des politischen Gesprächs darf ich live bei mir im Freiradstudio Leonhard Dobusch begrüßen. Hallo Leonhard.
3: Hallo, danke für die Einladung.
2: Ja, schön, dass du da bist. Vielen Dank. Und ich würde sagen, wir starten gleich hinein mit einer kurzen Vorstellung. Und ich würde dich einladen, dass du dich selber vielleicht einfach kurz vorstellst, weil du bist ja doch in den verschiedensten Richtungen aktiv und Experte auf verschiedenen Ebenen. Und da finde ich es immer schön, wenn die Leute mal selber einen Einblick geben, wo sie sich sehen.
3: Ja, also mein Hauptberuf, meine Haupttätigkeit ist sicher an der Uni Innsbruck, an der SOWI, eine Professur habe für Betriebswirtschaftslehre mit Schwerpunkt Organisation. Und in dem Kontext mache ich zum Beispiel auch die Einführungsvorlesung gemeinsam mit Kollegen Jürgen Huber. Das heißt, alle, die im Wintersemester oder im Sommersemester an der Uni Innsbruck Management und Economics oder IWW oder Wirtschafts- und Recht anfangen zu studieren, die müssen alle mal durch uns durch. Das sind derzeit im Winter sogar 1000 Leute, also wirklich viele. Und in dieser Rolle beschäftige ich mich vor allem mit, es hört sich absurd an, wenn ein Betriebswirt sagt, er macht Grundlagenforschung, aber das ist eigentlich wirklich ein bisschen das, was ich mache. Also mich interessieren so Fragen wie Offenheit als Organisationsprinzip oder die Frage, was eigentlich man unter einer Organisation sinnvoll verstehen kann, und beschäftige mich damit gerade auch so digitalen neuen Phänomenen, also sowas wie Wikipedia oder Anonymous, das Hackernetzwerk, und ja, was man vielleicht vom Verstehen von solchen Organisationen auch vielleicht schon auch für betriebliche Praxis und so lernen kann. Dann habe ich eine große, oder würde ich sagen, eine zweite Rolle, die aber unbezahlt ist, aber sehr viel schon auch Einsatz und Zeit in Anspruch nimmt. Ich bin außerdem Mitgründer und seit Anfang an wissenschaftlicher Leiter des Momentum-Instituts in Wien. Das habe ich vor 6 Jahren ziemlich genau mit Barbara Blaha gemeinsam gegründet. Und wir verstehen uns als Think Tank der vielen und sind einerseits ein bisschen eine Antwort auf so marktliberale Thinktanks, die es in Österreich auch schon einige gibt und gab und die da ein bisschen dagegenhalten wollen. Und andererseits haben wir aber auch mit Moment.at ein Online-Medium, das eigentlich versucht, tagesaktuell, auch unmittelbar, wenn man sagt, Think Tank der vielen, wir können uns nicht nur an die etablierten Medien richten und dort irgendwie dagegenhalten, das ist eine schiefe Ebene, da haben progressive Ideen teilweise überhaupt keine Chance. Also es ist total erstaunlich, aber Medien, die Millionären gehören, die berichten ungern über Steuern auf Vermögen und Erbschaften. Es ist verwunderlich, aber deshalb versuchen wir das halt dann, so gut sich geht, auszugleichen über direkte Ansprache über Online-Kanäle. Also insofern, Medien spielen da wirklich auch ganz praktisch für mich eine große Rolle. Und und das ist dann vielleicht so eine weitere schlecht bezahlte Nebentätigkeit von mir. Seit Juni bin ich Mitglied im ORF-Stiftungsrat. Da muss ich sagen, da bin ich gerade noch am Lernen, wie der ORF so wirklich im Detail funktioniert. Davor war ich 9 Jahre lang in Aufsichtsgremien des ZDF, zuerst im Fernsehrat und dann im Verwaltungsrat. Das ist, also Räte sind es alle, Stiftungsrat, Verwaltungsrat, Fernsehrat. Aber habe da, glaube ich, einiges gelernt. Und als dann das ORF-Gesetz in Österreich novelliert wurde und man zum ersten Mal sich für eine Mitgliedschaft im Stiftungsrat bewerben konnte und auch klar war, wenn man dann bestellt wird, ist man nicht mehr abberufbar, habe ich entschieden, okay, ich habe jetzt 9 Jahre im ZDF, glaube ich, ein paar Dinge ganz gut vorangetrieben, und als jemand, der eigentlich trotzdem seinen Lebensmittelpunkt in Österreich hat und der merkt, beim ORF, da ist gerade im Digitalbereich vieles im Argen, ist dort meine Zeit wahrscheinlich besser investiert.
2: Ja, danke dir für diese kurze Einführung. Ich habe gemerkt, dass unser Mikrofon ein bisschen Probleme macht. Deswegen würde ich jetzt vorschlagen, dass wir kurz einen Mikrofonwechsel bei dir machen. Du nimmst gerade eins von den anderen Bohren, weil ansonsten hört man nicht alles, was du sagst, und das wollen ja unsere ZuhörerInnen im Radio natürlich mitbekommen.
3: So.
2: So. Du hast jetzt schon erwähnt, eben ORF-Stiftungsrat, und du hast vorher schon Erfahrung gehabt durch den Stiftungsrat im ZDF.
3: Ich habe gesagt, das heißt dort anders. Also da gibt es eben, ich würde sagen, in Deutschland ist das in den Öffentlich-Rechtlichen viel klarer wie bei uns. Also wenn man da gleich ein bisschen einsteigt, da gibt es eigentlich eine klare Zweiteilung in der Aufsicht. Also sowohl im ZDF als auch in den diversen ARD-Landesrundfunkanstalten, so heißt das halt, also der Bayerische Rundfunk oder der Norddeutsche Rundfunk, da gibt es jeweils immer ein relativ großes Gremium, das sind Rundfunkräte oder beim ZDF heißt halt Fernsehrat, das soll repräsentativ sein, ist es natürlich nicht perfekt, ja, aber da sind im ZDF zum Beispiel 60 Leute, die werden zu verschiedensten Bereichen, ja, also so wie im Stiftungsrat vielleicht auch, also Kirchen und Verbände, Gewerkschaft, Arbeitgeberverbände, aber auch, da ist ein Vertreter für Minderheitensprachen drinnen, ein Vertreter für LGBTQ. Ich war dort drinnen 6 Jahre der erste Vertreter dieser Art für das Internet. Das steht dann wirklich so im ZDF-Staatsvertrag. Für das Internet entsendet das Land Berlin einen Vertreter. Und das Land Berlin hat das aber an 4 zivilgesellschaftliche Vereine delegiert. Und ja, ich war da drinnen und habe dann halt über meine Tätigkeit sehr intensiv auch gebloggt bei netzpolitik.org, habe über 100 Beiträge geschrieben in der Zeit dort. Und hat einerseits geschrieben, was macht eigentlich so ein Fernsehrat? Und auch natürlich über die Themen, die mir ein Anliegen waren. Also das gibt's quasi einerseits, das ist diese breite Gruppe, die auch die jeweils die Intendanten wählt und Intendantinnen. Also das heißt, das ist jetzt nicht nur ein so wie der Publikumsrat beim ORF, der quasi Stellungnahmen abgeben kann, aber so sonst keine unmittelbare Macht hat. Das ist beim Fernsehrat und bei den Rundfunkräten anders. Die wählen mit qualifizierter Mehrheit in geheimer Abstimmung die Intendanten. Warum betone ich das mit qualifizierter Mehrheit und geheimer Abstimmung? Das ist im ORF Wolfgang Schüssels anders. Also der ORF, den wir in Österreich haben, das ist immer noch der von der ORF-Reform unter Wolfgang Schüssel und Peter Westenthaler, der jetzt ja selbst mit mir dort in diesem Gremium sitzt. Und die haben meiner Meinung nach sehr perfide eigentlich die Regeln damals geändert. Die haben formal alle Politiker rausgeschmissen, aber gleichzeitig sichergestellt, dass der politische Einfluss vielleicht sogar gesteigert wird dadurch, dass die wichtigsten Abstimmungen, nämlich die Wahl des Generaldirektors, der Generaldirektorin im ORF in offener Abstimmung mit einfacher Mehrheit erfolgt. Und das, wenn da Leute, da sitzen ganz viele Leute drin, die sind auch persönlich in ihrem wirtschaftlichen Fortkommen in allem eingebettet, sagen wir es mal vorsichtig, in parteinahe Netzwerke. Und auf die wird halt super Druck ausgeübt und jeder weiß, wie sie abgestimmt haben, weil offen abgestimmt wird. Das ist in keiner ARD-Anstalt so, das ist nicht beim ZDF so. Und das ist meiner Meinung nach wirklich ein Problem. Und auch, dass es eben mit einfacher Mehrheit reicht. Also ich glaube, was öffentlich-rechtliche Medien ausmacht, ist, dass sie eigentlich zum Kompromiss zwingen. Also in Deutschland, es kann nicht eine Seite, die gerade ein bisschen eine Mehrheit hat, sagt, jetzt setzen wir da irgendwie eine weltanschauliche Seite, geht es gar nicht um Parteien, sagen, jetzt regieren wir durch, sondern wenn es um einen Intendanten geht, dann muss man sich einigen. Dann braucht es eine breite Mehrheit. Und in Österreich war das bis zur Schüsselschen Reform auch so. Man brauchte eine Zweidrittelmehrheit für die Bestellung des Generaldirektors des ORF. Und seit Schüssel ist das nicht mehr so. Und ich glaube, die Folgen kann man gar nicht groß genug einschätzen. Ich glaube, seither ist es so, dass mehr Angst regiert, mehr Furchtsamkeit, man sich weniger traut, weil eben die Mehrheitsverhältnisse immer so knapp sind. Ja, bei jeder Wiederwahl kann es mit einer einfachen Mehrheit alles kippen. Und das ist ja auch mehrfach passiert. Also ein Alexander Vrabetz hat sich ja dann damals ganz knapp in einer Regenbogenkoalition durchgesetzt und ist dann knapp immer wieder gewählt worden. Also ich glaube, das ist wirklich, der ORF leidet immer noch unter der Schüsselschen Reform.
2: Und du hast jetzt aber gesagt, du bist quasi seit diesem Jahres im ORF-Stiftungsrat, unter anderem eben auch wegen dem Mediengesetz, das überarbeitet worden ist. Und du hast dich dafür beworben. Also wie kann man sich denn das vorstellen? Wie wird so ein Stiftungsrat eben dann in Österreich überhaupt besetzt? Weil du hast jetzt gesagt, du bist in Deutschland quasi für das Internet sozusagen hineingewählt worden. Und wie ist das in Österreich?
3: Ja, um das noch fertig zu erzählen, in Deutschland habe ich gesagt, gibt es einerseits dieses große Gremium, das den Intendanten wählt, und dann gibt es ein kleines, das entspricht eigentlich so einem Aufsichtsrat im Unternehmen. Da sitzen 12 Leute drin, die werden aber, und von diesen 12 im ZDF wurden aber auch 8 von diesem großen Fernsehrat mit auch wieder 3/5 Mehrheit in geheimer Abstimmung gewählt. Und da war ich einer von diesen 8, also in die letzten 3 Jahre. Und die haben quasi dann diese operative Aufsicht, wirklich wie ein Aufsichtsrat, die Gebarung, also was Finanzielles betrifft und müssen teilweise bei irgendwelchen Personalentscheidungen zustimmen. Im ORF gibt es diese klare Zweiteilung nicht. Wir haben einerseits einen Stiftungsrat, der hat 35 Mitglieder und der ist eigentlich zu klein, um repräsentativ zu sein, aber zu groß, um als effektiver Aufsichtsrat zu funktionieren. Und gleichzeitig monopolisiert er aber eigentlich alle wichtigen Entscheidungen. Das heißt, der wählt eben den Generaldirektor, der wählt die Spitzenjobs, also die Programmdirektion, die technische Direktion, kaufmännische Direktion, also die ganzen Top-Jobs müssen da durch. Das heißt, der ist sehr mächtig. Und dann gibt es den Publikumsrat, der soll eigentlich ein bisschen bunter, vielleicht auch mehr Stärke eben das Publikum repräsentieren, aber der hat eigentlich nichts zu sagen. Der hat keine formalen Entscheidungsmöglichkeiten. Das Einzige, was sich mit dem letzten Gesetz auch geändert hat, ist, vorher wurden 6 Personen aus dem Publikumsrat in den Stiftungsrat entsandt, jetzt sind es 9. Dafür durfte die Regierung entscheidend weniger entsprechend, nur noch 6, vorher die 9 entsandt. Das ist schon gut und besser, würde ich sagen. Ja. Aber ich finde, das ist einfach keine so klare Lösung. Ja, wie in Deutschland, wo man sagt, ein großes repräsentatives Gremium, das Einfluss hat, und ein kleines operatives Aufsichtsgremium, das aber auch zum großen Teil von diesem großen, auch legitimierteren Gremium bestellt wird. Ja? Und das, ich glaube, sowas wäre für Österreich auch klug. Ja? Und wie in Österreich eben, wie kommt man da rein? Da gibt es verschiedene Wege eben. Manche werden eben über diesen Publikumsrat entsandt und in diesem Publikumsrat gibt es wieder die Hälfte der Leute, die drin sitzt, wird wirklich von Organisationen entsandt, die stehen im Gesetz. Also zum Beispiel Gewerkschaft oder Arbeitgeberverband, Arbeiterkammer, Wirtschaftskammer und so. Oder halt auch andere Organisationen. Oder, das ist auch ein bisschen kompliziert, man muss sich, es werden 3er-Vorschläge von Organisationen eingefordert, die für einen Bereich Repräsentativität beanspruchen. Und dann kann aus diesen 3er-Vorschlägen wieder die Regierung einen wählen. Also das ist schon, in Österreich ist alles sehr regierungslastig. Und dann gibt es halt die Länder, schicken in den Stiftungsrat Leute und es gibt ein paar direkt entsandte von Organisationen. Und also zum Beispiel die Parteien haben jeweils einen Vertreter, eine Vertreterin und die Regierung hat eben 6 und auf die Regierungsmandate, die wurden eben ausgeschrieben. Und ich habe mich da beworben und ich habe auch nicht nur mich beworben, sondern ich habe auch meine Bewerbung im Volltext online gestellt. Also ich habe quasi, was ich in Deutschland beim ZDF quasi mir angelernt habe, nämlich über meine Arbeit dort zu bloggen und so auch versuchen, Öffentlichkeit herzustellen für das Thema Rundfunkaufsicht, weil ich finde, hey, wir alle zahlen für diese öffentlich-rechtlichen Medien. Dann finde ich, sollen wir auch quasi, zumindest die da die Aufsicht machen, auch sich an diese Öffentlichkeit wenden. Das ist immer nur eine kleine Minderheit, die sich für das wirklich interessiert. Aber zumindest die sollen wissen, was da passiert. Und das heißt, ich habe dann einen eigenen, wenn man so ein Stand-Newsletter aufgesetzt, also wo quasi ich als ersten Beitrag quasi eigentlich meine Bewerbung veröffentlicht habe. Und als ich dann bestellt wurde, habe ich dann auch, seither schreibe ich darüber, also es sind jetzt seit Juni 10 Beiträge knapp erschienen, also es ist nicht High Traffic, aber ich versuche halt auch nicht nur langweilig, wie was in der Sitzung passiert, sondern schon ganz fokussiert einzelne Themen zum Thema zu machen. Ja.
2: Wenn ich mich recht erinnere, ist eins von den Themen auch sowas wie Aufsichtsrat unvorbereitet oder so ist irgendwie der Titel gewesen. Aber für mich oder für unsere ZuhörerInnen hoffentlich auch, wäre die Frage auch interessant. Du hast jetzt schon beschrieben, du hast dich da beworben, du bist da reingekommen. Mit was für, also, wie sagt man denn da, mit was für einem Impact sitzt du da drinnen? Was denkst du dir, was man als Person, die in dem Aufsichtsrat vertreten ist, auch bewirken kann für einen öffentlich-rechtlichen Rundfunk in Österreich?
3: Das kann ich noch nicht endgültig beantworten. Also ich meine, ich kann sagen, was ich versucht habe, zum Beispiel im ZDF zu bewegen. Und da habe ich, glaube ich, ein paar Dinge nicht alleine. Ja, immer sogar in mehrfachen Zusammenspiel. Einerseits mit anderen Leuten in so einem Gremium, die auch ähnliche Dinge wollen. Aber immer auch, zumindest war das mein Ansatz in Deutschland, mit Unterstützung von externen Stakeholdern. Es hört sich doof an, wenn ich sage, wirklich mit der Zivilgesellschaft. Also ich möchte ein Beispiel bringen. Ein Thema, das mich schon lange umtreibt, ist, eben weil wir alle öffentlich-rechtliche Medien finanzieren, ja, warum sind dann in Österreich überhaupt keine, ja, und in Deutschland auch damals quasi keine Inhalte unter freien Lizenzen, die zum Beispiel Wikipedia-kompatibel sind, die dazu führen könnten, dass man diese Sendungen auch im freien Radio spielt, ja, warum werden keine Inhalte unter freien Lizenzen veröffentlicht? Ich habe das nie verstanden. Ich verstehe gerade, ich habe Jus und BWL studiert und mich lange mit Urheberrechtsfragen beschäftigt, also ich bin da überhaupt nicht naiv. Ich weiß, dass Freilizenzierung rechtlich teilweise herausfordernd ist. Aber es gibt viele Bereiche, wo es einfach ging. Also ich sage so Dinge wie Explainer, irgendwelche Bildungsformate oder manche Informationsinhalte, die ohne Agenturmaterial hergestellt werden. Und die haben auch keine große Verwertungskaskade. Ja, also, aber die wären interessant zum Beispiel für die Wikipedia, als zeithistorische Dokumente. Oder die wären interessant eben als Material, mit dem man in freien Medien arbeiten kann oder in Blogs. Ja. So, und als ich da reingekommen bin 2016, das ist schon lange her, beim ZDF habe ich das natürlich sofort wieder, weil ich hatte da schon 3 Jahre vorher mal so ein White Paper geschrieben. Das war der Grund, warum ich überhaupt gefragt worden bin, ob ich da rein will, weil ich war ein Nerd in Internetkreisen, der sich mit öffentlich-rechtlichen Medien beschäftigt hatte, da gab es nicht so viele. Und ja, und dann habe ich halt zuerst mal gefragt, wieso machen wir das nicht? Und die erste Antwort war gleich mal so ein 4 Seiten, das geht nicht. Und zwar mit 5 Gründen und ich meine, ich kannte das irgendwie schon grob alles, ja. Aber ja, aber mir war ganz klar, also diese Organisationen, so große Organisationen ändern sich nicht, weil da jetzt einer neu reinkommt und gleich und irgendwie sagt, macht mal was anders. Also das ist aber auch nicht nur schlecht, dass das nicht so funktioniert. Also so eine gewisse Stabilität und Vertrauenswürdigkeit bekommen solche Institutionen auch, weil sie eben nicht auf Zuruf sofort alles umschmeißen. Und ja, das heißt, ich habe einerseits, bin ich da drauf geblieben und zum Beispiel in jeder Sitzung immer wieder, wenn berichtet wurde, wie erfolgreich man mit Angeboten auf sogenannten Drittplattformen war und gemeint waren damit aber immer nur YouTube, Facebook, Instagram, Twitter, X, sowas, habe ich immer gesagt, so, aber warum, wie schaut es eigentlich mit Wikipedia aus? Warum sind wir dort nicht präsent? Das ist eine reichweitenstarke Drittplattform, die nicht kommerziell ist, die der Neutralität verpflichtet ist, die quasi, wo es keine Werbung gibt, die viel besser zum öffentlich-rechtlichen Auftrag passt. Ja, und da war dann auf die Antwort, naja, es geht um Prioritäten. Und ich sage, ja genau, es geht um Prioritäten. Und derzeit sind die Prioritäten 100% für die kommerziellen Plattformen, 0 für die Wikipedia. Und das ist eine falsche Priorität, that's my point. Das alles hätte nicht gereicht. Was wirklich geholfen war, dass dann die Wikimedia Deutschland, die habe ich quasi auch angespitzt und die haben auch dann selber gesehen, hey, da ist vielleicht ein Gelegenheitsfenster. Und die haben dann 3 Jahre lang runde Tische organisiert. Also wirklich immer einen runden Tisch und alle Stakeholder herangekarrt, bis nach 3 Jahren im ZDF eine Redaktion, die von Terra X, sich bereit erklärt hat zu sagen, okay, wir machen jetzt mal ein Pilotprojekt, 5 Videos. 5 Videos zum Thema Klimawandel, Erderhitzung. Und die stellen wir einfach unter einer, und das ist der Gamechanger gewesen, nicht einfach nur unter einer Creative Commons Lizenz, sondern unter einer Wikipedia-kompatiblen Creative Commons Lizenz. Weil das war der Unterschied. Vorher hat man schon ein bisschen mit Creative Commons Lizenzen experimentiert, das hat aber immer niemanden interessiert. Klar, weil das niemand sucht jetzt explizit in der Mediathek zufällig nach Inhalten, die unter irgend so, klar. Aber wenn sie dann Wikipedia-kompatibel sind, landen die Inhalte in der Wikipedia und dann finden sie auf einmal Leute, die Wikipedia ansteuern und dann sind dort auf einmal die öffentlich-rechtlichen Inhalte zu finden. Und das ist super, es ist das perfekte Umfeld. Dort will ich sein als öffentlich-rechtliches Medium. Und dann hat sich gezeigt, diese 5 Videos, die werden angeschaut und die werden in Artikel eingebettet und außerdem gibt es eigentlich keine Probleme, sondern eigentlich nur Vorteile. Und dann hat man nach einem halben Jahr entschieden, okay, wir machen das wichtig, haben nochmal 50 Videos nachgelegt, seither veröffentlichen die im Monat 3 bis 4 Videos. Alle Zugriffszahlen sind zumindest direkt auf der Wikipedia frei nachvollziehbar. Das ist noch lange keine Sättigung. Inzwischen haben die über 3-4 Millionen Views im Monat mit diesen paar hundert Videos, die da oben sind, ja. Und wirklich stabil, ja. Also, das ist echt ein Erfolg gewesen, aber es ist nur gelungen, weil die Wikimedia Foundation in Deutschland da echt von außen Druck gemacht hat und nicht von innen Druck gemacht hat und das hat dann zusammen zu diesem Durchbruch geführt und nach einem Jahr, als dem ZDF klar war, okay, das läuft, ja. Nach einem Jahr hat dann endlich auch die ARD eingeschwenkt, weil die hatten davor auch, wie sie gesehen haben, ZDF macht wieder was, haben sie gesagt, okay, machen wir auch, aber wir verwenden wieder eine nicht kompatible Lizenz, also die strenger war. Ja, natürlich hat sich kein Mensch dafür interessiert und es hat keiner gefunden. Und nach einem Jahr haben die umgestellt und jetzt gibt es auch Tagesschau-Videos, die Wikipedia-kompatibel lizenziert sind und in der Wikipedia landen. Im OF nerv ich auch schon wieder mit dem Thema. Und es gab sogar vor 1,5

0: schon Ziele gesetzt, wie ich das jetzt mal zumindest so außerhör, oder auch Wünsche und Erwartungshaltungen oder auch, wie man es rahmen könnte, Ideen, Verbesserungsvorschläge. Du hast ja schon mehrmals erwähnt, wir zahlen quasi alle Menschen einen Beitrag für den öffentlich-rechtlichen Rundfunk. Jetzt ganz salopp gefragt, was haltest du von der Haushaltsabgabe?
1: Also prinzipiell einmal finde ich es gut, dass es eine Finanzierung gibt, die jetzt nicht jedes Mal durchs Budget muss. Also im Sinne von einer klassischen Budgetfinanzierung, wo dann jedes Mal bei der Budgetverhandlung der Finanzminister, wenn er einen Finanzdruck hat, sagt, jetzt kürze ich da aber wieder 10, 15, 20% runter. Und wo auch man dann Angst haben muss immer, ja, wenn man da kritisch berichtet. Also ich finde prinzipiell die Idee einer budgetunabhängigen oder eigenständigen Finanzierungsquelle. Es gibt da natürlich Nachteile an der Haushaltsabgabe. Sie ist viel zu wenig sozial gestaffelt. Es gibt so eine Befreiung für ganz wenige Menschen. Aber eigentlich ist es halt natürlich eine Flat-Tax eigentlich. Also es ist quasi, alle zahlen denselben Betrag, egal wie viel sie verdienen. Und also es gibt zum Beispiel in nordischen Ländern teilweise, dass es über eine Umlage gelöst wird. So ähnlich wie zum Beispiel die AK-Umlage oder die Wirtschaftskammer-Umlage. Das wäre, finde ich, auch eine, wo man auch sagen kann, okay, wenn die Wirtschaftsleistung des Landes wächst, wächst automatisch auch der Beitrag mit. Ich muss nicht ständig, also ständig nachverhandeln, so wie das derzeit bei der, wo ständig eingegriffen wird, dann wird wieder aus populistischen Gründen die Erhöhung ausgesetzt und so. Das ist halt, das sind ständig politische Eingriffe, die man ja gerade eigentlich nicht haben will, wenn es darum geht, eigentlich ein Staatsfairness, und darum, glaube ich, geht es schon, dass öffentlich-rechtliche Medien eben kein Staatsfunk sind und sein dürfen, und auch manchmal schon der Eindruck schadet, wenn jemand behaupten kann, das ist Staatsfunk. Deshalb finde ich es auch so schädlich, dass im Stiftungsrat einfache Mehrheit, offene Abstimmung reicht. Ja, das müsste staatsferner aufgestellt sein. Also ich habe über das auch schon viel immer wieder geschrieben. Auch da, ich bin der Meinung, zum Beispiel, man sollte den Stiftungsrat vergrößern, vielleicht auch mit dem Publikumsrat zusammenlegen und gleichzeitig aber zum Beispiel ein Viertel oder so der Leute oder ein Drittel per Los da reinwählen. Weil wir kennen das. Wir haben in der Justiz ein ähnliches Problem. Da haben wir die, wir sagen, wir wollen, dass die Justiz einerseits demokratisch rückgebunden wird. Wir wollen aber keine Parteipolitik in der Justiz. Was haben wir also? Schöffen- und Geschworenengerichte, wo die gelost werden. Warum nicht Rundfunkschöffinnen und Schöffen, die aus den Beitragszahlenden gelost werden und die quasi dort garantiert nicht vorfraktioniert sind, ja, und wo die anderen, die da drin sind, die teilweise in Österreich sehr stark auch parteipolitisch mehr oder weniger zuordnenbar sind, die sich dann bemühen müssen um die. Und wo klar ist, ja, es gibt nicht, es ist eben staatsfern. Das heißt ja für mich nicht staatsfrei. Ich finde es sogar richtig, dass die Parteien da wen rein nominieren dürfen. Natürlich, die sind auch demokratisch legitimiert. In Deutschland hat das Bundesverfassungsgericht auch entschieden, bis zu einem Drittel dürfen staatsnahe Vertreter, das heißt dann im Fall von Regierungen und Parteien sein, aber halt maximal ein Drittel. Und also das finde ich eigentlich eine vernünftige Lösung. Und ansonsten muss ich einfach sagen, ich glaube, das ist eigentlich jetzt deutlicher als noch vor Jahren deutlich war. Schon früher, noch bevor es das Internet gab, aber heute noch umso mehr. Wir als Gesellschaft profitieren einfach davon, dass es mehr als nur eine reine, quasi eine reichweitenstarke Alternative zu kommerziell profitorientierten Medienangeboten gibt. Und ich glaube, eines der Demokratieprobleme, die wir derzeit haben, ist, dass das im digitalen Bereich noch nicht stark genug der Fall ist. Da haben wir halt eine Einheits-, eine Monokultur von werbefinanzierten, zentralistischen, datenkapitalistischen Plattformen, die alle gleich funktionieren, die alle nämlich daran verdienen, dass sie emotionalisieren, dass sie Zuspitzung, Polarisierung, wer am lautesten schreit, wird mit Reichweite belohnt. Und das wird wiederum monetarisiert von diesen Plattformen. Ich bin jetzt nicht total gegen diese Plattformen. Die haben viel getan für digitale Remix-Kultur. Die haben Öffentlichkeit für marginalisierte Gruppen ermöglicht. Also bitte, ich will nicht zurück in eine Welt, wo es die nicht gab. Auf keinen Fall. Aber ich will hin in einer Welt, wo die kein Monopol mehr haben, sondern wo es neben diesen großen kommerziellen, ich sage im doppelten Sinne immer, käuflichen Plattformen, wo ich Reichweite kaufen kann und wo ich die Plattform als solche kaufen und in ein faschistisches quasi Großexperiment umbauen kann, wie das Elon Musk mit X Twitter gemacht hat. Dass es zu diesen käuflichen Plattformen eine Alternative gibt, die öffentlich-rechtlich ist und die nicht käuflich ist und die nach anderer Logik funktioniert, nicht nach Profitlogik, sondern nach einem demokratischen Auftrag. Und das ist schon das Schöne, also an öffentlich-rechtlichen Medien allgemein. Also auch der reichste Mann der Welt kann es nicht kaufen. Er kann nicht morgen sagen, hey, ich übernehme jetzt mal das ZDF. Es geht nicht. Und das ist schön.
0: Ich finde es eher sehr spannend. Also, wir wollen ja heute auch ein bisschen über die Medienlandschaft in Österreich sprechen. Und dieses Thema profitorientierte Medien.

0: beziehungsweise auch so dieses Medienbetriebe als Wirtschaftsunternehmen. Du bist ja doch auch eben Wirtschaftsexperte. In was für einem Verhältnis siehst du das? Ist das sozusagen per se eine Gefahr, dass Medienbetriebe Wirtschaftsunternehmen sind, vor allem weil recht naheliegend ist, dass man finanzielle Einnahmequellen dann hat, wie zum Beispiel Werbung? Oder gäbe es da in deiner Perspektive auch andere Möglichkeiten?
1: Ich glaube, es gibt keine unabhängigen Medien. Jedes Medium hat Abhängigkeiten. Und ich glaube, eine demokratische Öffentlichkeit ist dann am robustesten, wenn es viele verschiedene Medien mit verschiedenen Abhängigkeiten gibt, die Relevanz haben. Also kann man es durchspielen. Ja? Also eine grundsätzliche Abhängigkeit bei privaten Medien ist vom Eigentümer. Und zwar nicht so naiv gedacht, dass der Eigentümer in der Früh mit der Redaktion anruft und sagt, was sie berichten soll. Natürlich funktioniert das nicht so. Wäre auch viel zu mühsam für die Reichen, die haben ja was anderes zu tun irgendwo auf ihrer Insel. Sondern nein, die suchen Herausgeber und Chefredakteur, und ich habe bewusst nicht gegendert aus. Ja? Also manchmal auch eine Chefredakteurin. Aber prinzipiell, das reicht. Das reicht. Ja? Also da werden Leute ausgesucht, die eine gewisse Weltanschauung vertreten, das heißt Blattlinie. Ich sage es nicht, dass das per se böse ist. Eigentum macht einen Unterschied. Wem die Medien gehören, macht einen Unterschied. Deshalb schaut Servus so aus, wie es ausschaut. Weil die haben Chefredakteure ausgesucht, die halt einem alten Dietrich Mateschitz gefallen haben. Ja? Deshalb schaut News oder Express so aus, wie es ausschaut, weil es ein rechtsradikaler Millionär finanziert. Deshalb sind das rechtsradikale Medien. Da ruft der Millionär nicht jeden Tag in die Redaktion an. So. Also das heißt, Eigentum ist eine Form, die Abhängigkeiten und Einfluss erzeugt. Das andere ist genau Finanzierungsquellen. Wenn ich mich über Anzeigen finanziere oder wenn ich sage, bei Printmedien ist das sicher eindeutig, also ich meine, die ganz stark abhängig sind zum Beispiel von Supermarktinseraten, ja, also gerade die großen, reichweitenstarken, weil die einzigen, die noch flächendeckend groß inserieren, sind die Supermarktketten. Wenn man sich da das Anzeigenumfeld, das Redaktionelle anschaut, natürlich wird da teilweise ein bisschen auch mal wieder kritisch berichtet, ja, aber also da ist trotzdem eine Beißhemmung, sage ich, eine Schere im Kopf. Wie das dann genau im Einzelfall ausschaut, braucht man nicht reden. Drittes Beispiel Österreich natürlich, Regierungsinserate. Also da merkt man auch jetzt, was gerade passiert, wo diese Regierungsinserate zurückgefahren sind, wie wirklich, also da braucht man wirklich kein Fan oder Freund von Andi Babler sein, aber das Ausmaß, wie gerade der besonders stark von Regierungsinseraten profitierende Sektor hier, also schon, meiner Meinung nach auch überzieht, ja, in der Kritik am Medienminister, ja, das zeigt halt, das spielt alles eine Rolle. Und dann gibt es andere Medien, ja, also selbst auch Medien, die vermeintlich unabhängiger sind von solchen Einflüssen, ja, die zum Beispiel Community finanziert sind, ja, und Spenden finanziert sind. Ja. Das ist auch nicht egal, weil dann muss ich eine bestimmte Community bedienen und mit der kann ich es mir auch nicht verscherzen. Ja. Und da gibt es Themen, die halt lesen wollen, die hören wollen, da mache ich natürlich auch andere. Aber prinzipiell muss ich dann die Leute, die mich finanzieren, bedienen. Und ja, also ich würde sagen, dabei bleibe ich. Es gibt keine Medien, die keine Abhängigkeiten haben. Und gut ist es, wenn es möglichst viele verschiedene Abhängigkeiten gibt. Das trägt zu einer Pluralisierung bei. Ich sage das aber auch nicht, um nochmal auf die öffentlich-rechtlichen Medien zurückzukommen. Ich würde niemals so weit gehen zu sagen, die öffentlich-rechtlichen Medien sind besser. Einzelne Sendungen sind vielleicht in einzelner Hinsicht besser als andere. Aber umgekehrt gibt es das genauso, dass private Medien auch, oder man kann sagen ja auch hier freie Medien sind ja auch private Medien, aber halt eben nicht kommerziell private Medien. Machen andere Sachen sehr gut oder sogar besser. Und das heißt, ich bin da echt wirklich sozusagen bescheiden mit dem, was ich mir erwarte von öffentlich-rechtlichen Medien. Ich erwarte mir, dass sie nach einer anderen Logik funktionieren, dass es andere Abhängigkeiten gibt, wo man wiederum auch Vorkehrungen treffen muss, dass die nicht überhand nehmen. Zum Beispiel, politischer Einfluss ist sicher bei privaten Medien, bei öffentlich-rechtlichen Medien eine Gefahr, gegen die man eben institutionell und in der Governance Vorkehrungen treffen muss. Ich meine, problematisch ist in Österreich natürlich, wenn auch bei den privaten Medien Regierungseinfluss so stark ist über Inserateabhängigkeit. Und das ist halt wirklich mit Zahlen ja ganz klar dokumentiert, dass der Anteil an Regierungsinseraten oder auch überhaupt Inserate aus dem öffentlichen Sektor, ist ja nicht eine Regierung, sind ja auch Landesregierungen, sind auch öffentliche Unternehmen, dass der Abhängigkeit so viel größer ist als zum Beispiel in Deutschland. Kann man sagen, ja, unser Markt ist ja viel kleiner, aber das ist ungesund, glaube ich, weil wenn hier vor allem die Regierung auch teilweise sehr freihändig hier so viel Regierungsinserate vergeben kann.
0: Das heißt aber quasi, dass man sozusagen als Regierung dann nicht Inserate macht, sondern eigene Öffentlichkeitsarbeitsstellen. Also in meinem Umkehrschluss wäre das jetzt. Weil im Endeffekt geht's, also ist jetzt die Frage, geht es per se um Geldtransfer oder geht es quasi um eine Öffentlichkeit zu erreichen und man glaubt, man schafft es über diese Medienplattformen?
1: Also ich bin natürlich auch sehr zurückhaltend, wo ich sage, nee, das Geld, das wir jetzt mit Inserate, wenn wir das zurückfahren, stecken wir es in Regierungskanäle, da wäre ich auch vorsichtig. Also das wäre jetzt nicht, das wäre dann wirklich ein Staatsfunk. Und also ich glaube, also da muss man sagen, wenn es darum geht, so wirklich zum Beispiel jetzt Dinge, die für die Menschen relevant sind, die werden eh breit berichtet. Also ich glaube, dafür gibt es so Instrumente wie Pressekonferenz, Presseinformation, wenn sich Steuersätze ändern, wenn sich irgendwas ändert im Leistungsangebot, ja, dann ist das ja sozusagen etwas, wo ich über ganz normale Presse- und Öffentlichkeitsarbeit, da ist ja ein Newswert damit verbunden. Außerdem würde ich auch sagen, wo ich total, das sollten öffentliche Medien schon machen, diese Dinge über offene Kanäle, zur Verfügung stellen. Also ja, ich finde, jedes Ministerium, in Wirklichkeit jede Behörde braucht einfach natürlich einen Fediverse-Kanal, wo sie ihre Inhalte unter offenem Standard, auf einem offenen Protokoll zur Verfügung stellen, sodass jedes Social Network, das dieses offene Protokoll unterstützt, egal ob privat oder nicht kommerziell, diese Inhalte abonnierbar macht. Das, finde ich, gehört zu einer zeitgemäßen, serviceorientierten Verwaltung. Das, was nicht dazu gehört, ist, dass man auf dem jeweils aktuellen, hippen, kommerziellen, werbefinanzierten Datenkapitalismus-Medium einen Account aufbaut von der Behörde oder von einem Ministerium. Ich glaube, die Zeiten sind eigentlich vorbei. Ja, da hat sich gezeigt, das ist nicht nachhaltig. Da steckt man im schlimmsten Fall Geld rein, aber in Wirklichkeit kann das doch nicht der Ansatz sein, dass man dann nur Leute erreicht, die sich den Nutzungsbedingungen dieser Kommerzplattformen unterwerfen. Das muss man umdrehen. Da muss man sagen, hey Leute, wir stellen unsere öffentlichen Informationen auf öffentlichen Standards zur Verfügung. Und wenn die Plattformen finden, das sollte dort stattfinden, dann müsste die Plattformen denen ermöglichen, diese offenen Inhalte dann auch zu abonnieren. Und die Tendenz geht ja in die Richtung, also selbst Meta, jetzt wirklich jetzt nicht irgendwie, also der Konzern hinter Facebook und Instagram, selbst der hat zumindest in den USA ja schon begonnen damit, dass man sagt, okay, ich kann auch Fediverse-Accounts, also Mastodon oder PeerTube oder so, abonnieren aus zum Beispiel Threads, dem Meta-Twitter-Pendant abonnieren. Und ich finde, und wenn die das nicht freiwillig machen, muss man es halt vorschreiben. Also ich finde, das ist eigentlich, da muss man sagen, würde mich so viel, viel mehr Selbstbewusstsein auch der demokratisch gewählten Vertreterinnen und Vertreter wünschen gegenüber diesen Plattformen. Zumindest also die Kompatibilität und die Interoperabilität einfach gesetzlich vorzuschreiben. Das ist ja wohl das Mindeste.
0: Du hast jetzt eh das Fediverse erwähnt und verschiedene Plattformen, die es dort gibt. Also für alle ZuhörerInnen, die diesen Begriff nicht gehört haben bisher. Es ist in mehreren Freiratssendungen schon einmal ein Thema auch gewesen. Das sind einfach dezentrale Plattformen, die eben nicht kommerziell und offen sind. Also das bedeutet eben auch nicht die Gefahr besteht, dass diese Plattformen kommerzialisiert, gekauft oder eben dann von einer Person sozusagen vereinnahmt werden können, weil sie dezentral organisiert sein. Du kannst es vielleicht besser erklären,
1: Das
0: wie ich.
1: heißt, ich versuche es einmal zu erklären mit zwei Beispielen. Also das erste Mal finde ich, das Fediverse ist eigentlich ein bisschen wie das Internet früher auch. Ja? Nämlich es gibt viele verschiedene Server auf der Welt, die aber miteinander sprechfähig sind. Aber halt nur, dass quasi dieses Prinzip halt angewandt auf Social. Also Social heißt eben sowas wie funktionale Äquivalente zu Facebook, zu Twitter, zu YouTube. Und das zweite Beispiel, womit ich es eigentlich dann, glaube ich, selber verstanden habe, war Fediverse. Wir alle benutzen eigentlich ein Netzwerk, das wie das Fediverse funktioniert, das ist E-Mail. Und E-Mail funktioniert genau so. Jeder kann mit jeder E-Mail-Adresse mailen, egal welchen Server man benutzt. Also wenn ich bei Gmail meine Mail-Adresse habe, kann ich auch mit jemandem, der bei Gmx oder bei seinem Arbeitgeber oder an der Uni seine Mail-Adresse hat, ohne Probleme mailen. Und genauso funktioniert das Fediverse eigentlich auch. Und das wäre wie, wenn man sagt, okay, wie Facebook. Und es gibt aber quasi mein Arbeits-Facebook, kann ich einsteigen und ich steige über mein Uni-Facebook ein oder ich steige über mein Privat-Facebook ein. Alle, und die können aber alle miteinander sprechen und ich kann egal wo wer einsteigt, kann ich trotzdem seinen Beiträgen folgen. Und ich finde, das ist jetzt eben gar nicht so kompliziert. Und es funktioniert, finde ich, erstaunlich gut. Ja, das Problem ist ja dann nicht immer nur die Technik, sondern wer schon dort ist. Und das ist eher woran das ein bisschen leidet. Aber ich finde, das Spannende ist, eigentlich ist die kritische Masse schon erreicht. Also es ist jetzt schon, es sind schon genug Leute bei Mastodon oder halt bei Blue Sky auch, ist nicht ganz dasselbe Protokoll, aber ähnlich. Da sind schon genug Leute, dass es Spaß macht und dass man da interessante Infos erfährt und auch Leute dort sind, die auch gute Witze machen. Ich finde, das ist ja ganz wichtig für gute Online-Netzwerke. Und das heißt, das ist jetzt eigentlich schon nicht mehr so, dass man sich da einsam fühlt oder so.
0: Ja, das Spannende ist ja auch bei solchen Plattformen eben, also wir als freies Radio sind auch nicht kommerziell und werbefrei. Und das ist tatsächlich in der heutigen Gesellschaftsstruktur eine Ausnahme, weil eben gerade diese ganzen kommerzialisierten Plattformen ja auch dadurch so gut funktionieren, dass die ganze Zeit irgendwie Werbung eingespielt wird und dann das angepasst wird und Leute in ihre Filterblasen nur mehr das vorgeschlagen kriegen, was sie gern hätten und so. Also bis zu einem Grad von Manipulation könnte man da wahrscheinlich auch sprechen. Und so wie ich das jetzt verstanden habe, ist auch dein Wunsch sozusagen, generell Kommunikationsstrukturen zu verlagern, also unter anderem von einem öffentlich-rechtlichen Rundfunk, bei der ORF ja auch auf Mastodon vertreten ist.
1: Ja, aber nicht wirklich. Also das ist vor allem nicht, da gibt es eben, da muss man ganz woanders anfangen. Also derzeit ist das Problem, in Deutschland ist man da wirklich jetzt schon viel, viel weiter und da geht es echt in die richtige Richtung. Ich meine, in Österreich ist es halt, es gibt einfach keine Interaktion. Also wir sind 2025. Ich meine, das Internet ist jetzt wirklich spätestens seit 25 Jahren ein absolutes Massenmedium. Und wenn man sich anschaut, was kennzeichnet alle großen Plattformen wirklich, was kennzeichnet die? Egal, ob sie jetzt eben TikTok oder Instagram oder auch X-Twitter, eh nicht so groß, aber anschaut, alle erlauben nutzergenerierte Inhalte, alle erlauben Interaktion, alle erlauben Kommentierung, Diskussion und man überlässt diese interaktive, meinungsbildende Plattform eigentlich komplett diesen privaten Plattformen und das ist deshalb so schade, weil wir ja mit unseren Beiträgen sehr, sehr viele Inhalte produzieren, die die Leute sehen wollen und die sie auch wirklich konsumieren und die sie immer mehr auch über Mediatheken, TVTech, OF On konsumieren, also egal jetzt, ob es am Smart TV ist oder am Fernseher oder am Handy. Das heißt, die Leute sind eigentlich dort, die sind bei diesen Plattformen. Und wenn sie dann sich über diese Inhalte austauschen wollen, wenn sie diskutieren wollen darüber, sagen wir, nicht bei uns. Da gehst du bitte jetzt zu YouTube und suchst vielleicht, ist irgendwo ein Schnipsel, dann kannst du drunter kommentieren. Doch crazy. Und in Deutschland hat man das, glaube ich, schon ein bisschen mehr erkannt. Da ist gerade jetzt, drei Länder fehlen noch, aber da kommt gerade jetzt auch ein neuer Reformstaatsvertrag, der die Öffentlich-Rechtlichen sogar dann eigentlich auffordert, sich zu öffnen. Da gibt es wirklich auch schon Prototypenentwicklungen und das, was ich so toll finde, ist, was wirklich der ZDF gemeinsam mit anderen Öffentlich-Rechtlichen aus der Schweiz, aus Belgien, aus Kanada und inzwischen auch der ARD, das ist gar nicht so, also das ZDF und der ARD das auch gemeinsam machen, entwickeln die inzwischen schon Interaktionsformate, die sich auch unterscheiden von dem klassischen Kommentieren auf YouTube und TikTok, wo es eben genau zum Beispiel darum geht, nicht jetzt unbedingt immer die Extreme zu verstärken, nur die Leute sichtbar werden zu lassen, die halt besonders viel Motivation haben, besonders laut zu brüllen im übertragenen Sinn, sondern eben auch stärker eben Verbindendes sichtbar zu machen. Es gibt keine neutralen Algorithmen, genauso wie es keine unabhängigen Medien gibt, gibt es keine neutralen Algorithmen. Und da muss man eben sagen, hey, nach welchen Kriterien sollen unsere Algorithmen funktionieren und wie transparent können wir sie machen, sodass sie immer noch funktionieren? Und zum Beispiel auch da ist das ZDF vorbildlich. Die haben eine eigene Seite, algorithmen.zdf.de, wo die Empfehlungsalgorithmen der Mediathek offengelegt sind, und zwar doppelt. Einerseits einfach verständlich erklärt für Leute, die jetzt irgendwie keine Ahnung von der Technik haben, aber auch inklusive Links auf den Softwarecode, der dahinter ist, und sagen, hey Leute, ich meine, das ist natürlich sehr, sehr nischig. Wer hat schon eine Mediathek, wo ein Empfehlungssystem braucht, ja? Aber so stelle ich mir das vor. Ich finde, man kann natürlich an öffentlich-rechtliche Medien auch andere Ansprüche stellen als an private. Die müssen natürlich viel transparenter sein, was ihre Algorithmen betrifft. Die müssen offener sein, was ihre Lizenzen betrifft. Die müssen auch transparenter sein, was ihre Finanzierung, ihre Gebarung betrifft, weil sie werden von uns allen finanziert. Aber genau deshalb muss man sie aber, finde ich, sollten sie mehr tun dürfen, dann müsste man sie auch im Netz Dinge tun lassen, wie zum Beispiel Interaktion auf ihren Plattformen zulassen. Und das ist in Österreich derzeit gesetzlich verboten. Wir haben hier das Forenverbot. Wenn ich nur eine Regel im Gesetz ändern dürfte, wäre das die, sofort streichen. Gibt es anscheinend, weil der Standard, also unter anderem, da ganz Angst hat, dass sein Community-basiertes Online-Geschäftsmodell dadurch bedroht ist. Ich sehe das überhaupt nicht. Ja? Eben gerade weil die Standard-Community eine etablierte Community ist. Ja? Das würde jetzt nicht, glaube ich, hier dadurch in ihrer Existenz gefährdet sein. Ja? Umgekehrt wäre es aber extrem hilfreich, wenn eben es neben den kommerziellen eben auch eine nicht kommerzielle öffentlich-rechtliche Ausweichroute gäbe.
0: Das ist ja auch sehr spannend, so generell dieses Mediensystem in Österreich, wo dann auch sehr häufig eben die Angst davor herrscht oder man in Konkurrenz zueinander sich setzt, obwohl es ja eben eigentlich ganz unterschiedliche, wie sagt man da, Bereiche sein. Also es ist was anderes, ob ich jetzt öffentlich-rechtlicher Rundfunk bin oder ein privat-kommerzieller oder ein nicht-kommerzieller. Und eigentlich wäre die Idee sozusagen, dass man in einer Synergie zusammenarbeitet und nicht sich gegenseitig vielleicht hemmt aufgrund dessen, weil man Angst davor hat, was.
1: Wir wollen publizistischen Wettbewerb, aber es braucht keinen, aber der kann nicht dadurch gelöst werden, dass man sagt, der ORF soll jetzt die blaue Nachrichtenseite abdrehen, wo wir auch wirklich wissen, dass das nicht dazu führen würde, dass die dann massiv viel mehr Abos abschließen. Im Gegenteil, die einzigen, die profitieren würden, wären Online-Angebote ohne Paywall. Ja, der Medienboulevard, also der Nachrichtenboulevard, Ö24.at wird profitieren. Vielleicht irgendwelche Schwurbler-Portale wie Express. Aber sozusagen, dass dann die Leute auf einmal wie die Verrückten irgendwelche Online-Zeitungsabos abschneiden, das gibt auch die Forschung dazu nicht her. Das wird nicht passieren. Und das heißt, einfach zu glauben, dass man die Probleme, die es unbestritten gibt im privaten Mediensektor, dadurch löst, dass man den ORF verschlechtert, ja, das ist auch die völlig falsche Ursachenanalyse. Es ist nicht so, dass es denen schlecht geht, weil der ORF so ein großes Angebot hat, das ihnen die Luft zum Atmen nimmt. Den hat es vorher auch gegeben. Den Medien geht schlecht, weil ihre Werbeerlöse abwandern auf die Plattformen und auf Google, die aber ein komplett anderes Werbeangebot liefern. Nämlich also stichwortbezogen oder personalisiertes Tracking und Targeting, eben datenkapitalistische Werbeangebote, die private Medien mit den klassischen Umfeldwerbungen niemals bieten können und auch nicht können werden. Und das heißt, da muss der Weg in andere Richtungen gehen, da braucht man andere Modelle, da muss man stärker wieder auf Subscriptions gehen, muss man stärker auch vielleicht auf die Plattformen gehen. Da gibt es nicht einen Weg, da müssen auch unterschiedliche Medien unterschiedliche Wege finden, wie sie in diesem neuen Umfeld überleben können. Und ja, ich glaube, da spielt sicher auch öffentlich-rechtliche Förderung eine Rolle in so einem kleinen Markt wie Österreich. Aber da braucht es halt Vergabemittel, die dazu führen, dass nicht die irgendwelche gedruckten Zeitungen durch die Gegend führen, und dass die dann am allermeisten kriegen, ja? Also ich glaube, da gibt es schon viele Baufehler, oder das, ja, also dass man sagt, man nennt es zwar Qualitätsförderung, aber Qualität wird nicht definiert und solche Dinge. Also das glaube ich, da haben wir ein Problem.
0: Du bist ja unter anderem auch Mitbegründer des Momentum-Instituts und wissenschaftlicher Leiter. Was steckt sozusagen hinter der Idee, das Momentum-Institut gegründet zu haben oder aufgebaut zu haben?
1: Ja, also die Idee gab es wirklich schon 10 Jahre mindestens, bevor wir es dann gegründet haben, weil wir gesehen haben, dass nicht in Österreich, aber in ganz Europa gab es eigentlich einen Boom, der bis heute anhält, von marktliberal bis marktradikalen Thinktanks, finanziert eben von irgendwelchen reichen Stiftungen oder sonstigen Typen, die ja eigentlich in Wirklichkeit, würde ich sagen, jetzt den Gramsci nicht nur gelesen, sondern verstanden haben. Also was meine ich damit? Gramsci, eigentlich ein marxistischer Theoretiker, bekannt durch seine Gefängnishefte, der quasi von den Faschisten in Italien eingesperrt wurde. Und der hat die These aufgestellt, dass eigentlich, was entscheidend dafür ist, welche Politik gemacht wird, da sind Wahlergebnisse nur zum Teil dafür verantwortlich. Sondern viel entscheidender ist, was ist eigentlich die herrschende Meinung, was machbar ist? Welche Optionen sind überhaupt am Tisch? Welche Fragen werden überhaupt diskutiert? Also eben der Begriff, den er dafür geprägt hat, ist Hegemonie. Wer hat die Meinungshegemonie in einem bestimmten Bereich? Und in der Vergangenheit hat man das, glaube ich, auch in Österreich sehr gut gesehen. Also man sieht es bis heute. Wenn man sich anschaut, die FPÖ, die war in Österreich zweimal kurz in der Regierung. Wir wissen, wie das jeweils geändert hat, mit jahrelangen Prozessen. Aber die machen die Migrationspolitik seit über 30, 25, 30 Jahren. Ja, und also die bestimmen einfach ganz klar, wo die Reise dahin geht. Die haben hier die Meinungshegemonie. Und da ist es egal, die muss nicht mal eine Regierung sein. Es wird das gemacht, was die wollen. Das führt dazu, dass wir in Österreich jetzt ein Fremdenrecht haben, ein Staatsbischofsrecht, das so restriktiv ist, das restriktivste in Europa, dass Leute deshalb die Staatsbischofschaft nicht bekommen, die seit über 10, 15 Jahren hier wohnen, weil sie nicht genug verdienen. Was dazu führt, dass in Wien bald über ein Drittel der Menschen bald nicht mehr wählen darf. Was bedeutet, dass 80% der HilfsarbeiterInnen in Wien nicht wählen dürfen? Was bedeutet, dass über 50% der Arbeiterinnen und Arbeiter nicht wählen dürfen in Wien? Und zum guten Teil deshalb auch, weil sie sich die Staatsbürgerschaft einfach nicht leisten können, weil sie nicht genug verdienen. Was eigentlich, muss man sagen, es ist noch schlimmer als ein Zensuswahlrecht, das ist ein rassistisches Zensuswahlrecht. Ja? Also das haben wir in Österreich und das ist meiner auch demokratiegefährdend. Und ja, aber da gibt es quasi eine absolute Meinungshegemonie, unabhängig von Wahlergebnissen. Bei all dem hat die SPÖ zum Beispiel immer mitgestimmt, also diesen Verschärfungen, ne? Weil man sich so getrieben gesehen hat von der FPÖ. Und im Bereich der Wirtschaftspolitik gibt es diese Meinungshegemonie, würde ich sagen, spätestens seit der Wende von Reagan und Margaret Thatcher in den 1980er Jahren, die maßgeblich aber vorbereitet wurde schon von solchen Thinktanks, die eben über, die ganz viel Zeit eben hatten für irgendwelche Thesenpapiere, für Wordings und so weiter und das in die Öffentlichkeit immer wieder getragen haben. Ja? Und zum Beispiel, zumindest in Österreich hat es da meiner Meinung nach kaum einen Gegenpol dazu gegeben. Und wir haben, also warum heißt das, wir haben quasi Barbara Blaha und ich, wir haben mit anderen gemeinsam schon vor gut knapp 20 Jahren eine Kongressreihe, die Momentum-Kongressreihe gegründet gehabt, wo wir gesagt haben, okay, wir treffen uns einmal im Jahr, laden wir Leute ein aus der Wissenschaft, aus der Zivilgesellschaft, aus dem politiknahen Bereich, um eben über Alternativen zu der Alternativlosigkeit zu diskutieren. Und das war immer sehr nett, aber und ist auch nett, aber es war klar, das reicht nicht, wenn die anderen jeden Tag im medialen Schützengraben ihre Agenda vorantreiben und da niemand was entgegensetzt. Und da haben wir uns dann, sind wir ja mit dem Konzept lang rumgelaufen und irgendwann gab es mal genug Geld für Anschubfinanzierung. Und gleichzeitig haben wir gesagt, wir können nicht diesen konservativen Ansatz 1:1 kopieren. Ja, wir können nicht einfach sagen, wir bespielen auch einfach die Medien, so wie die das machen, weil das ist eine schiefe Ebene. Wie wir vorher gesagt haben, wem gehören die privaten Medien in Österreich? Millionären, der Raiffeisen und kirchennahen Vereinen. So, das ist Ende. Ja, das ist, wem die Medien in Österreich gehören. Und das heißt, für bestimmte Themen wird man da nicht durchdringen. Da ist man immer Zweiter. Und wenn man sich anschaut, zum Beispiel alleine nur, wie die Agenda Austria, sozusagen quasi der marktliberale, millionärsfinanzierte Gegenpart zu uns, wie viel Platz der in der Kronenzeitung einfach jede Woche eingeräumt bekommt, ja, mit auch immer derselben Leier, die Löhne sind zu hoch, uns geht's zu gut und so weiter, ja, und wir dringen da null durch. Ja. Und deshalb haben wir auch von Anfang an gesagt, nein, wir können nicht nur, das nennt man dann Earned Media, wir können nicht nur darauf setzen, dass wir mit Analysen, mit irgendwelchen Kurzstudien in die Öffentlichkeit, in die klassische Medienöffentlichkeit durchdringen. Das versuchen wir, das machen wir, das gelingt auch. Aber wir müssen uns auch, wenn wir dem Anspruch, ein Think Tank der vielen zu sein und eben nicht ein Think Tank der Millionäre, da müssen wir uns auch unmittelbar an die vielen wenden. Und das hat auch Finanzierungsgründe. Also wir sind auch der transparenteste Think Tank in Österreich. Das heißt, ich kann auch ganz offen reden, über wie wir uns finanzieren, weil es steht alles im Internet. Ja, wir haben im ersten Jahr waren es ein paar reiche Menschen und eine Stiftung aus dem Umfeld der Gewerkschaft. Die Finanzierung, das war eine Anschubfinanzierung, diese Stiftung ist ausgelaufen. Wir haben dann im zweiten Jahr eine Finanzierung der Arbeiterkammer bekommen, die uns quasi sehr quasi stabilisiert hat. Und wir setzen aber vor allem auf den Ausbau von Kleinspenderinnen und Kleinspendern. Und wir haben jetzt letztes Jahr fast 400.000 Euro an Kleinspenden eingenommen. Das ist für Österreich schon wirklich ein erträglicher Betrag. Und aber das ist natürlich, das macht uns am unabhängigsten. Also alles, was wir da bekommen, das ist halt etwas, was wirklich dazu führt, dass wir eben wir sagen so allgemein und wir nehmen kein Geld von, das an irgendwelche Bedingungen geknüpft ist. Aber das Beste ist natürlich ein Dauerauftrag von 5 Euro, von 10 Euro von irgendwelchen Leuten, die sagen, wir finden gut, was ihr macht. Macht das weiter.
0: Du hast eh schon erwähnt, ihr macht da ganz viel auch wissenschaftliche Kommunikation, aber auch sehr, würde ich jetzt sagen, niederschwellig aufbereitet, also arbeitet auch ganz viel mit Grafiken oder eben auch Sprache oder auch so dieses, wie sagt man denn da, dieses verständlich machen, was Narrative sozusagen, welche Narrative gebildet werden, auch in anderen Medienplattformen. Und da würde mich nur interessieren, wie würdest du das einschätzen oder wie siehst du das, gerade im Kontext von Journalismus, wäre das nicht auch die Aufgabe von JournalistInnen, sozusagen diese Hegemonie oder das, was zum Beispiel die FPÖ auch macht, sichtbar zu machen? Oder ist es eher so etwas, wo sich der Journalismus dann bis zu einem gewissen Grad dem unterordnet?
1: Ja, das ist eine Frage, die mich total umtreibt. Ja. Und zwar, also wie gesagt, wir haben als Momentum das Moment-Magazin, wobei es ist eigentlich, Magazin trifft es eigentlich gar nicht. Das ist eigentlich, es fehlt irgendwie ein Begriff dafür. Wir sind ein tagesaktuelles Medium, wir haben jeden Tag einen Newsletter, der um 5 Uhr in deiner Mailbox ist, wenn du so willst. Und wenn du eben nicht darauf verlassen willst, dass die Algorithmen dir unsere Inhalte eh reinspielen. Unser stärkster Kanal ist aber ganz klar Instagram. Da erreichen wir ja also mehrere Millionen Leute im Monat über Instagram. Facebook Legacy auch nicht zu unterschätzen, TikTok. Aber die Frage ist, wir sagen ganz klar, wo wir stehen. Ja, wir sind ein progressives Medium. Wir nehmen uns die Interessen der vielen zum Maßstab. Das betrifft auch unsere Finanzierung, vorher erwähnt, weil wir geben auch kein Geld aus, wo wir sagen, hey, das können wir nicht rechtfertigen vor unserer, die wir wirklich haben, der Mindestpensionistin, die uns 5 Euro im Monat gibt. Das ist schon auch inhaltlich eine Leitlinie. Das ist nicht nur Finanzierung, das ist auch Maßstab, Orientierung. Und ich würde sagen, um auf die Frage zurückzukommen, wie ist das mit Journalismus, wie ist das mit der Rolle des Journalismus? Ich würde sagen, ironischerweise sind es häufig die Medien, die eigentlich besonders noch frei sind eigentlich und die ein sehr redaktionelles Selbstbewusstsein, möchte ich es fast nennen, haben. Ja? Also das beste Beispiel, um es nicht ein österreichisches zu bringen, weil ich würde sagen, in diesem Ausmaß gibt es solche Medien in Österreich gar nicht mehr, ist sowas wie die New York Times, ja? Wo auf der ganzen Welt schaut man hin, das ist der Leuchtturm für guten Journalismus. Und die haben ein Geschäftsmodell, das funktioniert blendend. Ich bin auch New York Times Abonnent. Das heißt, die haben wirklich, natürlich auch durch die englische Sprache und so, die haben umgestellt total von Werbung auf Subscription. Also das heißt, Abonnentenerlöse sind wichtiger inzwischen als Werbung. Macht sie natürlich viel unabhängiger. Das heißt, in Sachen Finanzierung ist die New York Times enorm unabhängig. In Sachen journalistischem Selbstbewusstsein ist die New York Times enorm unabhängig. Aber wenn man sich anschaut, wie sie zum Beispiel über Trump vor dem Aufstieg und jetzt wieder berichten, wie sie die ganze Zeit falsch verstandene Neutralität bedienen und immer, also es gibt ja ganz viele Namen, Bezeichnungen auch dafür, was die machen. False Balance, False Equivalence, also falsche Gleichsetzung. Es werden He said, she said. Also, okay, die einen sagen so, die anderen sagen so. Ja, aber dass das oft nicht gleichgewichtig ist. Dass die einen sagen das, weil sie ein Partikularinteresse, ein Industrieinteresse vertreten und die anderen, weil sie, würde ich sagen, die wissenschaftlichen Argumente für ihre Seite haben, wenn wir Thema Klimakrise reden. Ja, das kommt da zu kurz. Und das heißt, und all das resultiert aber zum großen Teil aus einem falsch verstandenen Objektivitätsverständnis, ja, wo man sagt, das Schlimmste, finde ich, ist dieser Spruch in Deutschland, den Journalistinnen immer wieder vor sich hertragen, man soll sich mit keiner Sache gemein machen, auch nicht mit einer guten. Ja. Und das ist halt, das unterstellt, das könnte man sich überhaupt neutral verhalten. Aber ich sage, das ist nicht möglich. Kürzlich habe ich da auch einen Gastbeitrag bei Übermedien dazu geschrieben, egal ob ich sage, Trump lügt, Trump hat mutmaßlich gelogen oder Trump hat wahrscheinlich gelogen. In jeder dieser drei Aussagen ist eine Wertung drinnen. Im einen Fall verharmlose ich sie, im anderen Fall verstärke ich es, im einen Fall behaupte ich es einfach als Tatsache. Aber sozusagen ich zu glauben, als gäbe es einen neutralen Standpunkt, ja, als wäre überhaupt erreichbar, das ist schon ein Problem und zwar auch noch dazu in der Zeiten von einer neofaschistischen Bedrohung noch mehr, weil die Behauptung der Neutralität, die eben unmöglich ist, nicht nur unerreichbar. So, man könnte nicht nur sagen, ah, das ist das Ziel. Aber ich sage, es funktioniert nicht mal als Ziel. Gleichzeitig macht es aber angreifbar. Weil die sagen, ja, das sind ja diese linken Medien, die sagen, ihr habt ja aber einen Bias, die werden immer einen Bias nachweisen können. Weil es keinen, im Englischen hat das Jay Rosen, der Journalismusforscher, genannt, View from Nowhere. Diesen Blick aus dem Nichts auf die Welt, das gibt's nicht. Das ist unmöglich. Alleine schon, das beginnt wirklich bei der Auswahl der Themen. Wenn ich aus der unendlichen Zahl an Themen, kann ich immer nur eines auswählen, das meine Zeit wert ist. Du hast nur aus unendlichen Zahl an Themen Medien als Thema ausgewählt, mit dem du über mir sprichst. Wir hätten auch über René Benko sprechen können. Haben wir nicht gemacht. Aber wurscht, es ist eine Wertung. Du sagst, das ist das wichtigere Thema jetzt hier und ist okay. Das ist deine journalistische, dein Recht auch quasi dieses Thema zu setzen. Aber zu tun, als wäre das überhaupt möglich. Und das ist aber nur die Themenwahl. Und dann mit welchen Begriffen ich arbeite, mit welchen, wen ich interviewe dazu und wen nicht. Ob ich es als Dilemma, als Trilemma oder überhaupt anders darstelle. Wertung, Wertung, Wertung, Wertung, wohin man schaut.
0: Okay, also das heißt quasi, Journalismus wird immer ein Teil von der Meinungsbildung sein, durch das, dass man immer ein Bias hat, wenn ich das jetzt richtig verstehe. Aber wie, jetzt gerade in Österreich, würde ich jetzt zumindest so verstehen, wenn ich das aus dem, was du gesagt hast und der Gründung mit dem Momentum-Institut heraushören oder herauslesen darf, geht es genau darum, eben einen Gegenpol zu schaffen zu dem, was schon sehr häufig in der österreichischen Medienlandschaft passiert.
1: Ich finde das Beispiel mit, über welche Themen berichtet man. Da fängt schon an. Also erstens möchte ich sagen, das heißt nicht, nur weil ich sage, wo ich stehe, nur weil ich eben nicht so tue, als wäre ich neutral, heißt das nicht, dass ich deshalb schlechter recherchiere oder dass ich deshalb im Gegenteil, wir unseren Leuten sagen immer, hey Leute, ihr müsst doppelt und dreifach so sauber recherchieren und Double-Check und Recheck und die Gegenseite auch hören und so weiter, weil wenn wir nicht das so sauber machen, bei uns schauen sie ganz genau hin. Die Agenda Austria freut sich über jeden Fehler, den wir machen. Ja? Das heißt, sowohl für die wissenschaftliche Arbeit, die wir machen, als auch für die journalistische gilt, wir müssen super sauber sein. Ja? Und das ist der Anspruch, den wir haben. Ja? Weil nur dann, wenn das hält, was wir recherchieren, dann ist es wirksam. Aber um ein ganz konkretes Beispiel zu bringen, weil es mich heute in der Früh beim Lesen der Gratiszeitungen, das mache ich zum Wachwerden, dann quasi, die Saison beginnt schon wieder. Mit der Saison meine ich, hat was mit Saisonarbeit zu tun. Und diesmal ist schon wieder Tirol. Jedes Jahr im Herbst, kann man die Uhr danach stellen, gibt es dann irgendeinen Arbeitgeber, der sagt, ich finde keine Leute, die für mich arbeiten. Wir machen schon lustig drüber im Moment, weil wir wissen, es stimmt nie. Es stimmt nie. Es sind immer wieder die Artikel, wo... Mein Lieblingsbeispiel war voriges Jahr, ja, 3.000 Euro für eine 3-Tage-Woche und er findet keinen. Ne? Wenn man danach anschaut, was heißt das? Na, erstens, es ist eine 3-Tage-Woche oder eine 4-Tage-Woche, aber es ist quasi trotzdem Vollzeit. Also mit dann, also quasi auf einmal ist das gar nicht mehr so viel Gehalt, der bekommt nicht weniger. Und es ist einfach eine schlechte Arbeitszeiten, schlechte Arbeitsumgebung. Ja? Und dann die Frage, und wo hat das denn bekannt gemacht, dieses Inserat? Na, auf Facebook. Hat es gepostet, ja? Also solche Dinge, und das ist ständig so. Also aber der Punkt ist, in den klassischen Medien wird einfach immer, da gibt es irgendeinen Arbeitgeber, das ist das Narrativ, der findet keine Leute und der Subtext ist immer, die Leute sind zu faul, denen geht es zu gut, die Löhne sind zu hoch, oder umgekehrt, die Sozialleistungen sind zu hoch. Das steckt da immer dahinter. Das wird da immer wieder gekaut. Und was wir uns jetzt begonnen haben zu machen, ist erstens, wir recherchieren solche Sachen nach und das machen wir jetzt schon regelmäßig, weil es einfach nie gestimmt hat. Ja, das ist immer eigentlich ein Quick Win. Ja. Aber auch unabhängig davon lassen wir einfach auch, alleine, dass wir die Arbeitnehmerseite überhaupt Platz einräumen. Weißt du, was der meist gelesene Artikel war, den wir jemals veröffentlicht haben beim Moment.at? Ein Artikel, warum ich nie wieder als Bäcker arbeiten möchte. Wo ein Typ einfach erzählt hat, wie unfassbar schrecklich die Arbeitsbedingungen als Bäcker waren. Und der hat das gut beschrieben, aber es ist wirklich einfach, es war jetzt irgendwie, aber das findet das, und das ist so gut gegangen, weil das findet man in keinem anderen Medium. Weil da wir, das Einzige, was man da immer wieder findet, die armen Arbeitgeber, die quasi keine Mitarbeiter finden, ja. Aber das vielleicht darum geht, hey, ihr müsst vielleicht mehr zahlen, die Arbeitszeiten im Tourismus sind vielleicht schrecklich.
0: Ja, das war, glaube ich, eine sehr, sehr gute und interessante Antwort auch zu diesem Themenaspekt. Wir sind leider schon am Ende der Sendung. Es war einfach sehr interessant und ich bedanke mich vielmals, dass du bei uns heute im Freiradstudio warst, Leonhard. Danke dir.
1: Danke, jetzt haben wir gar keine Musik gehört. Das ist ja traurig.
0: Das holen wir nach bei der nächsten Sendung, wenn ich dich zum René Benko einlade, weil ich weiß, da hast du auch sehr viel Expertise und da würde ich mich natürlich freuen, da auch ein bisschen was dazu zu hören.
1: Können wir gerne machen.
0: Super, dann wünsche ich all unseren ZuhörerInnen noch einen schönen Abend und die Sendung gibt es natürlich wie immer auch zum Nachhören in der Radiothek der Freien Radios und im Cultural Broadcasting Archive unter www.cba.media.
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1: Literaturhaus Hörbar, die Sendung zum Nachhören. 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Verena Gollner begrüßt Sie ganz herzlich zur Lesung mit der österreichischen Schriftstellerin Elke Latznia, die im Rahmen der Poetikvorlesung literarische Kostproben ihres Schreibens vorgetragen hat. Die Literaturprofessorin Ulrike Danzer hat zwischen den Leseabschnitten mit der Autorin über ihre Texte gesprochen und uns somit interessante Einblicke in die schriftstellerische Arbeit Latznias gewährt. Hören Sie nun eine Hommage an Tirol, einen Text über Latznias Großmutter und darüber hinaus einen Auszug aus dem Prosagedicht Fischgrätentage, das 2024 im Müri Salzmann Verlag erschienen ist. Ich wünsche Ihnen interessante 50 Minuten.
2: Elke Latznias Langgedicht Fischgrätentage im Salzburger Verlag Müri Salzmann erschienen, sowie auch ihre anderen Texte, beschreibt in eindrücklichen Bildern das Sterben einer alten Frau. Dieser Abschied von der Welt wird sowohl aus ihrer Perspektive als auch aus der Perspektive der Angehörigen betrachtet. Und dies geschieht eng verzahnt in einem artifiziell poetischen Widerspiel von Erinnerungen, dem alltäglichen Leben und der Unerbittlichkeit des Endes. Im zweiten Teil der Lesung wird Elke Latznia Passagen daraus lesen, davor einen Text über die Großmutter. Und wir beginnen aber als Start dieser Lesung mit einer Hommage an Tirol. Es ist ein Text, der 2024 in der Kulturzeitschrift Quart erschienen ist und eine Reise vom Südtiroler Finchgau ins Trentino beschreibt. Aber das ist nur eine Dimension des Textes. Aber Sie können sich dann selbst überzeugen, welche weiteren Ebenen hier noch mitschwingen. Anschließend werden wir beide ein kurzes Gespräch führen und der Abschluss gilt dann der Großmutter und den Fischgrätentagen. Und ich freue mich schon auf den ersten Teil der Lesung. Bitte.
3: Also danke einmal für die Einladung. Ja, ich starte tatsächlich mit dem Quartheft. Das kennen wahrscheinlich viele von Ihnen. Und das ist ein Teil gewesen, der hat sich Landvermessung genannt. Ich glaube, das war sogar ein paar Jahre, diese Landvermessung. Und da sind jeweils Autorinnen und Autoren hingeschickt worden, um 2-3 Tage in irgendeinem Gebiet zu sein. Also ich habe zuerst nur diese Karte bekommen und war hochgradig überfordert damit. Weil es waren so seltsame Kreise und ich war die Vertretung von einer Freundin, also tatsächlich auch von der Laura Freudenthaler, die hier war. Und ich habe das dann bekommen und ich habe wirklich keine Ahnung gehabt, was das jetzt wohl überhaupt. Und im Grunde ist es dann darum gegangen, dass das alles die Umgebung Kulissen sind. Und ich eigentlich dann eine sozusagen Liebeserklärung an eine Freundin geschrieben habe. Aber eben, darum geht es jetzt nicht. Ich lese eben einen Auszug daraus, nicht alles, weil das wäre zu lang. Eva mag keine Erika im Topf. Landvermessung Nummer 6, Sequenz 6 nach Cavallese. 1. Alles nicht so tragisch wird schon werden, schreibst du mir. Ich hatte dir geschrieben, ich fühle mich wie eine Schülerin, die die Aufgabe nicht versteht. Diese Striche und Kreise gehen mir nicht auf, hab keinen Schimmer davon, weiß nicht, woher sie kommen, wohin sie gehen, warum überhaupt Linien. Ein Quadrat schlussendlich, zwei Diagonalen, Seiten im rechten Winkel, auf die Landkarte gezeichnet, wohl eine Quadratrechnung, die ich nicht hinbekomme. Und Kreise, ein Kreis im Süden ist meiner. Cavallese, Tesero und Berge, hohe Berge, Ketten, Stirnreihen im ganzen Umkreis. Bin deine Krankenvertretung, fahre an deiner Stelle an einen eingekreisten, verwinkelten, also umstellten Ort und werde an deiner Stelle schauen, ob mir was unterkommt, ich was finde, ob ich mich wiederfinde oder mir auskomme, dass auch, es ist noch nicht lange her, da war ich die Kranke, hatte mir was aufgehalst und es auszubaden, war viele Monate damit beschäftigt, hatte alles absagen müssen, was angestanden war, mich zurückgezogen und vieles ausgestanden und überstanden, das auch, war in die verletzte Vergangenheit gestiegen, hatte nachgeschürft und weitergegraben, das eine und andere ausgegraben, aufgedeckt, habe meine Dinge aufgearbeitet, mich an ihnen abgearbeitet und viel Gutes dabei gelernt, habe meine Krankheit langsam, aber doch liebgewonnen, mich an sie gewöhnt. Magst du es machen, hast du gefragt, und ich habe ja gesagt, und wenn du mir das zutraust, und du hast gesagt, red nicht so blöd. Ich will wieder gesund bleiben und ich will, dass du gesund wirst. Ich will, was sein muss, muss sein. Du hast geschrieben, kannst ja bei der Eva in Innsbruck zukehren. Ich habe geantwortet, das stimmt. Die Planung einer Reise, die mit Eva beginnt und endet, ist leicht. Sie geht mir schnell von der Hand. Es gibt eine Umrahmung irgendwie, eine Klammer, eine Umarmung am Anfang und am Ende, ein Ankommen und Weiterfahren und Bleiben, der Aufenthalt in Cavallese und ein Wiederfahren und erneutes Ankommen. Ein guter Plan. 2. Eva und ich, wir wiederholen uns. So weit sind wir schon. Wenn sie mir erzählt, was sie mir zumindest schon einmal erzählt hat, fragt sie manchmal, habe ich dir das schon erzählt? Ja, gestern sag ich vielleicht oder ich sag nichts, weil ich sie gern erzählen höre, einmal oder mehrmals von ihren Momenten, Begegnungen, Erinnerungen oder ihren Katzen oder wie sie mit ihren Katzen spricht, wenn die sich gerade anpirschen oder anschmeicheln, auf ihren Schultern sitzen oder auf ihrem Schoß schlafen. Der Klang ihrer Stimme ist warm, wie unter der Decke. Die Farbe dunkel, grün-braun vielleicht, wie Erde, Boden, die Textur weich, samtig, legt sich ins Ohr und auf die Haut. Überhaupt wird ihre Stimme nie hart, schrill, nie wirklich schnell, obwohl sie auch nicht langsam spricht. Und sie beendet ihre Sätze immer. Sie lacht über sich selbst, leise, flicht das Lachen zwischen die Worte und auch ihr Lächeln hat einen Klang, selbst am Telefon, wenn sie über mich lächelt, über andere oder über sich selbst, dann höre ich es auch, diesen Luftzug, das kurze Ausatmen. Wenn ich erzähle, dann lächelt sie. Ich bin anders als sie, spreche zu schnell und in Aufregung noch schneller, gestikuliere heftig, ob es jemand sieht oder nicht, beginne Sätze, schließe sie nicht ab, falle mir ins Wort, mache anderswo weiter, schlage Haken mit meinen Gedanken, die flattern meinen gesprochenen Worten voraus oder anderswohin oder flüchten und ich hole sie nicht ein, kann meinem Denken kaum folgen und nicht gerade ausreden, bin immer schon woanders und weiter und bis ich mit meinen Worten nachkomme, ist manches geschehen. Bleiben oft nur Bruchstücke übrig von einer ganzen Geschichte, Begebenheit, aber Eva versteht, kann mir folgen, als könnte sie meine Gedanken wie Untertitel mitlesen oder als wäre sie noch schneller als ich und schon dort angekommen, wo ich hin will, während ich noch auf dem Weg bin. Als hätte sie schon verstanden, bevor ich mein Erzähltes ausformuliert, den Faden verloren und wiedergefunden, andere Stränge und Gedanken eingeflochten habe und endlich doch an einem Ende und am Ziel bin. Aha, sagt sie dann. Und ich verstehe, weiß, was du meinst. Und sie unterbricht mich nicht. Wenn ich frage, habe ich dir das schon erzählt, sagt sie nur, erzähl. Und ich erzähle. 3. Sie macht sich die Dinge, Momente, Menschen und Orte schön, macht diese sich lieb. Das habe ich lieb, sagt sie immer. Oder die habe ich lieb, oder den. Oder sie beschreibt mir Momente, die sie lieb hat, als sie auf der Wiese saß und das Pferd neben ihr graste, sogar über sie drüber stieg, um das beste Gras zu erreichen. Oder als nachts das Katzenkind miaute, weil es in ihr Zimmer wollte. Sie hatte diesen Moment lieb und das Katzenkind oder Coquevin, Modianos Roman Dora Puder oder einen schwarzen Pullover, den ich ihr letztens nachtragen musste, als sie ging. Sie war froh darüber, hätte ihn vermisst, hat ihn so lieb. Und was sie lieb hat, findet sie auch süß. Als ihre Tochter nachfragte, wann sie denn endlich komme, sich so auf sie freue, oder als sie auf dem kleinen Balkon gemeinsam frühstückten, liebevoll waren Kaffee und Orangensaft, das mit Nüssen und Früchten geschmückte Müsli hergerichtet und auch, dass die Kräuter- und Tomatenstauden nur eine gebückte Sitzhaltung zuließen, findet sie süß. Und ihre Stimme wird heller, wenn sie diese süßen Momente beschreibt, die sie lieb hat. Es ist schön, wenn sie mir mehrmals davon erzählt, weil ich es auch lieb habe, wie sie erzählt, und es süß finde, wenn sie es wiederholt. Überhaupt habe ich dieses Liebhaben und Süßfinden von ihr übernommen. Ich finde die grantige Kassiererin süß, weil sie immer schlagartig freundlich wird, wenn ich mich nach ihrem Befinden und dem ihres Sohnes erkundige, dann erzählt sie und lässt die Leute hinter mir warten, lächelt schadenfroh, wenn sich wer beschwert. Ich habe den alten Mann lieb, der in der Gegend umherstreift und immer wieder lautstark zu zetern anfängt, dass man förmlich die dicke Laus sieht, die ihm über die Leber gelaufen ist, und ihn und seinen Grand versteht, oder das offene Gesicht der jungen Frau, die an mir vorbeigeht und lächelt. Und ich weiß nicht, ob es mich meint, das Lächeln, oder sie. Diese Augenblicke sind mir lieb. Ich habe eine Freude in mir, und Eva würde sich auch freuen, das weiß ich. Und ich weiß, ich werde es ihr erzählen. Wenn ich zu jemandem sage, diesen Moment habe ich lieb, oder das war so süß von dir, wann auch immer, zu wem auch immer, dann sage ich es nie, ohne dabei an sie zu denken und zu hören, wie sie es sagt. 4. Wir sprechen oft von früher, weil viele Jahre vergangen sind und wir uns lange kennen. Wir älter werden und einander liebevoll dabei zuschauen, davon erzählen. Von den Fältchen, Markierungen, Strichen oder Flecken am Körper, die die Jahre zeichnen. Oder den Schwachstellen, was schwerer wird, mühsamer vielleicht, aber auch schöner und leichter, und dass alles gut so ist, wie es ist, weil wir es lieb haben und uns selbst und einander und die Zeit, die vergangen ist und die gerade ist und auch die Zeit, die noch kommt, lieb haben. Ich mag, wie sich ihr Körper verändert, die Falten um ihre Augen, an ihren Wangen oder Schläfen, an ihrem Hals. Ich sehe, wie sich ihre Oberarme verwandeln, die Knie, die Spannung der Haut und des Gewebes nachlässt in diesen Jahren, der Bauch weicher wird. Das ist schön, nicht trotz des Alterns, sondern in diesem Älterwerden, durch dieses Älterwerden. Ihre Schönheit kommt immer klarer.

und öffnet alles Gegenwärtige und was noch kommt, das auch. Die Zeit, die sie ausmacht, steht ihr ins Gesicht geschrieben und liegt in ihrem Blick, ihren Gesten und ihren Worten und ist die Art und Weise, wie sie mit den Menschen und Dingen, die sie liebt, umgeht. Und ich sehe mein Älterwerden in Evas Älterwerden und mein Gesicht und meinen Körper durch ihre Augen und bin beruhigt. Hab keine Angst vor dem Heute, den Tagen und Jahren und vor einer Zukunft, der wir entgegengehen, weil es unser beider Zukunft ist, wir einander haben und die Zeit, so unbegreiflich sie ist, lieb haben. 5. Diese Reise nach Cavalese habe ich von Anfang an lieb. Alles nicht so tragisch, hast du gesagt, wird schon werden. Die Quadratrechnung lege ich zur Seite, muss nichts verstehen, nichts abmessen, nur ermessen, was mir unterkommt oder mich überkommt und will versuchen, es zu begreifen und festzuhalten. Fahre drauf los. Als ich in Innsbruck bei Eva ankomme, hat sie das Essen schon vorbereitet und als ich morgens weiterfahre, kriege ich eine Jause nach Südtirol mit. Es sind von Innsbruck 3 Stunden nach Cavalese, Stirnreihe Nordkette über den Brenner, über dem Tunnelrand hängen die Lichtschleier eines klaren Morgens. Ich höre Musik, lasse mir Zeit, merke es nur an den mich überholenden Autos, fahre schlussendlich über das Trudener Horn, Haarnadelkurven durch Wälder, die gesund ausschauen, überall Erika, die sich wie ein violetter Schatten über den ganzen Wald ausbreiten. Weiter oben wird der Waldboden weiß. Je höher ich komme, desto weniger Bäume, mehr Schnee, oben 2 Meter Schnee. Beim Herunterfahren erkenne ich schon von fern Cavalese, als käme ich nach Hause, hab viel über die Gegend gelesen und angeschaut, werde nichts davon je brauchen können. Trotzdem ist das vertraute Gefühl gut, diese Ahnung. Ich habe einen Schimmer. 6. Streiche zu Fuß durch Cavalese, kleine Gassen entlang. Gehe nicht zielsicher, muss nirgendwo hin, verliere mich im Gehen. An den aufgeschürften Hauswänden Schattenspiele, die Hände als Hund und als Adler und der Baum als Baum und ich als Schatten und dein Schatten hält meinen Schatten, umarmt meinen Schatten und mein Schatten umarmt deinen. Wir sind ein Baum, wir sind ein Hund, wir sind eine Stirnreihe. Unsere länger werdenden Schemen sind mager geworden, aber sie werden zunehmen. Wir werden brav essen. Als Kinder haben uns das die Großmütter eingebläut. Tust brav essen, gell? Wir vergessen, warum wir hier sind. Ich vergesse, dass ich allein bin. Ich will wieder gesund bleiben, will, dass du gesund wirst. Ich will, was sein muss, muss sein. Wie ein Kind gehe ich ein Stück auf dem Mäuerchen neben dem Gehsteig, schaue mich zuerst weiträumig um, großflächig. Steige wieder von der Mauer, besuche den Friedhof, niedrige, flache Grabsteine, oft nur 20 bis 30 Zentimeter hoch. Darauf Fotos mit Lieben oder seltsamen Gesichtern. Ich suche Namen, die ich kenne, finde keine, suche meinen, finde ihn nicht. Wann haben sie gelebt? Was haben sie erlebt? Wann sind sie geboren? Hatten sie eine Zeit, in der sie nicht mehr Deutsch sprechen durften in der Schule? Ich erfinde mir ihr Leben. Elvira Tomasi, 1900 bis 1994, hat auf dem Foto eine blaue Kittelschürze an. Ich schreibe ihr eine Geschichte auf den Leib. Sie hatte 5 Kinder, alle gesund. Sie hat am 9. März 1976 beim Seilbahnunglück einen Enkel verloren. Ein anderer Enkel ist Geistlicher, Bischof von Treviso. Es steht ein Topf mit trockenen Erika vor ihrem Grabstein und in einer Vase ein Blumenstrauß aus Plastik. Alle Gräber sind mit bunten Plastikblumen geschmückt, viele mit Erika. Eva mag keine Erika im Topf. Sie hat sie nur im Wald lieb. Ich mag Erika da wie dort. Elvira Tomasi kommt vorbei mit einer grünen Kanne und gießt die trockene in Erika. Die haben es nötig. Und die Plastikblumen der Gräber, ich bin ihr im Weg, weiche aus und grüße sie. Ich frage Elvira, die Frau mit Kittelschürze, nach Schnee. Sie hat keine

0: bei der Hand. Es ist anders geworden, sagt sie. Früher haben wir hier den Schnee wachsen gehört. Jetzt ist er ausgegangen, die goldenen Sternlein prangen am Himmel hell und klar. Sie grüßt freundlich und geht wieder. Ich auch. Heute gibt es Neumond und Halsweh in Kavalese. 7. Möchte gern wissen, wo die Grenze ist. Die Tag-Nacht-Grenze. Und das eine Land endet und das andere beginnt. Oder wo meine Wirklichkeit beginnt, das erleichterte eine Landvermessung. Es ist auch nie sicher, was Zeit heißt und wo etwas anfängt und endet und wie es mit dem Leben ist. Manchmal habe ich einen Schimmer davon, wenn mir ein Erinnern aufsteigt, ein Bild unterkommt, wenn ich eine Stimme wiedererkenne oder einen Geruch, eine Geste wiederfinde, aber dann geht mir der Schimmer wieder verloren. Das abendliche Hundegebell zeigt die Himmelsrichtungen an, eins aus Norden, eins aus Osten, ein Gebell aus Westen, eins aus Süden und ein Gewell Kreissägen im Norden. Ein Haus wird renoviert. Ich möchte gern nach etwas klingen. Nachts ohne Schlaf, obwohl ich todmüd bin, du schläfst auch nicht, gehst mir unruhig durch den Kopf. Was machst du wohl grad? Wo bist du? Was denkst du? Und wo sitzt dein Schmerz? Meiner sitzt im Hals, mein Erlkönig. Die Krankheit kann jederzeit wiederkommen. Mich halten die Schreie eines Katers wach und auch du hältst mich wach und Elvira und wen es sonst noch alles gibt, viel zu viele gibt es, die mich wach halten. Auch ich selbst halte mich wach. Nachts ist die Klarheit aus Glas. Ab 5 schreit ein eingesperrter Hahn, beruhigt sich erst, als er um 6 freigelassen wird. Ich gebe mich geschlagen und schaue auf dem Balkon zu, wie sich der Himmel in den Morgen fügt und ein heller Tag entsteht. Dann ist eine Runde durch Kavalese und so weiter und jetzt lese ich noch den Schluss. 10. Hier ist mir alles neu, ungesehen. Das Schöne, der Ort hier ist mit nichts besetzt, hat sich nicht eingeprägt, ist ungeschrieben auf der Haut und zwischen den Zeilen. Wie kann sein, dass trotzdem das Erinnern just dann kommt, wenn ich die Augen öffne für Neue, wenn ich Schönes sehe und dass dieses Erinnern kein leichtes, luftiges ist, sondern ein schweres. Es kommt alles auf einmal. Das verlorene Lieben, der vergangene Verrat und der Verlust, alle Verluste. Ich trage den Rucksack meiner Großmutter am Rücken und denke an ihr langsames Sterben und ihren Tod, diesen Verlust. Nicht an das Schöne, nicht an ihre Umarmungen und Freudentränen, sondern an diesen Verlust. Und neu und warm kommt der alte Schmerz. Es tut sich etwas auf. Und ich spüre, wie wund ich bin. Durch dieses Öffnen kann der Schmerz nicht mehr geschützt und gehalten werden. Es bin doch immer noch ich, die hier ist und die Wege abgeht, mit dem Rucksack am Rücken und all dem, was ihn beschwert, den alten Geschichten. Und was aufbricht, bricht über mir zusammen. Ich komme mir nicht aus, selbst an diesem Ort, an dem ich eine Fremde bin, bin ich mir selbst nicht vertrauter. Ich schaue noch zum Wasserfall in Kavalese, er liegt im Schatten und wirkt kalt und verlassen, aber ich habe ihn lieb, weil er sich so in den Berg fügt. Ich sehe nicht, wo das Wasser zu fallen beginnt, wo hier die Grenze ist, wo das Land anfängt oder das Jetzt, was echt ist, aber ich muss es nicht wissen. Es ist alles wahr und heute. Auf der kleinen Brücke über den Wasserfall steht die Frau mit Kittelschürze und winkt herunter zu mir. Ich winke ihr auch. Meine Haare, Augenbrauen und die Lederriemen des Rucksacks meiner Großmutter sind feucht geworden. 11. Nachts ein tiefer, traumloser Schlaf. Am Vormittag der Abschied von Kavalese, ich fahre diesmal über Neumarkt, will noch ein bisschen bleiben und herumschauen. Als ich dort ankomme, weiß ich aber nicht, was tun, frag mich, was habe ich hier verloren und breche wieder auf Richtung Bozen. In Bozen fällt mir aber wieder nichts ein, was ich hier zu suchen habe, weiter nach Brixen. Und auch hier habe ich keinen Schimmer, was soll ich in Brixen, frage ich mich. Und fahre dann bis über die Grenze, pausiere schlussendlich übermüdet in einer ausnehmend hässlichen Autobahnraststätte, im großen menschenleeren Essraum, klebrige Tische. Ich bleibe eine Stunde, schaue auf den riesigen LKW-Parkplatz hinunter und fühle mich wohl. Mein Gemüt beruhigt sich, meine Augen können ausrasten, bin müd, habe mich satt gesehen. Kehre noch bei Eva zu, erzähl ihr, wem ich begegnet bin und wo ich gegangen bin und von Großmutters Rucksack und den Erika im Topf und den Erika im Wald. Eva lächelt. Ich sage ihr, dass ich am liebsten allein gehe, weil mich dann oft ein Schatten begleitet. Das bist du und du hütest mich irgendwie, fragst, was niemand sonst fragt. Und ich muss nicht antworten. Ich erzähle Eva von dir. Vom Balkon aus sieht man eine weitläufige Stelle, an der junge Bäume gepflanzt wurden. Jedes Mal, wenn ich hier bin, sprechen wir über die Bäume und schauen ihnen beim Wachsen zu und erzählen einander von unseren Kindern, die vielleicht selbst einmal Kinder bekommen. Es ist nicht lange her, dass uns die Alten gestorben sind. Sie fehlen und von unserem Älterwerden reden wir auch und es ist gut, wie es ist. Wir haben das Leben lieb und auch die Zeit, so unbegreiflich sie ist. Heute ist Frühling und ich würde gern die Namen aller Berge rundum aufzählen, kann es aber nicht.
1: Vielen Dank für diesen ersten Text, den du uns präsentiert hast. Und ich denke, es ist eine gute Gelegenheit, vielleicht an diesem Text ein bisschen durchzusprechen, durchzufragen, wie du dein Schreiben angehst. Hier war es ein Auftragswerk, aber interessanterweise eingesprungen für eine befreundete Autorin, was noch einmal eine besondere Situation darstellt. Wie gehst du da an so ein Thema heran? Es gibt ja Autoren, die fahren alles ab. Es gibt Autoren, die fahren nicht alles ab, stellen sich alles nur vor, geistig vor. Wo gibt es da die Elemente, die dich offensichtlich so anziehen, dass ein Titel rauskommt wie Eva mag keine Erika im Topf, so als wiederholendes Motiv? Wie beginnt dein Schreiben?
0: Ja, ich kann nicht anfangen. Also es ist dieses Anfangen schwierig und dieses Weitermachen und dieses etwas Aufhören schwierig. Und also ich stümpere im Grund und ich suche und sammle eigentlich. Jetzt in diesem Fall, ich habe gewusst, dass ich nach Cavalese fahren werde und dann habe ich halt alles angeschaut und alles gelesen über Cavalese, was ich finden konnte und das bringt mir überhaupt nichts, weil ich nichts davon verwende, aber ich sammle und ich versuche mich irgendwie einzustellen auf ein Thema. Und bis ich dann überhaupt beginne, was eben sehr schwer ist, sind oft, also bei diesem Text habe ich keine Ahnung, 50 Seiten gesammelt und Überlegungen. Also die schreibe ich dann so hin und meistens, das Lustige ist, dass es meistens dann der Anfang noch absolut dieses Bloße, dieses Rohe ist, das ich dann mehr verwende auch. Also das ist, es ist, ja, und das ist bei den Büchern, ist es auch anders. Es gibt doch einige Texte, die eben nach einem Motto sind oder nach einem Auftrag. Das macht es für mich oft leichter und schwerer zugleich. Aber bei den eigenen Büchern ist dann wieder was anderes. Da kann ich erst beginnen, wenn man von Beginn spricht. Ich kann überhaupt nur über etwas schreiben, das mich sehr beschäftigt und irritiert und berührt und mit dem ich schreibend besser umgehen kann.
1: Das Thema Lesen war auch ein Thema, das sehr stark in der Poetikvorlesung vorgekommen ist. Lesen zum Teil, um Schreibblockaden vielleicht auch zu überwinden. Lesen als Erholung zwischen dem anstrengenden Schreiben.
0: Zwischen den Schreibblockaden.
1: Ja. Zwischen den Schreibblockaden, aber auch das Lesen natürlich als große Inspirationsquelle. Und zwar von verschiedenen Texten, sowohl von belletristischen Texten, aber auch von theoretischen Texten. Vielleicht magst du uns da ein bisschen erzählen, welche Autorinnen, welche Texte für dich so wichtig sind.
0: Ja, es ist sehr viel mit Helen Csikszentmihalyi, auch mit Bachmann, mit Mayröcker, mit Annie Ernaux. Also ich habe sehr viele Autorinnen. Natürlich gibt es auch Männer, gibt es auch Autoren, die mir wichtig sind. Und tatsächlich ist es manchmal so, dass ich dann, wenn ich in ihren Spuren gehe, und ich sage nicht Vorbilder, sie sind keine Vorbilder in dem Sinn, aber wenn ich dann in ihren Spuren gehe, kann ich dann auch einen eigenen Rhythmus wieder heraus, kann ich dann weitergehen und weitermachen oft. Und es kommt natürlich dann auch noch das Lesen anderer anderer Bücher, Autorinnen, jetzt auch Laura Freudenthaler oder Birgit Birnbacher. Es ist für mich dann einfach, wenn ich Zeit und Ruhe habe, dann habe ich wieder diese Energie und diese Freude am Lesen anderer Bücher.
1: Also auch das Lesen der Texte von befreundeten Kolleginnen ist ein wichtiger Teil des Tages oder der Arbeit mit Texten, des Auseinandersetzens.
0: Das ist eher das Vergnügen, ja. Das ist eher das Schöne auch.
1: Rhythmus ist, glaube ich, ein wichtiges Stichwort. Auch bei dieser Lesung hat man gemerkt, man kann die sprichwörtliche Stecknadel fallen hören, weil du es schaffst, so eine absolute Konzentration zu erzeugen. Diese Lesung macht aus uns Zuhörenden etwas. Ja? Also wie gehst du das an? Die Rhythmik, du hast auch gesagt, Musik spielt eine große Rolle für dich persönlich, aber auch für das Schreiben. Diese Rhythmisierung, liest du deine Texte auch laut vor, für dich selbst, um bestimmte Formulierungen, bestimmte Passagen anders zu gestalten?
0: Ich weiß jetzt nicht, ob es jetzt um bestimmte Formulierungen geht, aber ich schreibe laut. Mhm. Also wenn ich am Ende oder wenn ich schon mehr in diesem Text gestalte, dann schreibe ich laut, weil ich eben dann, weil das Schreiben imitiert dann auch mein Denken und mein Atmen und es ist dann ein, ich kann eben nicht den Rhythmus, die Form, Rhythmus zu gestalten, kann ich schwer beschreiben. Es ist sehr intuitiv natürlich. Aber es ist der Rhythmus auch meines Denkens.
1: Ja, das ist, finde ich, sehr spannend. Und das beim Schreiben mitzusprechen, das ist, bringt natürlich auch eine ganz andere Art der Körperlichkeit in das Schreiben. Ne?
0: Aber eben, ich muss schon dazu sagen, am Anfang und am Beginn ist es schon noch ein leises Schreiben. Mhm. Aber es verändert sich dann, wenn ich es mehr angreifen muss und wenn ich es mehr formen muss und mehr gestalten möchte, dann muss ich auch hören, wie es klingt.
1: Und du schreibst mit der Hand offensichtlich?
0: Beides. Hand, Computer.
1: Mhm. Ja. Also nicht das Klicken der Schreibmaschine würde den Rhythmus stören?
0: Nein, eigentlich habe ich dann sogar so schräge Formen, dass ich ein Buch habe, in dem ich dann Sachen reinschreibe und dann ein anderes Buch auch noch und am Computer. Und wenn ich dann an einem Text zum Beispiel arbeite, brauche ich dann alle drei Formen, um das gemeinsam zu verflechten irgendwie. Aber das klingt jetzt bewusster, als es in Wahrheit ist.
1: Wann kannst du ein Buch aus der Hand legen?
0: Überhaupt nicht eigentlich. Also es ist dann schon, wenn etwas fertig ist und man, also das ist wirklich so ein Loslassen oder es ist wie eine Kindsweglegung eigentlich. Ja. Es ist vor allem der Schluss von einem Buch oder von einem Text, der publiziert wird, wirklich mühsam, weil ich nicht aufhören kann zu suchen und noch einmal zu feilen und ich jedes Mal, wenn ich es durchlese, wird es noch einmal verändert, vom Rhythmus auch verändert. Und dann muss man es halt irgendwann loslassen und dann habe ich aber auch das Gefühl, es gehört nicht mehr mir oder es ist, ja, ich kann es dann ablegen, aber es war ein harter Weg.
1: Harter Weg, aber wir hören jetzt die nächsten Texte von dir und zwar einen Text über die Großmutter und dann die Schlusspassage aus den Fischgrätentagen.
0: Im Grund ist dieses Fischgrätentage-Buch Ende einer Geschichte oder eines Textes über die Großmutter und ich habe mehrere Texte über dieses Altwerden und diese diesen Übergang geschrieben. Für mich ist es irgendwie immer das Größte, über Übergänge nachzudenken oder zu schreiben. Und deshalb lese ich jetzt diesen, also einen vorletzten Text und dann noch zwei Zyklen aus den Fischgrätentagen. Vom Schauen. Morgens reibe ich dir den Schlaf aus den Augen und den Tod, der im Blickwinkel sitzt. Hast du wieder weiße Mäuse gesehen, frage ich dich. Hattest du nachts Besuch? Ja, sagst du. Heute waren zwei Leute in der Küche, ein Paar. Sie stritten sich lautstark und ein Kind weinte. Es saß auf den Stufen, Hände auf den Augen, dem Gesicht, schluchzend. Sie schrieben mit weißer Kreide Buchstaben auf die Badezimmertür. Die konnte ich nicht entziffern, sagst du. Und als ich kam, waren sie schon fort. Samt dem Kind und den Schriftzeichen waren mit Sack und Pack ausgezogen. Das war wohl eine Fata Morgana, sagst du, bist aber doch stutzig geworden, weil sie die Buchstaben so schnell und spurlos von der Tür gewischt haben. Schau noch einmal nach, bittest du mich? Ich schaue nach, sehe aber nichts. Wenn du beim Spazierengehen, deinem Hin- und Hergehen im Haus mit dem Rollator langsam durch den Vorraum bis zur Terrasse und wieder zurück in die Küche fährst, du verlässt das Haus nicht mehr, am Badezimmer vorbeikommst, wirfst du einen Kontrollblick zur Tür, um sicher zu sein, dass wirklich keine Spuren mehr da sind. Man weiß ja nie. Es ist wichtig, immer nach vorn zu schauen beim Gehen und im Rhythmus zu bleiben. Und wenn du aus dem Tritt gerätst, die Füße nicht mehr so wollen, wie sie sollen, greife ich dir unter die Arme und beginne die ersten Takte des Donauwalzers. Donau, so, blau, so, blau, so, blau. Bei jedem Blau ein Zentimeter Schritt. So machen wir ihnen Beine, deinen Beinen, taktvoll. Hintrisch gelingt es nicht mehr, nur bevor du dich aufs Kuchelbankel setzt, dich zuerst am Tisch anhältst, kannst du mit deinen Schlapfen ein paar Zentimeter rückwärts rutschen, um dich auf die Bank fallen zu lassen. Nur ich darf dir gelegentlich über die Schultern schauen. Ich steche Röhrlsalat für unser Mittagessen, wasche ihn dreimal, das ist eine liebe Mühe, du schaust mir auf die Finger, aber ich mache alles zu deiner Zufriedenheit. Koche Erdäpfel, schneide sie auf und den übrig gebliebenen Osterschinken, bereite unser Essen zu, so ein herrliches Festmahl, sagst du. Und früher hätte ich am Katzentisch sitzen müssen in meinem Alter und bittest mich, dir beim Essen nicht zuzuschauen. Ich schaue also nicht über meinen Tellerrand. Nach dem Essen wische ich dir mit einem nassen, warmen Lappen das Essen von den Händen aus dem Gesicht. Du bist grün bis hinter die Ohren. Mit dir ist es schön, Phrasen zu dreschen. Das ist bestimmt das Wetter. Alles wird wieder gut. Warten wir, bis Gras drüber gewachsen ist. In alter Frische, das liegt am Vollmond, heute ist ein schlechter Tag, aber es wird schon wieder, schlafen wir einmal drüber. So ist das Leben, man muss nicht alles haben, schauen wir weiter. Legst mich ein bisschen hin, bittest du mich, heb mir die Füße auf die Bank und ich sag ja, ich leg dich jetzt um. Wir lachen. Wenn ich dir die Beine auf die Bank lege, kippst du schnell, hast so steife Glieder und ich polstere dich ein. Passt das so, frage ich dich. Ja, bleibst halt da, sagst du. Dann mache ich ein bisschen die Augen zu. Es reicht, wenn einer da ist und irgendwo steht oder sitzt und schaut, dich zumindest im Blickwinkel hat, dann bist du schon ruhig und zufrieden. Teilhaben mag ich halt noch, sagst du, am Leben und etwas vor Augen haben, zuschauen, wie sich die Kinder entwickeln, was sie erzählen, worüber sie sich freuen, was sie beschäftigt. Du schaust, schreckst regelrecht auf, als du dich plötzlich an Hannas Lachen erinnerst und lachst selbst Tränen, bis du dich verschluckst und kaum wieder da fangen kannst, ich dir den Rücken klopfe, um dein Husten herauszuholen, nur weil du dich erinnerst an Hannas Lacher und dich sogar durch dein Erinnern ansteckst. Wenn du dich am Terrassengeländer festhältst, den Rollator sorgsam in Griffnähe parkst, in Nachbars Garten hinunterschaust und die Eselin rufst, Everle, mit durchsichtiger Stimme, trottet sie herwärts in deine Richtung und schaut zu dir herauf und du schaust hinunter zu ihr. Das ist ein großer Blickwechsel. Oft schreit sie herauf zu dir. Manchmal rufe auch ich sie, Everle, aber sie rührt sich nicht. Wenn du auf deinem Kuchelbankel sitzt und in die Luft schaust, bin ich immer versucht, dich zu fragen, geht es dir wohl gut, ist dir langweilig, möchtest du Radio hören, was essen, was trinken, du musst mehr trinken, ist dir kalt, ist dir heiß, soll ich dir aus der Zeitung vorlesen, weil ich es schwer aushalte. Du schaust nicht mehr weit in die Luft. Dir bleibt der Blick am Tisch hängen, auf deinen Händen liegen oder wer weiß, wo er herumschweift. Vor Weihnachten legten wir Briefe ins Fenster fürs Christkindl, erzählst du, hast aber vergessen, welche Wünsche es waren. Einmal habe ich ein Federladel bekommen, das war zweistöckig, mit Bleistift und Griffel, stolz in deiner Stimme. Wir werden von meinem Telefon unterbrochen, Miriam ruft an, wir facetimen und du machst große Augen, siehst ihr kleines Bildschirmgesicht und bist wie jedes Mal hin und weg. Bist du da, fragst du wieder und wieder und sie sagt, ja, ich bin da und winkt und erzählt, was sie so tut, was sich so tut, ist am Nachhauseweg ihr wehendes Haar, da schaust du nur so. Sie spricht langsam und lieb. Und als sie zu Hause ankommt, sehen wir ihr zu, wie sie sich schwungvoll die Jacke auszieht. Schau, schau, sagst du. Dann spielt sie für uns noch auf dem Klavier, stellt ihr Handy dafür auf den Notenständer. Ist denn das möglich, sagst du, immer wieder kopfschüttelnd. Und sie sagt ja und winkt. Dir steht das Wasser in den Augen, bis sie übergehen. Tränen rinnen dir über die verkrustete Haut. Ich wische mir den Händen über deine Wangen und wenn du zu weit nach links kippst, absackst, darauf habe ich ein Auge, dann richte ich dich wieder auf, rücke dich zurecht. Eins. Wir drücken auf die leeren Tränendrüsen. Ich schreibe Wolfstrappkraut, Zitronenmelisse und Mutterkraut. Ich schreibe den Geruch von frisch gewaschener Wäsche und Fisch. Ich schreibe ein vergangenes Kind und noch ein halbes Kind sind zwei ganze Kinder. Zwei. Ich schreibe den Klang, wenn frisches Brot bricht. Lebendiges Brot ist ein Faltenwurf. Ich schreibe, heute ist eine andere Zeit. Wir zählen Fischgrätentage. Die Leute fragen, von wem bist du, wir? Ich antworte nicht. Drei. Wir gehen bergauf, die Tage zu zählen. Wir gehen bergab, die Nächte zu vergessen. Ich schreibe, er schlägt mit der Plastikklatsche die Fliegen tot. Wir schrecken auf, er äfft uns nach, wir lachen. Vier. Ich schreibe, ich schnitzte uns gern aus demselben Holz. Ich schreibe, die aufgebahrte Tote im Nebenzimmer, wir weinen um sie. Wollen sie behalten. Fünf. Ich schreibe den Geruch nach Fallobst, nach faulenden Rosen, nach Harz, nach morschem Stamm. Ich schreibe, wir sind die übrig gebliebenen, der letzte Rest vom Schützenfest, schauen uns beim Altern zu, öffnen die weißen Zöpfe, streichen über die gelichtete Kopfhaut. Sechs, zeigen unsere Krähenfüße, unsere Besenreißer, wir schwitzen, es wird nicht kühler, es wird nicht regnen, nicht heute, nicht morgen, ich schreibe, wir streiten uns um eine Feder, sie bleibt dir im Hals, wir husten beide. Acht, ich schreibe, ich lege Salbei, Rosmarin, Lavendel auf ihre Brust und singe für sie, Du rufst nicht nach mir, seit sie tot ist, aber wir hissen weiße Fahnen, schonen einander und schlucken ihre Passionsblumenkapseln, müssen sie verschonen, wollen sie aufwecken, dürfen es nicht. Nein, wir steigen auf Zehenspitzen über bittere Worte, Vorwürfe, Anklagen. Ich lege den Finger auf meinen Mund, wenn du zu sprechen beginnst. Du legst den Finger auf deinen Mund, wenn ich zu sprechen beginne. Nicht jetzt. Wir müssen still sein, still jetzt. Es ist Trauerzeit. 10. Ich schreibe, ich stopfe die Mottenlöcher ihres roten Pullovers mit rotem Garn, langes Fädchen, faules Mädchen. Du hast so viele Opfer gebracht auf meinem Holzweg, ich weiß, ich schreibe die Worte mit und lese sie wieder auf, ich schreibe zu viele Zuschreibungen. 11. Ich schreibe deinen Schatten in meine Arme und meinen Schatten in deine, ich schreibe, ich lege dir meine kühlen Handflächen auf deine müden Augen und du legst mir deine kühlen Handflächen auf meine müden Augen. Ich schreibe, ich möchte dir verzeihen. Die Luft ist weich. Milchmädchen. 1. Ihre Worte, die uns meinen, ihre Erinnerungen, ihre Hände, Gesten, ihre Lippen sind aus Lehm. Wir schichten ihr Leben in Schachteln, legen ihre Röcke, Blusen, Pullover, ihre Kittelschürzen, Kopftücher, die schlapfen, in den einen Kasten und leeren den anderen, finden tausend Dinge, auch das gesuchte Buch, den einen Brief, das gestickte Bild und Fotos mit fremden Gesichtern. Wir haben sie gelebt. Und sie hat uns gelebt. Sie hat gelebt und wir leben noch und werden sie weiterleben. Derweil ist der Tag größer geworden, alle sind eingetroffen. 2. Wir wollen den Verlust untereinander aufteilen. Keiner geizt, alle klagen, greifen kurz an, weichen aus, gestikulieren, geben nach, versuchen etwas zu sagen, zu erwidern, etwas wieder gut zu machen. Es gelingt nicht. Wir finden kein passendes Wort, unser Reden endet bald, wir beginnen mit einem Schweigen, das sich auswächst. 3. Vor 20 Jahren lebten wir auf eigene Faust, hatten freie Hand und griffen trotzdem zu, waren gemeinsam im Holz, schickten meine Mädchen Milch holen. Beide lachten und liefen übers Stoppelfeld, sie hatten eingeflochtene Haare, Fischgrätenzöpfe hüpften auf zarten Schultern, jedes hatte eine klappernde Milchkanne, eine war rot und eine blau, sie liefen wie wild. 4. Die Zeit lief uns davon. Dabei hätten wir ihr eine Bedeutung beimessen können. Stehen bleiben, auf unsere Hände, einander in die Augen schauen sollen. Und wetteifern, wer den Kuckuck als erstes hört. Wir hätten sagen können, dass es schön ist hier, der Himmel, die Wolken, das Holz und wir alle müde und hungrig sind. Wir hätten sagen sollen, dass sich die Zöpfe der Mädchen auflösen und dass wir einander gern haben, uns vielleicht sogar lieben. 5. Unsere Befangenheit trübt und fälscht die Zeit. Wir können die Momente nicht gut sein lassen, uns nicht sein lassen, einer den anderen und einer die andere. Keinen Schlupfwinkel gibt's und wir finden keine Zahl für die Zeit. Können ihren Namen nicht aussprechen, ihre Gesten nicht verstehen, ihre Blicke, alles, was die Zeit ausmacht. Wir begreifen es nicht. 6. Auf einen gelben Zettel notiere ich, nicht vergessen die Katzenzungen meiner Großmutter einfügen. Wir legen Briefe in die offenen, leeren Schachteln, Meine Mädchen helfen uns tragen, sie sind stark geworden. Eines hat kurzes Haar, eines langes, wildes. Sie sprach uns die leere Hülle ab, die Bedeutungslosigkeit, redete sie uns aus, tat, als wären wir gesund und munter, gerade gewachsen, als wären wir gut und richtig im Kopf. Also taten wir so. 7. Welche Begleitmusik nehmen wir für unsere Baustelle, fragt das eine Mädchen das andere. Sie singen einander Empfehlungen vor, summen, gestikulieren sich Vorschläge zu, haben gerötete Wangen und klare Augen, sehen sich an und auf ihre schmutzigen Hände. Zwischen den Schachtelbergen und Kleidersäcken sticht ihre Lautsprechermusik Mottenlöcher in die staubige Luft. Sie lachen. Acht. Für uns ist es ein Scheitern, ein Abbruch, kein Aufbruch, kein Weitergehen, obwohl wir die Umzugskisten schleppen und die Kleidersäcke, die Sessel, den Tisch, das Bett, das Nachtkästchen, wir wissen im Grund nicht wohin, doch sitzen wir bald im Umzugswagen, achten auf die Straßenschilder und auf den Weg. Wir versuchen, alles in eine Ordnung zu fügen, die sie uns aufgetragen hat. Wir haben wohl nicht gut genug aufgepasst. 9. Wohin sollen wir sie tragen? Wohin die Toten tragen und die Lebenden? Wohin soll ich meine Mädchen tragen? Wie können wir das Zerbrechliche dieser Welt in der Schwebe halten? Alle sind wir unschuldig, sitzen allein über unseren Verlusten und führen Buch, wollen eine Wahrheit finden, mit der wir atmen können, versuchen miteinander zu leben, einander gut zu sein. Es gelingt nicht. 10. Meine Mädchen, habt ihr den Kuckuck gehört? Sein erstes Rufen im Jahr? Habt ihr wohl mit den Münzen gerasselt, während ihr auf eurem luftigen Kopf eine Kanne mit Milch tragt? Es ist meine Milch, hört ihr? Und die Milch meiner Mutter und die Milch ihrer Mutter, verschüttet sie nicht. Es wird einmal die Milch für eure Töchter sein. Seht ihr? Über Nacht ist Frühling geworden. Sie regnet wieder herein.
2: Sie hörten den Mitschnitt einer Lesung mit Elke Latzenjahr, die unter anderem aus dem Prosagedicht Fischgrätentage, das 2024 im Jüri Salzmann Verlag erschienen ist, gelesen hat. Barina Gollner bedankt sich im Namen des gesamten Literaturhaus-Teams für ihre Aufmerksamkeit und wünscht noch eine gute Woche.

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1: Mit seinem Kurzprosatext Der Stimmenimitator aus dem Jahre 1978 hat uns Bernhard einprägsamer Form eine Allegorie auf die Stimmenimitatoren der KI geliefert.
2: Österreichs Thomas Bernhard, der Autor ist seit langem verstorben, wird in einem Versuch der Literaturwissenschaftlerin Fatim Nakhvi von der Yale-Universität in den USA mit der künstlichen Intelligenz von heute seziert. Herzlich willkommen im Falterradio, in dem Sie Raimund Löw begrüßt. In dieser Sendung tauchen Sie ein in das Universum der künstlichen Intelligenz und in die Literaturwissenschaft. Die künstliche Intelligenz begleitet uns inzwischen in vielen Lebensbereichen, ob wir das wollen oder nicht. Die technische Revolution unserer Zeit erreicht auch einen Wissenschaftsbereich, bei dem das überrascht. In der Literaturwissenschaft geht es ja darum, Texte zu lesen und zu erfassen. Was kann künstliche Intelligenz beitragen? Wo liegt sie falsch? Dieser Frage widmet sich in einer Wiener Vorlesung die Literaturwissenschaftlerin Fatima Nakhvi, die an der amerikanischen Universität Yale forscht und arbeitet. Mit ihren Kolleginnen und Kollegen in Yale hat Fatima Nakhvi einen Kurztext von Thomas Bernhard mit Hilfe der KI untersucht. Der Stimmenimitator, das ist der Titel der Mikrogeschichte des österreichischen Schriftstellers. Die Konzentration, die für diesen Vortrag erforderlich ist, zahlt sich aus. Auch ohne mit den Feinheiten der Literaturwissenschaft vertraut zu sein, wird rasch klar, welche Möglichkeiten und welche Grenzen der Einsatz der künstlichen Intelligenz in den Geisteswissenschaften hat. Hören Sie etwas gekürzt Fatima Nakhvi über die KI und Thomas Bernhard.
1: Die KI und wir. Wir sind alle schon längst per Du. Wir kennen sie ja schon, obwohl sie erst so kurz bei uns ist. Als Begleiter bei den Hausaufgaben, als Beistand bei der Kurzfassung von komplizierten Texten, als Hilfeleister in der Übersetzung aus einer Sprache in eine andere. In ihrer Art, auf von Usern gestellte Fragen einzugehen, spiegelt sie Einverständnis und Intimität vor. Ihre persönliche Adressierung der Schreibenden und die Demutsgesten, wenn sie halluziniert und zurechtgewiesen wird, rufen das Gefühl der gegenseitigen Vertrautheit hervor. Paradoxerweise vermittelt diese KI eigene Rhetorik Könnerschaft, Deutungshoheit, die Souveränität der Maschinen. Der Duktus der großen Sprachmodelle, die die Basis von ChatGPT und Claude bilden, hat sich schon so durchgesetzt, dass deren Sprache in einem inversen Verfahren aus der Computerwelt in den Alltag gewandert ist. Besonders in den USA, sicherlich dem technologieaffinsten Land der westlichen Welt, hat sich diese Rückübersetzung bemerkbar gemacht. Aus der KI haben sich spezielle Vokabeln in die Alltagssprache eingeschlichen. Studien zufolge verwenden nun amerikanische Studierende öfter im Alltagsgebrauch das Verb to delve, eintauchen, ein beliebtes ChatGPT-Vokabel, das Eintauchen in komplexe Materie und deren tiefgreifende Analyse suggeriert. Kurzum, die Intimität der markanten Chatbot-Stimmen mit ihren dialogischen Vorgehensweisen evozieren ein Gegenüber, das im Dialog präsent zu sein scheint, aber natürlich nur über mathematische Modelle anwesend ist. Wie Sie sicherlich alle schon gehört und gelesen haben, hat diese falsche Vertrautheit selbst einen Google-Ingenieur dazu veranlasst, von einem Empfindungsvermögen, Sentience, dieser großen Sprachmodelle zu sprechen. Eine Meinung, für die er auch kurzerhand entlassen wurde. Diese vorgetäuschte Intimität und das scheinbare Empfindungsvermögen können, wie schon mehrere Psychiater und Psychiaterinnen betont haben, zu psychotischen Zuständen führen und Wahnvorstellungen bei intensiver Nutzung hervorrufen. Für meinen Vortrag heute ist jedoch die Allgegenwärtigkeit von KI eher als ihr Duktus von Interesse. Mit einer Rhetorik der Unausweichlichkeit, a rhetoric of inevitability, suggerieren just die Firmen, die von der KI leben, dass ihre Ubiquität, ihre Einbettung in jeglichen Kontext unvermeidbar ist. Wie Janet Krenak von der Columbia University vor wenigen Wochen dargelegt hat, haben uns die KI-Firmen von ihrer Zwangsläufigkeit überzeugt und ihre unhinterfragte Übernahme in universitäre Infrastrukturen normalisiert. Anstatt Vorsicht walten zu lassen, begeben sich die Universitäten in einer Art vorauseilendem Gehorsam auf Terrain vague, wo unter schwammigen Bedingungen der Gebrauch von KI gutgeheißen wird. Nach dem Motto, if you can't beat them, join them. Ich möchte diese Gelegenheit nutzen, den Übertreibungskünstlern aus Silicon Valley, die uns mit ihrer Rhetorik der Unvermeidbarkeit von KI überrumpeln, einen anderen Übertreibungskünstler gegenüberzustellen, Thomas Bernhard. Es ging mir und meinen Studierenden an der Yale University darum, uns nicht unbesonnen auf das neue Terrain einer KI-gestützten Literaturwissenschaft zu begeben. Wir wollten unter Anleitung von einigen KI-Spezialisten an der Universität die Gefahren, aber auch die Möglichkeiten für die Literaturwissenschaft ausloten. Es war mir wesentlich, diese Aufgabe nicht alleine anzugehen, sondern mit Hilfe der Digital Natives. Gemeinsam stellten wir uns also der Angst vor der KI und ihren Auswirkungen auf unsere Zunft. In unserem kollektiven Experiment war es uns zudem wichtig, das Problem mit radikaler Offenheit und experimentellem Wagemut anzugehen, also ohne von vornherein die Waagschale zugunsten der vielbeschworenen menschlichen Kreativität zu gewichten. Es ging uns also darum auszuloten, wo die KI Interpreten und Interpretinnen weiterhilft und wo sie zu kurz greift. Und es ging uns eben nicht darum, die KI einer Kritik, wie sie gemacht ist, zu unterziehen, sondern als Rezipientinnen zu sehen, was sie kann. Welche Potenzialitäten eröffnet sie in diesem Moment für Close Reading wie auch für Distant Reading? Sind die Parameter für schriftliche versus mündliche Wissenschaftlichkeit neu zu denken? Das heißt, sollten wir uns von unserer Buchlastigkeit zugunsten einer klassischen Rhetorik distanzieren? Ist der Moment gekommen, unsere poststrukturalistisch geschulte Skepsis vis-à-vis dem Phonozentrismus aufzugeben und der gesprochenen Sprache wieder ihr Recht einzuräumen? In unserem kollektiven Verfahren beschlossen wir zuerst, dass jeder für sich den Hauptgegenstand, Thomas Bernhard, der Stimmenimitator, einer eigenen altmodischen Analyse unterziehen würde. In einem zweiten Schritt würde dann die Interpretation mit Boodlebox erweitert werden, einer KI-Aggregator- oder Chatbot-Stacking-Plattform, die kommenden Herbst den Studierenden der Yale University zur Verfügung stehen wird. Boodlebox ist, und hier ziehe ich deren Eigendefinition heran, weil sowas kann ich nicht erfinden, die führende kollaborative KI-Plattform, die eine einzige sichere Schnittstelle auf mehrere Premium-KI-Modelle, darunter GPT-5, Claude 4,5, Sonnet, Gemini 2,5, Llama 4 und Perplexity schafft. Sie ermöglicht Lehrenden, Studierenden und Mitarbeitenden einen verantwortungsvollen Umgang mit KI, fördert ihre digitale Kompetenz und steigert ihre Produktivität im akademischen und beruflichen Umfeld. Zitat Ende. Mit seinem Kurzprosatext Der Stimmenimitator aus dem Jahre 1978 hat uns Bernhard ja in einprägsamer Form eine Allegorie auf die Stimmenimitatoren der KI geliefert. Die Geschichte, typisch für Thomas Bernhards Mikrogeschichten in der gleichnamigen Sammlung, verdichtet auf einer halben Seite eine ganze Menge. Als einer von 104 Kurztexten besteht der Stimmenimitator aus 5 Sätzen. Der erste Satz stellt den Stimmenimitator vor, der sich nach einer Vorstellung in Wien bereit erklärt hat, erneut aufzutreten. Und zwar vor einer Gruppe, die sich nur in der ersten Person Plural einführt und über die Lesende nichts Näheres erfahren. Die Narration komprimiert das Geschehen auf einen Abend und den folgenden Tag, also auf kaum 24 Stunden, die zwischen beiden Auftritten des Stimmenimitators liegen. Das zweite Mal übt der Stimmenimitator seine Kunst nicht in einem berühmten Wiener Palast aus, dem Palais Pallavicini. Also das zweite Mal ist er nicht im Palais Pallavicini, sondern in einem kultivierten Haus auf dem Kahlenberg nördlich von Wien. Er arbeitet gegen Bezahlung, wie der Text betont. Der Stimmenimitator, so erfahren wir von diesem Wir, das uns diese seltsame Episode erzählt, hat seine Kunst bereits vor einer Gesellschaft von Chirurgen unter Beweis gestellt. In einem schier endlosen Satz erfahren Leserinnen die Biografie des Stimmenimitators. Er stammt aus Oxford, hat aber in Bayern gelebt und gearbeitet. Wir hatten den Stimmenimitator, welcher aus Oxford in England stammte, aber in Landshut zur Schule gegangen und ursprünglich Büchsenmacher in Berchtesgaden gewesen war, gebeten, sich auf dem Kahlenberg nicht zu wiederholen. Der Stimmenimitator verspricht den neuen Gastgebern ein vollkommen anderes Programm für die am Kahlenberg versammelte Gruppe. Nachdem er jedoch in dem allen Künstlern offenen Haus auf dem Kahlenberg ein völlig neues Programm seiner mehr oder weniger bekannten Stimmen präsentiert hat, gibt er auf Drängen des Publikums zu, dass es eine Stimme gibt, die er nicht imitieren kann. Seine eigene. Ein schöner, kryptischer Text mit einer für Bernhard charakteristischen, humorvollen Pointe. Als alte Bernhard-Kennerin scheint es mir hier um verschiedene für Bernhard typische Themenkomplexe zu gehen. Zum einen reflektiert die Kurzgeschichte über das Verhältnis zwischen oder das Missverhältnis zwischen Kunst und Kapitalismus. So erfahren wir, dass der Stimmenimitator natürlich gegen Bezahlung arbeitet, also sich am freien Markt der Kulturschaffenden durchschlagen kann oder auch muss. Das Adjektiv natürlich stellt diesen kapitalistischen Kontext als naturgegeben dar. Es könnte jedoch auch ein Hinweis darauf sein, dass der Erzählerstimme, die diese Tatsache ungezwungen als selbstverständlich darstellt, nicht ganz zu trauen ist. In Bernhards Reden zu seinen diversen Preisen geht es immer auch darum, dass die finanziellen Abhängigkeiten der Kulturschaffenden eine Art Unterwerfung bedeuten und Demütigungen mit sich bringen. In der Stimmenimitator wäre die für Bernhards mittlere und späte Schaffensperiode zentrale Komplexität des Erzählers auszumachen, der eine Lage nicht unbedingt richtig einschätzt. Der Text unterstreicht zudem die Wichtigkeit eines geografisch-kulturellen Kontextes, nämlich des Genius Loci. Es geht hier dezidiert um die Einbettung der Handlung in einen konkreten Raum, der eine gewisse Geschichte hat und die Wahrnehmungsfähigkeit und Offenheit eines Publikums von vornherein mitbestimmt. Die Umgebung signalisiert einerseits Kultiviertheit, Bildung und gute Abstammung, wie zum Beispiel der edle Palast Pallavicini im Herzen des ersten Wiener Gemeindebezirks. Die Umgebung steht jedoch immer auch in einer Relation zu einem transnationalen Netzwerk, das über jede nationale Fokussierung hinausweist. Oxford mit seiner berühmten Universität wird hier, wie im Roman Korrektur oder im Theaterstück Heldenplatz, zur Signatur einer geistigen Elite, die indirekte Verbindungen mit Österreich unterhält. Aber nicht nur Positives zeigen diese Orte an, denn es geht auch, wie immer bei Bernhard, um den Zweiten Weltkrieg und dessen Zusammenhang mit Technologien der Reproduktion. Mit wenigen geschickten Elementen, mit dem Fokus auf die Wiedergabe von Stimmen, der Erwähnung von Berchtesgaden, Wien und Landshut, evoziert die Geschichte die vielleicht markanteste Stimme des 20. Jahrhunderts, die von Adolf Hitler. Berchtesgaden war schließlich Teil des Führersperrgebiets Obersalzberg. Die Sommerresidenz der obersten Führungsriege im Nationalsozialismus lag in Berchtesgaden. Es war Standort von Martin Bormanns Sommerhaus sowie des Berghofs Hitlers von Albert Speer erweitertem Landsitz. Der Stimmenimitator ist auch durch seine Kindheit mit der gewalttätigen Geschichte des Nationalsozialismus verbunden. Landshut, wo er zur Schule ging, war Standort eines Außenlagers des Konzentrationslagers Dachau, in dem Zwangsarbeiter für die lokale Industrie schufteten. Der Genius Loci spielt auch bei diesen verschiedenen Schauplätzen in der Zeit nach 1945, also nach dem Ende des Zweiten Weltkriegs, eine Rolle. Der Film Der dritte Mann, 1949, in der Regie von Carol Reed gedreht, mit seiner Thematisierung von illegalen Machenschaften zwischen Einheimischen und Besatzern, spielt im Palais Pallavicini. Auch Landshut war bis in die 60er Jahre ein militärisches Übungsgelände für US-amerikanische Streitkräfte. In Bernhards Textuniversum existieren somit nur überdeterminierte Orte, die die österreichische Geografie immer in Bezug zu abgelegeneren Koordinaten auf der Landkarte setzen. Auf diese Weise erkennen wir Lesenden, dass es keine klaren Trennlinien zwischen der Zeit nach 1945 und der ihr vorausgehenden faschistischen Vergangenheit gibt. Es kommt noch hinzu, dass der Stimmenimitator einst Büchsenmacher war, also Gewehrschmied. Sein früherer Beruf erinnert an eine lange Geschichte maschinengestützter Gewalt und deren Reproduktionstechniken. Die Dissemination von Hitlers Stimme war erst über die vielen von den Nazis verkauften Volksempfänger möglich. Bekannt ist das Modell VE-301 aus dem Jahre 1933, das im Auftrag von Reichspropagandaleiter Josef Goebbels. Es ist bekannt, dieses Modell, das 1933 entwickelt wurde, sowie den 1938 entwickelten deutschen Kleinempfänger, auch Goebbels-Schnauze genannt. Stimme als Propaganda, Stimme als wissensbasierte Technik und Stimme als bloße Reproduktion, als Mimesis. Auch diese Themenkomplexe werden implizit angesprochen. Eine andere für Thomas Bernhard typische Frage, die der Text aufwirft, ist die nach der Kunst selbst. Wie sollen wir die Kunst des Stimmenimitators beurteilen? Wie haben wir seine Kunst der Nachahmung zu verstehen? Gehören Stimmenimitatoren zu den Bauchrednern, die ihre Stimmen leblosen Puppen leihen und sie somit zum Leben erwecken? Oder wäre die Kunst eher mit der von Synchronsprechern zu vergleichen, die ihre Stimmen bewegten Bildern in anderen Sprachen geben? Alter und Klangfarbe einer Stimme, Tonfall und Kadenzen der Originaldarsteller werden von Synchronsprechern imitiert. Der Effekt ist derjenige der Nahtlosigkeit. Zuschauer und Zuschauerinnen stellen ihre Skepsis ein und glauben, die Handlungen passieren im Fall von Bewegtbildern in ihrer Muttersprache, auch wenn Kulisse, Sprachrhythmen und Interaktionsformen nicht denen entsprechen, die in ihrem Kontext üblich wären. In allen Fällen würden diese diversen Stimmenimitationen versuchen, den Unterschied zwischen Original und Kopie, zwischen hier und dort, zwischen damals und heute zu verwischen oder gar aufzuheben. Ist dies Kunst im strengen Sinne? Der Text nimmt den Stimmenimitator als Künstler ernst, ohne seine Reproduktion als sekundär einzustufen. Seine Sorgfalt und Fähigkeit bei der Präsentation stehen außer Frage. Er führt ein Programm auf, von dem die versammelten Zuhörer begeistert sind. Er imitiert bereitwilligst jede an ihn gerichtete Aufgabe, was auf eine große Kunstfertigkeit hindeutet. Jedoch, das superlativische bereitwilligst könnte auf die geschmeidige Anpassungsfähigkeit des Künstlers an sein Publikum hindeuten. Seine Anpassungsfähigkeit wäre in diesem Sinne negativ zu werten. Thomas Bernhard war kein Künstler, der sich seinem Publikum anbiederte. Gegen diese negative Lesart spricht jedoch die Tatsache, dass Bernhard die zweite Vorstellung in der Höhe ansiedelt. Für die Wiederholung der Vorstellung, also für die Wiederholung einer Kunst des Wiederholens, werden nicht die Niederungen der Wiener Innenstadt aufgesucht, sondern die luftigen Höhen des Kahlenbergs. Bernhard verknüpft den Status der hohen Kunst beharrlich mit hohen Orten, sowohl metaphorisch in prestigeträchtigen Theatern, Opernhäusern, Museen, als auch wörtlich auf Bergen, in Schlössern. in dem die erzählende Wir-Instanz die Stimmenimitation zunächst in Palästen und später oberhalb des tiefer gelegenen Stadtzentrums situiert, rahmt sie diese Praxis für die Lesenden als eine Form eben dieser hohen Kunst. Aber es bleibt ein gewisses Unbehagen, das sich auch nicht durch die Höhenlage entkräften lässt. Denn sollte Nachahmung die aufrichtigste Form der Schmeichelei sein, so ist sie doch zugleich Zeichen eines mittelmäßigen, ideenlosen Geistes.

chirurgische Gesellschaft zur Erzeugung eines gewissen Rhythmus, die Naturalisierung des Ungewöhnlichen mit dem Wort natürlich, sowie die Auf- und Abvektoren als Signal für ein Erheben über das Getümmel. All dies ist charakteristisch für Bernhards Prosa. In dem Fall bringen diese Merkmale ein paradoxes Produkt hervor. Sie erschaffen eine Kurzgeschichte, die Bernhards einzigartige Stimme exemplarisch verkörpert, zugleich jedoch die Geschichte eines Künstlers erzählt, der seine eigene Stimme verloren hat. Im Zeitalter der KI, deren neuronale Netzwerke mit statistischen Durchschnittswerten operieren, bekommt Bernhards Kurzprosatext eine ganz andere Dimension. In welch neuem Licht erscheint heute diese Geschichte? Denn eben die Pointe, dass der Stimmenimitator die eigene Stimme nicht imitieren kann, macht die Hauptfigur zur Allegorie der Large Language Models. Die großen Sprachmodelle mit ihren generativen Pre-Trained Transformers können alle Stimmen der Welt imitieren, ohne eine eigene zu besitzen. Sie sind so anschmiegsam wie der bereitwillige Stimmenimitator, erbötig gegen Bezahlung, jedem noch so dummen Wunsch nachzukommen. Auf jede Frage liefern sie eine Antwort. Kein Textkorpus ist ihnen zu minder, ob Reddit-Threads oder Social-Media-Postings. Die Datensätze, mit denen sie operieren, überrepräsentieren hegemoniale Standpunkte und verstärken Vorurteile. Auch der Stimmenimitator kennzeichnet sich durch Anpassung an den Status quo. Nichts Linguistisches liegt jenseits des vermeintlichen Könnens von KI und des Stimmenimitators. Es geht bei beiden nicht um ein spezielles Verständnis von Sprache als Natural Language Understanding, sondern nur um die Manipulation sprachlicher Formen, also um Natural Language Processing. Was bleibt also zum Schluss? Ein Imitator ohne eigene Stimme, eine Form mit geringfügigem Inhalt, der das zurückholt, was einmal einzigartig war. Ein Prozess für andere und vor anderen, ohne etwas Eigenes zu schaffen. Es bleibt die Wiederholung einer Wiederholung. Als stochastische Papageien wurden LLMs wie ChatGPT beschrieben. Sie basieren auf Blackboxes, deren Undurchschaubarkeit schon vielfach der Kritik unterzogen wurde. Man kann nun nicht mehr die Codes ausfindig machen oder in ein Skript rückführen, welches Menschen in einer Art Innenperspektive hermeneutisch durchdringen könnten. Wie Hannes Bajor und Markus Krajewski in ihrer Einleitung zu Quellcode-Kritik zur Philologie von Algorithmen eindringlich darlegen, sind KI-Modelle nicht mehr so zu verstehen wie vordem die Codes für Applikationen. Das sequentielle Paradigma, wo ein Regelschritt auf den nächsten folgt, wird durch ein konnektionistisches Paradigma abgelöst, wo Gewichtungsmodelle eher als Netze zu denken sind, die nach stochastischen Prinzipien operieren. Kein Abbildungsverfahren, keine Imaging-Methode kann das Vorgehen einer KI restlos erklären. Krajewski und Bayer schreiben, der Punkt ist also nicht, dass die Blackbox völlig dunkel ist, sondern dass kein noch so grelles Licht uns dieselbe Klarheit verschaffen kann, die ein sequentieller Algorithmus ermöglicht. Ihrer Meinung nach geht es also nicht mehr um ein Ausgraben, ein Freilegen der Codes, die nach Eingabe zu gewissen Ergebnissen führen, sondern um ein Verständnis der riesigen Text- und Bildmassen, mit denen ein LLM trainiert wurde. Erst dann lässt sich, so Bajor und Krajewski weiter, Zitat, durch eine explizite Listung dieser Quellen im Quellcode und die Offenlegung dieser Referenzen das Training eines Modells einigermaßen transparent und damit kritisierbar machen. Auch wenn sich das Modell intern mit seiner Versammlung von Milliarden numerischer Vektoren weiterhin einer vollen und direkten Lesbarkeit entzieht. Zitat Ende. Die Kurzprosa von Thomas Bernhard in der Stimmenimitator wäre eine Art Black Box. Die Verfahren, nach denen die einzelnen Texte ausgewählt und angeordnet sind in dieser Sammlung von 104 Kurzprosatexten, bleiben undurchdringlich. Sie verweisen auf andere Textkorpora von Bernhard, die hier einfließen. Er arbeitet ja zeitgleich an seiner Autobiografie, aber auch an anderen Prosa- und Theaterstücken. Sie werden hier
diese Themen und Sätze

0: werden jedoch umgearbeitet, verfremdet und in Permutationen abgewandelt. Sie sind auch, wie die Musikinstrumentensammlung, die sich nach 1939 im Palais Pallavicini befindet, verstimmt. Man kann keine direkten Bezugslinien festmachen. Hat ein Stimmenimitator für gute Stimmung zu sorgen, bleibt auch immer die unbefriedigende Möglichkeit der Verstimmung oder der Missstimmung, die zum Ende der Geschichte leise anklingt. Unser Projekt zehrt von dieser Missstimmung vis-à-vis der KI, die auf uns mit atemberaubender Geschwindigkeit hereingebrochen ist. Missmut ist, wie Thomas Bernhard schon wusste, eine tolle Antriebskraft. Meine eigenen Experiment-Chatbot-Stacking haben sich auf die Orte bei Thomas Bernhard konzentriert und sie haben mir die Augen geöffnet. Hatte ich vor wenigen Jahren noch die Halluzinationsgefahr für zu groß erachtet, um sinnvoll mit KI zu arbeiten, wird man nun schon vorgewarnt, wenn man sich auf unsicheres Terrain begibt. Also Sie sehen, also was ist passiert? Also es warnt mich vor der eigenen Halluzination. Ich habe erst im Kontext Ihr Name und Ihre Expertise und das Gesprächsthema eine plausible, aber erfundene Publikation konstruiert. Also man wird sofort vorgewarnt. Bei Buddlebox wird zudem ein strategischer Ansatz für meine Forschung geliefert, der durchaus bedenkenswert ist. Also für jede vorwissenschaftliche Arbeit, die Schüler zum Abschluss ihrer schulischen Laufbahn in Österreich schreiben müssen, werden hier sofort Forschungsdesiderate geliefert nach einem Resümee der Forschungslage. Dieses Resümee ist zwar nicht erschöpfend, aber nichtsdestotrotz brauchbar. Fürchten habe ich mich wirklich gelernt, als ich ganz konkrete Fragen zum Text stellte, mit dem Wunsch nach einer grammatikalischen Analyse. Vom hypotaktischen Satzbau, Partizipialkonstruktionen, Konjunktiv der indirekten Rede, bis hin zu den temporalen Strukturen, Nominalisierungen und Relativsätzen, lieferte mir Buddlebox eine akribische Analyse jedes Satzgliedes. Es ließ auch durchscheinen, dass ich in meinem eigenen Prompting als Pädagogin zu kurz griff. Besser wäre es, so der Chatbot, wenn ich für eine tiefere literaturwissenschaftliche Analyse den Prompt erweitern würde. Ein Knopfdruck reichte, um diesen Vorschlag umzusetzen. Die parataktischen Reihungen innerhalb der Hypotaxte standen mir dann vor Augen. Auch zu den Orten im Text lieferte die KI mir mehrere Vorschläge zur Deutung, die alles andere als absurd sind und heute hier auch sehr gut passen. Nach Buddlebox würde die geografische Präzision eine absurde Authentizität herstellen. Wenn ich genaueres zu den speziellen Orten erfahren wollte, so zum Beispiel zum Palais Pallavicini, hat mir ChatGPT-5 gleich den historischen Kontext geliefert, wie auch eine nicht explizit gewünschte Deutung. Das prunkvolle Palais trage zum ironischen Ton des Textes bei. Auf die Quellen hin befragt, lieferte mir die KI etwas suspekte Webseiten, das gebe ich zu, aber ihre Antworten waren korrekt, so dass ich glaube, dass sie eigentlich die Quellen, weil die wahrscheinlich unter Copyright stehen, verschleiert. Also auf die Quellen hin befragt, lieferte mir die KI diese suspekten Webseiten, deren Input, wie gesagt, nicht falsch war. Wie ein begeisterter Schüler, der beim Artikulieren von Ideen in Fluss kommt, bot mir die KI dann eine paradoxale Interpretation an, die aus der Rastlosigkeit des Stimmenimitators herrührt und etwas auch über den Bias der KI, der Voreingenommenheit der KI gegenüber den Sesshaften aussagt. Weil der Stimmenimitator sich ständig zwischen Orten und Sphären bewegt, ist der nomadische Protagonist der perfekte Imitator. Also er hat keine eigene Stimme, weil er keinen eigenen Ort hat. Aber, so spricht sie dann mahnend, wer überall ist, ist nirgends. Er hat keine Heimat, keine Identität, keine eigene Stimme. Auf dieses ideologisch problematische Terrain würde ich der KI nicht folgen wollen, wiewohl ich mit diesem Zusatz zur Wiener Gesellschaft, wir konsumieren Kunst als distinktives Kulturgut, nicht unbedingt im Widerspruch liege. Die Zusammenfassung, die sie lieferte, sah dann auf Knopfdruck eine fein säuberliche Tabelle, die die KI entweder gleich in ein wissenschaftliches Aufsatzformat mit Fußnoten umschreiben konnte oder so stehen lassen konnte. Auf meine Frage hin, ob es nicht ebenso gut umgekehrt sein könne, gab sie, wieder der begeisterte Adlatus, bereitwilligst Auskunft. Aber natürlich könne man alles umkrempeln und in die entgegengesetzte Richtung lesen. Dazu kam dann eine neue Tabelle, ungefragt, mit einer dialektischen Struktur. Nur kartografisch kann man nicht wirklich mit der KI vorgehen. Der Versuch, nicht die zur Verfügung gestellte Karte zu verwenden, führte zu einem totalen Schmarren. Also zweimal, ich habe es mehrere Male versucht und jedes Mal kam das dabei heraus. Also auf Ideogram oder Nano Banana ist kein Verlass. Da sprang aber Claude gleich wieder ein und entschuldigte sich. Eine bessere Karte könne auf Wunsch produziert werden, zusammen mit Pfeilen für die Bewegungen des Stimmenimitators im Text. Andere Fragen zum Genius Loci und zur Geografie führten zu einer sehr interessanten Auflistung von potenziellen Querverweisen zwischen den Geschichten in der Sammlung, dem Ruinenwert von Albert Speers Bauten, also dem Berghof, und den Alpen als Schauplatz in der Literatur vor und nach 1945. Einen Aspekt dieser Geschichte, auf die ich zum Schluss noch kurz eingehen möchte, betrifft das, was ich als thanatologische Dimension der KI bezeichnen möchte. Dieser Text lädt ein, in textimmanent zu dekodieren. Das heißt, wir begeben uns auf Spurensuche, angeführt von dem, was Paul Ricoeur die Hermeneutik des Verdachts genannt hat. In einem so kurzen Text, der mit Wiederholungen, abhängigen Teilsätzen, Relativsätzen, Infinitivsätzen und indirekter Rede operiert, werden wir zum Close Reading eingeladen. Und dies sollte uns nicht erstaunen. Der Text appelliert an die Gastlichkeit. Einladungen werden explizit ausgesprochen und angenommen. Der Stimmenimitator ist zu Gast und wir Lesende mit ihm. Ein feines Gespinst aus Gepflogenheiten, Bräuchen, Verhaltensregeln wird durch die Einladungsrhetorik evoziert. Der Text lädt Lesende ein, wie er den Stimmenimitator einlädt. Wir sollen ihm dorthin folgen, wo es keine Garantien gibt und Vertrauen in die Gebräuche des Gastseins gefordert wird. Denn wir folgen dem Imitator auch dorthin, wo es unheimlich wird. Der Imitator macht etwas anwesend, was abwesend ist. Ein Stimmenimitator ist immer auch ein Geisterbeschwörer. Er beherrscht die ultimative thanatologische Technik. Es ist eine Kunst, Abwesende über die akustische Erinnerung im Hier und Jetzt hervorzuzaubern. Vielleicht ist dies auch der Grund, warum uns die KI nicht nur mit Hoffnung, sondern auch mit etwas wie Grauen erfüllt. Jenseits des Gefühls der Manipulation, das uns beim Zuhören von Silicon Valley Gurus bei der Lobpreisung von KI überkommt, fürchten wir die Technik, die uns die Stimmen anderer, Abwesender als eigene unterjubelt. Wir befürchten eines Tages keine eigene Stimme mehr zu haben. Eine Thanatologik, eine Verlust- und Todeslogik wohnt dem Ganzen inne. Mit ein Grund, warum der Diskurs über KI oft in einen Diskurs um Verluste mündet. Den Verlust von Arbeitsplätzen, von Kompetenzen, von Wissen, von Gemeinschaftlichkeit in geteilten Arbeitsprozessen. Dass Thanatologik in pure Thanatophilie umschlägt, ist kaum zu erwarten, auch wenn in diesem historischen Moment eine apokalyptische Stimmung vorherrscht. So operiert der Stimmenimitator jenseits der Reproduktionslogiken herkömmlicher Technologien. Er ist keine Schallplatte, die dieselbe Stimme mit wenig Reibungsverlusten wiedergibt. Er ist noch weniger eine MP4-Datei, die eine noch exaktere Wiedergabe eines Ursprungstextes ermöglicht. Der Stimmenimitator ist, wie gesagt, eher mit den Blackboxes der großen Sprachmodelle vergleichbar. Ein stochastischer Papagei, dessen interne Mechanismen und Trainingsdatensätze nicht durchschaubar sind und der bei aller vordergründigen Höflichkeit die Thanatologik der KI exemplifiziert. nie wieder anderes können, als Vorgefertigtes in neuen Kombinationen hervorzubringen, die Stimmen anderer heraufzubeschwören, die ihm vorausgegangen sind.
1: Die Wiener Vorlesung von Fatima Naqvi fand am 4. März 2026 statt. Fatima Naqvi ist Professorin für Germanistik und Filmwissenschaft an der Yale University. Bei ihr und bei den Veranstaltern der Gemeinde Wien bedanke ich mich sehr herzlich für die Zusammenarbeit. Ich verabschiede mich von allen, die uns in den freien Radios zuhören. Ursula Winterauer, Designation gestaltet, Miriam Hübel, Jakob Levi Tauchner und Sophie Aster betreuen die Audiotechnik. Ich verabschiede mich bis zur nächsten Folge.

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0: Willkommen im Kulturton, dem Kultur- und Bildungskanal auf Freirad. Zur heutigen Sendung zum Thema Bildung und Arbeit begrüßt Sie Matthias Martin Domanik. Die Situation am österreichischen Arbeitsmarkt war schon einmal einfacher. Die Anfang des Monats vorgestellten Zahlen vom April zeigen dabei eine auffallende und besonders beunruhigende Tendenz. Nicht nur ist die ohnehin schon recht hohe Arbeitslosigkeit gegenüber dem Vorjahr noch um weitere 1,5% gestiegen, der Anstieg betrifft vor allem Frauen. Während bei Männern sogar ein leichter Rückgang der Arbeitslosigkeit zu beobachten war, stieg die Anzahl der Frauen, die arbeitslos gemeldet oder in Schulungen waren, sogar um 4,9%. Grund für diese Entwicklung ist der hohe Frauenanteil im derzeit stark angeschlagenen Handel und im Gesundheits- und Sozialwesen. Die ohnehin schon oft komplizierte Situation von Frauen, die aus einer Babypause bzw. Familienzeit auf den Arbeitsmarkt zurückkehren wollen, wird unter diesen Bedingungen nicht einfacher. Die AK Tirol bietet seit einigen Jahren ein spezielles Programm für solche WiedereinsteigerInnen am BFI Tirol an, bestehend aus Beratung und einem Kursangebot. Wie dieses Programm im Detail aussieht, darüber habe ich für den Kulturton mit Nadja Krug gesprochen, die beim BFI Tirol InteressentInnen berät.
1: Ja, wir wollen als Arbeiterkammer mit diesem Beratungs- und Bildungsprogramm Frauen unterstützen, bevor sie wieder einsteigen beruflich. Das heißt, in Form von Kurskostenförderungen, mit Beratung, mit kostenloser Kinderbetreuung. Und das soll einfach diesen Einstieg oder diese berufliche Rückkehr erleichtern.
0: An wen genau wendet sich das Angebot? Wie sind Wiedereinsteigerin und Wiedereinstieg in diesem Kontext definiert?
1: Das Angebot ist sozusagen für alle offen, für alle Mütter, die sich beruflich vorbereiten wollen auf die Rückkehr, die Fragen haben zur Aus- und Weiterbildung, wo es aber auch vielleicht um Vereinbarkeitsfragen geht und die auch natürlich Fragen nach einer Förderung, Finanzierung für die Weiterbildung. Und wir wollen eben ansetzen, bevor die Frauen wieder in Teilzeit beginnen zu arbeiten. Also dann wäre der Wiedereinstieg sozusagen schon erfolgt.
0: Das Angebot richtet sich also explizit an Mütter, die nach der Babypause auf den Arbeitsmarkt zurückkehren, aber nicht zum Beispiel an Rückkehrerinnen aus einer Pflegekarenz.
1: Explizit um Mütter, genau. Also die Familiensituation mit Kleinkindern, Kinderbetreuungssituation und so weiter ist Thema, genau.
0: Warum besteht eigentlich überhaupt die Notwendigkeit für ein solches Programm?
1: Wow, das ist ganz ein wichtiger Punkt und ein dringender Punkt. Für Mütter ist es ja so, dass sie mindestens ein Jahr im Normalfall in Karenz sind, meistens länger. Das ist einfach eine längere Auszeit, die sie für die Care-Arbeit sozusagen zur Verfügung stellen. In der Zeit können sie andererseits ja nicht im Erwerbsleben stehen und brauchen einerseits dann auch wieder Auffrischung oder um eine Höherqualifizierung zu erzielen, eine Weiterbildung. Und wir wollen sie damit einfach auch bestärken, gell? Für das, dass sie das auch natürlich mit der Kinderbetreuung auf sich nehmen, diese Zeit auch nicht berufstätig sein können, dass wir sie da eben mit Weiterbildung, Kinderbetreuung und eben auch mit den Kosten unterstützen. Das ist eine große Kostenfrage.
0: Wie lange sind die WiedereinsteigerInnen typischerweise tatsächlich vom Arbeitsmarkt weg gewesen?
1: Also viele wählen eben dieses Kinderbetreuungsmodell, das Einjährige, das einkommensabhängige Kinderbetreuungsmodell oder eben auch das Pauschale, was dann auch länger geht. Das ist ganz individuell und unterschiedlich. Es gibt auch Frauen, die länger über diesen Kinderbetreuungsgeldbezug zu Hause bleiben, sind aber nicht so viele. Also der meiste Teil versucht schon so nach 1,5, 2 Jahren dann wieder einzusteigen.
0: Geht es hier mehr um eine Unterstützung der Rückkehr in den alten Beruf, an den alten Arbeitsplatz oder um eine komplette Neuorientierung?
1: Ja, das ist auch eine sehr individuelle Frage, die auch Inhalt der Beratung ist. Es hat sich aber jetzt eben in dieser Befragung gezeigt, die wir durchgeführt haben. Also wir haben geschaut, was machen die Frauen, die vor 5 Jahren eben bei uns waren und Weiterbildungen gemacht haben, dass wirklich ein großer Teil, also fast 60%, sich neu orientiert hat.
0: Es geht also tatsächlich in den meisten Fällen um eine grundsätzliche berufliche Neuorientierung, also noch nicht einmal innerhalb des alten Betriebs.
1: Genau, wir schauen in der Beratung schon auch darauf, ob sie jetzt zum Dienstgeber zurückgehen können und vielleicht in eine andere Tätigkeit. Vielleicht braucht sie ja da dann eine Weiterbildung. Das wäre eine Option, machen aber auch nicht so viele, aber es gehen wirklich, ich glaube nicht einmal 15% zum Dienstgeber zur selben Tätigkeit zurück. Und da muss man sagen, ist sicher auch ja, die Wirtschaft gefordert, da wahrscheinlich auch näher mal hinzuschauen, woran liegt es. Es gibt viele Unternehmen, die das natürlich auch sehr gut machen, aber es verändern sich für viele Frauen durch das Mama-Sein, durch die Familienzeit einfach auch die Werte. Also die Frauen wollen auch etwas anderes und nehmen dann auch in Kauf, sich weiterzubilden und das auch gut zu planen.
0: Der erste Schritt im WiedereinsteigerInnenprogramm ist das Beratungsgespräch. Wie laufen diese Beratungen im Vorfeld ab?
1: Also es beginnt alles mit dem Beratungsgespräch eben, wo wir uns einfach einmal die aktuelle Situation anschauen. Es ist wirklich sehr individuell. Wir schauen uns auch an, welche Aus- und Weiterbildungswege gibt es bisher, welche Berufserfahrung gibt es, welche Kompetenzen. Und dann ist die erste und wichtigste Frage immer, wo soll es hingehen? Also wie kann sich die Wiedereinsteigerin die berufliche Rückkehr vorstellen? Was soll das sein? Und da aufbauend planen wir dann einfach auch, braucht es eine Weiterbildung, kann es aber auch vielleicht direkt in die Bewerbungsphase gehen, was ist da notwendig?
0: Sollte sich die Wiedereinsteigerin auf das Beratungsgespräch irgendwie speziell vorbereiten, etwa Unterlagen mitbringen?
1: Ja, also für das Erstgespräch haben wir immer eine Stunde zur Verfügung, wo wir wirklich einmal Informationen austauschen und uns kennenlernen, dann mal schauen, wie ist die Situation. Wir haben aber immer, wenn jemand von uns teilnimmt, dann im Zuge des Weiterbildungsprogramms vorab mehrere Gespräche, auch während der Weiterbildung dann. Also wir begleiten den gesamten Prozess. Aber es braucht am Anfang natürlich auch für eine Entscheidung mehrere Gespräche. Also die Frauen halten dann eine Rücksprache wegen der Kinderbetreuung mit Großeltern oder Partner. Und die Entscheidung soll ja gut überlegt sein. Deswegen haben wir meistens mehr Gespräche. Vorbereiten müssen sie sich im Grunde nicht. Sinnvoll ist natürlich schon, im Vorfeld vielleicht schon zu wissen, okay, wo kann es hingehen. Wer aber noch gar keine Vorstellung oder Idee hat, kann bei uns auch einen Orientierungsworkshop machen, wo wir uns eben diese berufliche Neuorientierung gemeinsam dann anschauen.
0: Worum geht es bei diesem Workshop zum Einstieg?
1: Bei diesem Workshop geht es darum, dass die Frauen sich einmal für sich Zeit nehmen können und reflektieren können, was bringe ich denn überhaupt mit? Also was sind meine Stärken, was sind meine Kompetenzen, wo liegen meine Interessen? Wo liegen auch meine Werte? Das ist ganz ein wichtiger Punkt für den Wiedereinstieg. Also was ist mir wichtig für mein Berufsleben, für mein Familienleben? Und wir legen auch die Rahmenbedingungen fest. Also wie viele Stunden möchte ich zurückkehren? Wie ist es mit der Kinderbetreuung geregelt? Und das eben alles, das ist der einzige Online-Workshop, den wir anbieten, alles gemeinsam in der Gruppe. Das heißt, die Frauen profitieren ganz stark davon, mit den anderen Frauen auch zu reden und in den Austausch zu gehen.
0: Was sind die typischen Situationen und auch Probleme von WiedereinsteigerInnen? Welche Themen und Fragen tauchen dort häufiger auf?
1: Ja, typische Fragen oder Themen, Situationen wären eben, dass es keine Möglichkeit gibt, zum früheren Dienstgeber zurückzukehren, sei es jetzt von den Arbeitszeiten her, von der Kinderbetreuungssituation her oder auch von der Verantwortung her. Es ist in Teilzeit vielleicht nicht möglich. Und da ist einfach oft eine Neuorientierung notwendig. Neuorientierung kann aber auch sein, vielleicht bewerbe ich mich bei einem anderen Dienstgeber. Es ist aber oft so die Frage, wie fange ich denn überhaupt an? Also was ist der erste Schritt? Was mache ich als erstes? Und im Gespräch, das ist vielleicht noch ganz ein wichtiger Punkt, im Gespräch ergibt sich da schon oft ganz viel.
0: Einen Überblick über das WiedereinsteigerInnenprogramm kann man sich auch online verschaffen.
1: Also wir bieten auch Online-Info-Webinare an. Termine sind auf der AK-Homepage zu finden oder unter wiedereinstieg.tirol. Da kann man sich anmelden und da informiere ich nochmal ganz genau zum Programm, also welche Kurse wir anbieten, wie das Ganze abläuft. Und das kann man ganz bequem von zu Hause aus sich einmal anhören, einmal anschauen und dann natürlich auch Fragen stellen. Das bietet auch dafür ausreichend Zeit. Und wer dann möchte, kann sich eben auch für einen Beratungstermin entscheiden und vorbeikommen. Oder wir machen ihn eben auch telefonisch oder über Video, MS Teams.
0: Wie geht es dann nach der Beratung konkret weiter? Unter welchen Bedingungen kann das Kursangebot des BFI genützt werden?
1: In der Beratung selber entscheiden wir dann, welcher Weg es sein wird. Wer Weiterbildungen besuchen möchte oder Kurse besuchen möchte, wir haben ja ein eigenes Angebot für die Wiedereinsteigerinnen am Vormittag. Dafür stelle ich dann den Antrag. Das heißt, es muss auch ein Kurskostenförderantrag gestellt werden und wenn es zur Förderzusage kommt, kommt der organisatorische Schritt, da machen wir dann die Anmeldung für die Wiedereinsteigerin am BFI, schauen, dass alles sozusagen gut geplant ist und dann kann die Frau sozusagen gut starten.
0: Und welcher Anteil der Frauen nimmt dann an dieser nächsten Stufe des Wiedereinsteigerinnenprogramms tatsächlich teil?
1: Ich würde sagen, der Großteil. Das ist jetzt eine gute Frage. Ein großer Teil geht weiter. Es kommen sehr viele Frauen schon zu uns, die wissen, dass wir Weiterbildungen anbieten. Also auch von anderen Institutionen werden sie auch zu uns geschickt. Die haben dort zwar auch sehr viele Beratungsmöglichkeiten, auch Kursangebote, aber wir haben ja auch noch einmal ergänzend das BFI-Kursprogramm, wo wir einen Teil daraus fördern. Und deswegen kommen auch schon sehr viele mit dieser Frage zu uns.
0: Mehr über das Wiedereinsteigerinnenprogramm der AK Tirol am BFI erfahren Sie im zweiten Teil der Sendung nach etwas Musik.

0: Sie hören den Kulturton auf Freirad, heute mit Nadja Krug vom BFI Tirol zum Programm der Arbeiterkammer für WiedereinsteigerInnen. Es gibt also spezielle Kurse für die WiedereinsteigerInnen. Wie laufen diese ab? Was wird dort vermittelt?
1: Genau, also wir haben ein eigenes Kursprogramm für die WiedereinsteigerInnen am Vormittag, das wir in Auftrag gegeben haben, wo wir auch eine kostenlose Kinderbetreuung mit dabei haben am BFI. Und bei diesen Kursen geht es eben um drei Bereiche. Also wir wollen ganz allgemein auf die Rückkehr vorbereiten. Da sind jetzt Kurse dabei wie eben Selbstmanagement, Projektmanagement, aber auch Resilienz, um eben auch so die persönliche Widerstandskraft zu stärken. Dann haben wir auch einen digitalen Bereich mit dem ICDL-Computerführerschein, auch jetzt vermehrt mit KI dann ab Herbst. Und eben den Neuorientierungsbereich mit dem Workshop. Und diese Kurse finden eben am Vormittag am BFI statt, der Online-Workshop am Freitagnachmittag.
0: Stichwort Resilienz. Was genau soll den Frauen hier wie vermittelt werden?
1: Beim Resilienzkurs geht es darum, einmal zu schauen, okay, bevor ich in den Wiedereinstieg gehe oder in den neuen Job, es ist eine berufliche Veränderung, die vor mir steht, wie kann ich mich selber gut darauf vorbereiten? Also wir haben ja den fachlichen Input durch verschiedene andere Kurse. Beim Resilienzkurs geht es wirklich darum zu schauen, was stärkt mich. Das können jetzt die eigenen Ressourcen sein, zum Beispiel auch was das Thema Lernzeit angeht, wie kann ich mir das Ganze organisieren, neben dem klassischen Kinderbetreuungsthema, welche Ziele habe ich, wie kann ich meine Ziele verfolgen, wie kann ich mein Selbstvertrauen auch stärken für diese Situation. Viele Frauen sind ja recht verunsichert, was so ihr Können auch angeht, wo wir da auch ansetzen wollen, um eben auch dieses Selbstvertrauen zu stärken, dass sie da gut wieder einsteigen können und ja auch positiv dann an das ganze Thema heranzugehen.
0: KI und andere digitale Kompetenzen sind anscheinend auch ein bedeutendes Thema.
1: Auf jeden Fall. Also ich denke, KI wird ein Thema sein, das alle betreffen wird irgendwo. Wir haben jetzt schon beim Computerführerschein, beim ICDL, zwei Module dazugenommen im April. Die waren sehr stark nachgefragt und die Feedbacks waren sehr gut. Also die Frauen interessieren sich dafür und sind dann auch ganz überrascht, was da alles möglich ist. Also angefangen von KI-Tools für die Bewerbung, über eben effektives Prompten, also was gebe ich denn überhaupt ein, damit ich ein richtiges Ergebnis bekomme, haben wir eben jetzt auch gesagt, ab Herbst werden wir das noch einmal vertiefen und noch einmal vermehrt eben auch in dem Thema KI-Kurse anbieten.
0: Es können aber auch bestimmte Kurse aus dem allgemeinen Kursprogramm des BFI besucht werden. Um welche geht es da und unter welchen Bedingungen ist es möglich?
1: Es gibt eine bestimmte Auswahl an BFI-Kursen, die wir fördern. Das besprechen wir in der Beratung, weil es ganz davon abhängt natürlich auch, was die Frau möchte und was sie mitbringt. Es sind auch Voraussetzungen zu erfüllen für einen umfangreicheren Lehrgang. Sagen wir jetzt mal Buchhaltung, braucht es auch eine gewisse Lernzeit pro Woche, die zur Verfügung stehen muss, um eben auch die Kinderbetreuung geregelt haben sollte. Und das besprechen wir vorher, machen wir wirklich gut aus in der Beratung, damit es auch zu Abschlüssen kommt. Und eben je nachdem, also wir haben da wirklich vom KI-Beauftragten über einen Qualifizierungslehrgang für Assistenzkräfte, Case Manager, Buchhaltung, Personalverrechnung, also wirklich ganz viele Möglichkeiten, um eben da gezielt auf den Wiedereinstieg vorzubereiten.
0: Ein sehr wichtiger Aspekt für das Kernprogramm, wird am BFI auch eine Kinderbetreuung angeboten. Wie läuft sie ab?
1: Genau, die Kinderbetreuung haben wir eben für die Wiedereinsteigerinnenkurse am Vormittag. Eben die Kurse finden von 9:30 bis 11:30 statt. Wir haben im Schnitt 4 bis 6 Kinder. Die Mütter sind im Haus. Uns war eben wichtig, dass die Mütter problemlos auch einsteigen können, also auch für diejenigen, die noch keinen Kinderbetreuungsplatz haben. Und durch das, dass dieses Angebot eben modular aufgebaut ist, können die Frauen wirklich ganz unterschiedlich und möglichst rasch auch einsteigen und mit der Weiterbildung auch schnell beginnen.
0: Und das Ganze findet alles am Standort Innsbruck statt?
1: Das Ganze ist in Innsbruck, genau.
0: In welchem zeitlichen Rahmen findet das Angebot statt?
1: Ist ganz individuell, weil manche Frauen jetzt kurz vor dem Wiedereinstieg stehen zum Beispiel und sagen, okay, ich möchte jetzt ziemlich schnell einsteigen, da versuchen wir dann schnell auch noch einmal eine Weiterbildung zu ermöglichen. Andere kommen schon ein Jahr im Vorfeld, also bevor die Karenz endet oder noch früher, das ist ganz unterschiedlich. Und dann bleibt natürlich auch mehr Zeit, um in der Beratung dann noch einmal genauer zu schauen, wo geht's hin. Vor allem, wenn es ein Neuorientierungsprozess ist, macht es Sinn, mehr Zeit zur Verfügung zu haben. Wir begleiten aber den ganzen Prozess, also von der Erstberatung bis zum Ende der Weiterbildung. Es gibt dann auch immer noch ein Feedbackgespräch und je nachdem, was gebraucht wird. Also wir gehen Schritt für Schritt vor.
0: Was sollen TeilnehmerInnen am Programm in erster Linie mitnehmen? Wozu soll es sie befähigen?
1: Also ganz wichtig ist uns neben dieser fachlichen Zusatzqualifikation, dem Wissen, das sie lernen, sie auch darin zu bestärken, dass sie viel mitbringen. Also auch das, was vor der Karenz und vor der Familienauszeit erworben wurde, wird wieder eingesetzt und genutzt. Und auch in der Familienzeit lernen die Mamas sehr viel. Da ist oft noch wenig Bewusstsein da, das wollen wir natürlich auch stärken. Also sie sollen selbstbewusst dann wieder einsteigen können. Und im Programm können sie das auch wirklich üben. Also es macht einen Unterschied, wenn ich mit einer Mutter sprich, bevor sie teilgenommen hat und danach, weil sie einfach bestärkt worden ist und auch im Austausch mit den anderen Frauen war, dass sie den Weg schon gehen kann.
0: Ende April wurden die Ergebnisse einer Evaluierung des WiedereinsteigerInnenprogramms präsentiert. Wie und in welchem Zeitraum wurde diese Evaluierung durchgeführt und was sind die wichtigsten Ergebnisse?
1: Also wir haben ja 2019 mit dem Programm begonnen und wir haben jetzt gesagt, jetzt schauen wir mal, die Damen, die damals Kurse besucht haben, wo arbeiten die jetzt? Also hat das funktioniert mit der Weiterbildung, dass sie jetzt wirklich in dem Bereich arbeiten können. Wir haben dann 2025 von Juni bis Oktober ein bisschen über 100 Frauen befragt. Also es war ein Telefoninterview. Vielen Dank nochmal an dieser Stelle an alle, die teilgenommen haben. Und wir wollten eben wissen, wie groß ist der Nutzen durch die Teilnahme am Programm und die Wirkung. Die Ergebnisse waren wirklich herausragend, muss ich jetzt echt sagen. Also der Großteil arbeitet wirklich in dem Bereich, sei es jetzt als Buchhalterin oder Qualifikationsassistentin. Also da Kindergarten, die sind wirklich in dem Bereich auch tätig. Die Rückmeldung war, dass sie viel Neues gelernt haben, sich auch bestärkt fühlen, selbstbewusst eben ihren Weg zu gehen. Das war uns wichtig und dass sie sich besser vorbereitet fühlen und das Gelernte auch nutzen können.
0: Gibt es Zahlen, wie viele Frauen am WiedereinsteigerInnenprogramm oder zumindest den Beratungen im Laufe der Zeit schon teilgenommen haben?
1: Ja, also es haben circa 2500 Beratungen stattgefunden mit 1700 Frauen circa. Geförderte Kursteilnahmen sind wir bei über 800. Kursteilnahmen bedeutet, eine Frau kann ja mehrere Kurse gemacht haben, manche machen nur einen Lehrgang. Also da haben wir die Kursteilnahmen gezählt und da haben wir wirklich schon sehr viel erreicht und gemacht.
0: War das Programm für WiedereinsteigerInnen auch bei der Fraueninfomesse beim AMS anlässlich des Weltfrauentages ein Thema? Nadja Krug hat dort ebenfalls beraten.
1: Ja, das war ein ganz wertvoller Austausch. Also wir haben da sehr viele Frauen erreichen können. Es waren auch in der Zwischenzeit schon einige bei mir in der Beratung. Es haben auch schon welche mit den Kursen begonnen. Und da war der Austausch sehr wertvoll, weil die wirklich aus den unterschiedlichsten Bereichen informiert werden konnten. Und für uns war auch der Austausch mit den anderen Institutionen sehr wertvoll. Also es war eine sehr gelungene Veranstaltung.
0: Wenn man sich für das WiedereinsteigerInnenprogramm interessiert, wie kann man sich jetzt am besten informieren?
1: Ja, also die Infos sind einmal alle unter wiedereinstieg.tirol zu finden, auch das Kursprogramm, wie es jetzt aktuell noch zur Verfügung steht. Wer das Info-Webinar besuchen möchte, kann sich auch über diese Seite anmelden oder eben über die AK Tirol Homepage. Unter Mama macht Karriere findet man noch einmal alle Infos. Und einen persönlichen Beratungstermin kann man jederzeit übers BFI Service Center vereinbaren. Wer weiter weg wohnt von Innsbruck, machen wir natürlich das Gespräch auch gerne online oder telefonisch.
0: Hat sich das WiedereinsteigerInnenprogramm aus der persönlichen Sicht von Nadja Krug bewährt?
1: Es hat sich sehr bewährt. Ich bin sehr dankbar, dass wir so ein tolles Angebot zur Verfügung stellen können und dass die AK das den Frauen ermöglicht und dass vor allem auch die Befragungsergebnisse jetzt so gut ausgefallen sind und wirklich auch bestätigen, dass wir damit was bewirken können. Und zwar eben nicht nur bei den Frauen, sondern wirklich auch in der Wirtschaft, weil ja dadurch auch Fachkräfte sozusagen wieder einsteigen können. Und das Ziel wäre natürlich schon, dass die Frauen auch so gesehen werden, egal ob sie jetzt aus der Familienzeit zurückkommen oder nicht, sie können sehr viel leisten, sie wollen vor allem auch. Das ist vielleicht ganz ein wichtiger Punkt. Und die Belastbarkeit, also ein Job als Mutter 24 Stunden, denke ich, ja, da kann man wirklich viel schaffen.
0: Und noch ein Appell ist Nadja Krug abschließend wichtig.
1: Ja, also ich möchte noch mal alle ermutigen, die vielleicht nicht genau wissen, was sie machen wollen, kommt in die Beratung. Lasst uns einfach einmal drüber reden. Es hilft schon sehr, wenn man seine Gedanken einmal verbalisieren kann und sich austauschen kann. Das ist oft schon der erste Schritt und manchmal geht es auch ganz leicht, dass man wirklich in die Bewerbungsphase starten kann. Aber nehmt das Angebot wirklich in Anspruch.
0: Mehr Informationen zum WiedereinsteigerInnenprogramm finden Sie auf der Website des BFI oder unter wiedereinstieg.tirol. Sie hörten einen Kulturton zum AK-WiedereinsteigerInnenprogramm mit Nadja Krug vom BFI Tirol. Gestaltung der Sendung: Matthias Martin Domani.
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0: Sie hören den Kulturton immer von Montag bis Freitag von 18.30 Uhr bis 19 Uhr und in der Wiederholung am nächsten Werktag um 8 Uhr. 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Ich verabschiede mich nun noch mit etwas Musik.

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1: Hallo und herzlich willkommen bei der Sendung Pflegestützpunkt. Karin Schuster am Mikro. In dieser Stunde gibt's eine Care and Music Session. Und zustande gekommen ist die aus einer Idee von Klaus Wegleitner und Petra Rösler. Beide sind Teil der gepflegten philosophischen Nacht gewesen, die 12-Stunden-Live-Sendung zum Welttag der Philosophie am 20. November. Und beide aber leider nur per Telefon. Und deswegen ist die Idee dann entstanden, sie ist ventiliert worden, ist mal gesagt worden, eine Musikradio-Session zu machen, so mit einem Care-Musikdialog. Und Petra Rössler hat dann geantwortet, das ist ein sehr schönes Abenteuer. Ich freue mich sehr, stelle die Gäste kurz vor. Klaus Wegleitner ist Soziologe und Sorgeforscher. Stellvertretender Leiter vom CIRAC, vom Zentrum für interdisziplinäre Alterns- und Care-Forschung, Leiter vom Arbeitsbereich Public Care am Institut für Pastoraltheologie der Uni Graz und Obmann im Verein Sorgenetz. Petra Rössler ist Sozialexpertin zu Alter und Pflege und Nachhaltigkeit bei der Diakonie in Wien. Ich freue mich, dass wir besondere Formate ausprobieren können, und deswegen ist dieser Musik- und Care-Dialog heute zwischen Klaus und Petra. Und ich wünsche allen Zuhörenden ja eine interessante Stunde. Möchte noch begrüßen alle Zuhörenden, die die Sendereihe Pflegestützpunkt hören. Und das ist Radio Orange in Wien, Radio Frequenz im Ennstal, Radiofabrik in Salzburg, Radio Proton in Vorarlberg, Radio Froh in Linz, Freies Radio B138 in Kirchdorf an der Krems, Campus und City Radio St. Pölten und Freirad in Innsbruck. Alle diese freien Radios übernehmen den Pflegestützpunkt. Und jetzt wünsche ich euch viel Vergnügen, spannende Stunde mit dem Care- und Musikdialog.
2: Ja, hallo. Es ist ein Abenteuer, aber nicht eines, das einen überrascht und wo man dann plötzlich gegen einen Drachen kämpfen muss, sondern ein wohl vorbereitetes, und die Vorbereitung darauf war wirklich extrem genussreich und schön, auch mit dem Klaus gemeinsam mich abzustimmen. Und der Klaus und ich, wir kennen uns ja nicht von der philosophischen Nacht, sondern schon sehr viele Jahre davor. Ich habe auch einen langen Hintergrund in Caring Communities, demenzfreundlichen Gemeinden, in der Hospiz- und Palliativbewegung. Und das ist ja auch eine Wurzel, nicht nur von der Bekanntschaft und jetzt musikalischen Freundschaft von Klaus und mir, sondern auch von den Caring Communities, über die wir heute auch im Musikkontext sprechen. Und der Anlass, dass wir uns über Musik unterhalten heute, war, dass der Klaus mir bei der philosophischen Nacht ein Lied von John Prine gewidmet hat. Wir sind draufgekommen, dass wir den John Prine beide wirklich sehr lieben, im Rahmen eines Einsamkeitslehrgangs, also auch wieder ein Thema, das heute noch vorkommen wird. Und ich habe mich so gefreut, dass der Klaus mir das Lied, also nicht nur, dass ich das Lied gehört habe in der Sendung, sondern dass mir es der Klaus gewidmet hat. Und deswegen sitzen wir jetzt heute hier.
3: Eben, das war wirklich eine sehr schöne Begebenheit, dass wir entdeckt haben, dass wir dann neben unseren inhaltlichen auch künstlerisch in der Konsumation zumindest Leidenschaften teilen des Musikhörens. Und dir nochmal vielen Dank, liebe Karin, dass du so gastfreundschaftlich uns da Zeit gibst für diesen Dialog, auf den wir uns wirklich eben schon sehr gefreut haben. Und John Prine ist für mich und für uns ein Musiker und Geschichtenerzähler in bester Weise, der eigentlich mit sehr bewegenden kleinen Miniaturen, Perlen des Songschreibens, das fast so an zärtliche Pinselstrichmalerei erinnert, Welten entstehen lässt entlang von Biografien, ganze Lebensgefühle einfängt und in seiner Musikkunst, würde ich sagen, eigentlich die wesentlichen Dinge des Lebens berührt und anspricht. Und der erste Song von John Prine, der das eröffnet, ist Hello in There und ist für mich auch sowas wie ein Symbol für die Bedeutung der Achtsamkeit im Alltag, der kleinen Geste, des wechselseitig sich irgendwie achtsam Begegnens. Und bei John Prine war der Hintergrund die Begegnung mit älteren Menschen im Pflegeheim, deren Einsamkeit er wahrgenommen hat, und ein Lied über die Einsamkeit und über die Kraft der kleinen Geste am Weg zu einer sorgenden Gesellschaft, Hello in There.

Die letzte Strophe jetzt in diesem Lied, wenn man jemanden bemerkt, was ja schon einmal die erste sorgende Wahrnehmung ist, dann soll man eben nicht vorbeigehen, sagt John Prine, und die Person vielleicht zumindest grüßen. Vielleicht kann man auch noch einen Schritt weitergehen, darum geht es im nächsten Lied. Aber ich möchte kurz noch sagen, wir haben uns auf Caring Communities ein bisschen eingeschworen für diese Sendung. Und was meinen wir damit? Also Community ist eher ein weiter Begriff. Kannst du vielleicht, Klaus, dann noch ein bisschen sagen? Care ist jetzt für mich in diesem Kontext die Sorge umeinander, die Pflege von Beziehungen, das gegenseitig auch aktiv werden, außerhalb vom sehr engen Familien- und Freundeskreis, in einer Nachbarschaft, in einem Verein, im Umfeld, wo immer man ist, ob das jetzt ein Zug ist oder ein Kaffeehaus oder einfach auch nur die Straße und die Haltestelle. In dem Lied Down the Hall von Bonnie Raitt, das jetzt als nächstes kommt, das ich ausgesucht habe, geht es um einen ganz speziellen Kontext, wo tatsächlich auch Sorge umeinander stattfindet, nämlich um ein Gefängnis. Bonnie Raitt, die große Country- und Folksängerin, die mit John Prine sehr gut befreundet war noch dazu, hat in einem Zeitungsartikel gelesen, dass in einem Gefängnis in Kalifornien die Insassen eine Art Hospizdienst füreinander eingerichtet haben. Und daraus hat sie einen Song geschrieben auf ihrem letzten Album. Und es geht eben darum, dass ein Gefängnisinsasse, der offensichtlich sogar Mörder ist, bemerkt, dass die Menschen auf der Krankenstation am Ende des Lebens alleine sind, dass niemand sie besuchen kommt. Und aus dieser Wahrnehmung heraus wird er aber aktiv und sagt, ob er sich dort hinsetzen kann und will an sich zuerst nur da sein. Und es endet aber damit, dass er sogar die Personen dort wäscht und rasiert und so weiter. Das heißt, es geht ums Wahrnehmen, ums Aktivwerden. Es geht darum, auch Scham zu überwinden. Und die Bonnie Raitt hat selber gesagt über dieses Lied, das beschreibt die Welt, in der ich leben möchte. Mhm.

schönes Bild, das da gezeichnet wird, eigentlich ein Randort der Gesellschaft, in dem dann Solidarität und Sorge so gelebt wird, dass man sich das als eigene Zukunft wünscht. Da finde ich ein sehr schönes Bild und zeigt eben, es gibt Musik, die quasi solche Gesellschafts- und Zukunftsbilder entstehen lässt. Und für mich ist Musik per se eigentlich etwas, das das Ausdruck gesellschaftlicher Care und Sorge ist, eben als Ausdruck, als künstlerischer, der Bewegtheit des Lebens in der ganzen Vielfalt von, wenn man so will, den ganz existenziellen Erfahrungen, den persönlichen, den Schönheiten, aber auch den Brüchigkeiten und Schrecklichkeiten des Lebens, des Aufbruchs, des Abschieds, der Sehnsüchte und Leidenschaften, der großen Gedanken und der kleinen Gesten, des Alltäglichen und des Außeralltäglichen, des Politischen, des Liebe- und Humorvollen, der Anklage und der Empörung, des Lauten und des Leisen, des virtuosen Spiels und des zurückhaltenden Wirkenlassens, von Pausen und Auslassungen oder des brutalen Schreins oder des zärtlichen Lufthauchens, der Innensicht der persönlichen oder der gesellschaftlichen kritischen Sichtweise. Aber es öffnet für mich eben tatsächlich Gefühls- und Gedankenräume, wo man in Resonanz geht, in Schwingung kommt, berührt wird und sich irgendwie verstanden fühlt, zugehörig und Trost gespendet wird. Insofern ist für mich Musik hören per se und Musik Care und Ausdruck gesellschaftlicher Sorgekultur. Und dann gibt es eben Musikerinnen und Musiker, die Musik darüber machen und deren Lebensweise und Haltung irgendwie auch das vermittelt. Und die meisten der Künstlerinnen, die wir heute spielen, haben beides. Und der nächste ist eben Bill Withers, den wir alle noch vermutlich mit Lean on Me aus der Corona-Zeit wieder sehr stark präsent in Erinnerung gebracht haben. Und der, kann man sagen, den Soul und R&B irgendwie revolutioniert hat mit Lean on Me, Ain't No Sunshine, großartige Dinge geschrieben hat und eben als Person auch in einer großen Bescheidenheit und Menschenzugewandtheit Musik gemacht, die berührt. Und ein Song, der nächste, den ich jetzt gern spielen würde, Grandma's Hands, ist ein Song, der sehr stark inspiriert ist von seiner Beziehung zur Großmutter, wo er ganz deutlich eigentlich entlang der Hände seiner Großmutter die Bedeutung dieser Beziehung, dieser Sorgenden der älteren Generation für die Jüngeren vermittelt und vielleicht eben auch so ein Bild zeigt, wie wir zwischen Generationen eben auch uns wechselseitig stützen in schwierigen Situationen. Grandma's Hands.

Ja, danke Klaus, was für ein schönes Lied darüber, dass viele junge Männer oder später dann sind sie halt auch ältere Männer über ihre Großmütter lernen, was Sorge ist, was Verzeihen ist, was Großzügigkeit ist, was es jenseits vom strengen Erziehen auch noch alles gibt auf der Welt. Genau, und auch in der Ausstellung Care Matters in der Albertina in Wien im Moment gibt es eine sehr berührende Fotoserie über einen jungen Japaner, der seine Großmutter sehr, sehr lange gepflegt hat. Und das ist eigentlich der einzige Mann, der in der ganzen Ausstellung vorkommt. Also Männer und Großmütter, großes Caring-Narrativ. Was ich jetzt als nächstes ausgesucht habe, da geht es um diese berühmte Frage, naja, ich bin ja nur eine, so eine kleine Person und was kann ich tun gegen die Ungerechtigkeiten der Welt? Und das zu überschreiten ist sozusagen der Knackpunkt für die Sorge umeinander und für die Caring Society, zu sagen, da draußen, was kann ich tun? Der Klaus hat es ein bisschen angedeutet, alle Personen, die wir heute, oder die ich ausgewählt habe zumindest, die waren alle politisch sehr aktiv. Die haben sich alle jenseits des Künstlerischen auch noch auf Demos und auf Charity-Konzerten und so weiter engagiert mit ihrer Berühmtheit. Das nächste Lied ist von Carole King. Es heißt One. Und der Ausgangspunkt ist, wenn ich die Ungerechtigkeiten der Welt sehe, was tue ich dann? Ich bin ja nur eine einzige Person. Ihre Antworten sind einerseits, sei einfach da. Das heißt, das Dasein ist für mich einer der ganz großen Qualitäten in der Sorge, in der sorgenden Gemeinschaft. Und das andere ist, dass sie sagt, also ich bin einer, ich spreche mit zweien, ich wende mich an drei und plötzlich sind wir 4 Millionen. Das ist sozusagen das kleine Wunder, das sie da beschreibt. Und sie sagt auch selber auf Facebook über dieses Lied, das sie 2018 geschrieben hat.

Ja, was für schöne Widmung. Das nächste Lied widme ich quasi auch einer Person, einem Musiker, der mich in der Art und Weise, wie er Musik, Landschaften und Welten entstehen hat lassen, eben tief beeindruckt hat. Walter Soyka, der vor gut einem Jahr verstorben ist und als begnadeter Akkordeonist und Ziehharmonikaspieler viele unterschiedliche Kombos, wenn man so will, in der Wiener Liedmusik, aber weit darüber hinaus mitgeprägt hat, und zwar in seiner besonderen Musikweise ermöglichend für die anderen eigentlich einen Rahmen zu spannen, wo sie irgendwie glänzen konnten. Also er hat sich zurückgenommen, hat aber, egal welches Genre er gespielt hat, immer versucht, dem Kern des Wesentlichen der Musik nahe zu kommen, und das hat tief berührt in jeder Hinsicht. Nur ein Tipp, das spielen wir zwar jetzt nicht, aber wer zu den CDs Tanz 1 und 2, Walter Soyka und Stirner käme, das sollte man gehört haben. Wir spielen heute Gspierst den Regen, eben hat ja viel auch mit Ernst Molden, Willi Resetarits gemeinsam gespielt, und Willi Resetarits, der da eben auch mitsingt, auch ein Musiker in Österreich, der als Person für politisches Einstehen, für wichtige gesellschaftspolitische Themen steht. Und so sind Walter Soyka und Willi Resetarits irgendwie paradigmatisch für das, was vielleicht auch gute Sorge oder Sorge in die Gemeinschaft ausmacht. Es braucht Leute, die ermöglichen, die in den Hintergrund treten, die sich selbst relativieren, und es braucht aber auch politisch klare Positionen, für was man einsteht. Gspierst den Regen, ein Cover von Feels Like Rain von John Hyatt.

Ja, wie wunderbar in dem Lied doch rauskommt, dass das Gemeinsame ganz anderes Erlebnis schafft, als wenn eine oder einer alleine singt und musiziert. Trotzdem ist das bei meinem längsten Lied der Fall. Wir bleiben in Wien. Und ich habe die Sängerin ausgewählt, weil sie für mich auch sehr stark steht für Feminismus, für den Feminismus der Zeit von Johanna Donald, der für mich in meiner Generation ganz, ganz wichtig und lebensprägend war. Und weil sorgende Gemeinschaft immer auch mit Gender zu tun hat, weil es darum geht, auch die zu stärken, die diskriminiert sind oder die weniger Chancen haben. Und weil aber eine sorgende Gemeinschaft immer auch ein bisschen die Gefahr birgt, dass Frauen wieder zu stark in die Verantwortung gedrängt werden. Also es geht auch ganz stark, die wirklich zu teilen, diese Verantwortung für die Sorge im Miteinander. Und auch zwischen den Generationen, darum geht es in dem Lied von Erika Blucher, es heißt Gemeinsam. Und es geht um das Gemeinsame zwischen den Generationen, zwischen alt und jung. Und gemeinsam ist natürlich auch immer der Gegenbegriff, wenn wir über Einsamkeit sprechen, sagen wir oft gemeinsam statt einsam. Und mir hat das Lied deswegen so gefallen, weil wenn wir alte Menschen oder Menschen mit Demenz fragen, was sie wollen, was sie sich wünschen, dann steht immer ganz weit oben der Kontakt mit jungen Menschen. Und ich habe das wirklich erlebt, welche große Freude das bei beiden Seiten auslöst. Bei den Jungen oft ein bisschen Angst und Abwerfer am Anfang. Aber deswegen singt Erika Blucher auch, dass es Mut braucht und dass sie den Mut wünscht. Ja, ein Lied über das Miteinander, das Gemeinsame zwischen den Generationen.

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Ja, danke für diese intergenerationale Gemeinschaftsgeschichte. Und die Erika Blucher ist ja jemand, egal ob sie singt oder spricht, in ihrer Stimme, finde, schwingt immer mit, dieser Person, die wahnsinnig viel gesehen, erlebt hat schon. Und ich finde auch in so privaten Beziehungen, aber vor allem, wenn es einem nicht gut geht, sind dann Menschen, die selbst schon viel erlebt haben, gesehen haben und wo sowas wie ein bisschen Lebensweisheit mitschwingt, oft wichtige Ansprechpartnerinnen und genau, sind Stütze für einen. Und das Bild, dass jemand da ist, der Stütze für einen ist, ist etwas, was vielleicht was ganz existenziell uns alle beschäftigt, nämlich wenn wir uns mit der Endlichkeit auseinandersetzen. Also wer ist zum Schluss noch da, wenn es um Sterben geht? Vielleicht zeigt sich darin dann auch, wie davor das Leben ausgesehen hat, ein bisschen. Das heißt, meine Hoffnung wäre natürlich, dass Menschen um mich sind, meine Lieben, dass man sich irgendwie aufgehoben fühlt, auch nicht alles planen muss, weil für einen auch gesorgt ist. Aber vielleicht, und das macht auch Sorge in die Gemeinschaft aus, geht es darum, frühzeitig im Leben die Beziehungen zu knüpfen, dem Raum zu geben. Dann ist vielleicht auch am Ende jemand da. Und dieses Motiv nimmt Anthony auf, die jetzt Anoni sich nennt, eine Transgender-Person, die damals in den beginnenden 2000ern als Anthony and the Johnsons eigentlich sehr schnell sehr groß geworden ist, auch durch die Förderung von Lou Reed und eben eine Transgender-Person, die sich mit den marginalisierten Bevölkerungsgruppen stärker auseinandersetzt, dass sie die Frage, wie soziale Teilhabe aussehen kann, wie man in großer persönlicher Verletzlichkeit aufgehoben ist in einem sozialen Umfeld, in der Welt an sich, und die auch aktuell sehr stark über ökologische Themen singt. Also die Frage, was muss sich ändern, damit wir diese Klimakrisen irgendwie auch in den Blick kriegen. Das heißt, Existenzielles mit Ökologischem verbindend, ist Anoni jetzt singend am Weg. Wir hören jetzt aber Hope There Is Someone Anfang der 2000er von Anthony and the Johnsons performt.

0: Ja, man mag da fast nicht sprechen danach. Das ist so zart. Mein nächstes Lied ist ein bisschen zart und ein bisschen wild. Es bleibt bei den Generationen, aber geht nach Südamerika, genauer nach Argentinien. Ein Lied, das die große Mercedes Sosa in ihrem letzten Lebensjahr aufgenommen hat, auf einem Album oder eigentlich Doppelalbum mit Duetten. Dieses Album heißt Cantora und das Lied heißt Hay un niño en la calle. Es geht darum, dass es Straßenkinder gibt, Kinder, die auf der Straße leben in Armut. Das wird in dem Lied sozusagen nicht nur beschrieben, sondern die Verantwortung, die wir alle dafür haben, wird sehr stark benannt. Sosa sagt, oder besser gesagt, der Autor dieses Textes sagt, Freude und Lieder singen haben keine Berechtigung, solange ein Kind auf der Straße lebt. Sosa hat es aufgenommen gemeinsam mit dem puerto-ricanischen Rapper Residente, der sehr berühmt ist und der selber sagt, er hat den Text des Liedes ein bisschen abgeändert nach einer Begegnung mit Straßenkindern in El Salvador, ihn aktualisiert auch nochmal. Also es geht auch um so Dinge wie Klebstoffschnüffeln etc., um Armut, um Arbeit, um einen Hungerlohn und so weiter. Genau, wir hören ein kleines Stück draus, Mercedes Sosa und Residente, Hay un niño en la calle.
1: Esta hora exacta.

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1: Ja, danke, Petra. Ich habe Mercedes Sosa überhaupt nicht so am Schirm gehabt und habe eben das in den Vorbereitungen dann auch auf YouTube gesehen, und das ist ja die Aufnahme als Video, und wie sie dort sitzt und mit so einer Intensität singt im Dialog mit dem Rapper, war sozusagen sowohl musikalisch als auch vom Bild ihrer Bezogenheit aufeinander irgendwie sehr eindrücklich und ein starkes Bild, das mich irgendwie über die Musik hinaus ein bisschen getragen hat.
2: Ja, was würdest du jetzt sagen, wo stehen wir jetzt mit unseren musikalischen Eindrücken zur Caring Communities? Was ist uns beiden wichtig, denkst du, an diesem Sorgethema, das wir noch nicht angesprochen haben? Kleine Minute haben wir noch.
1: Ja, ich denke, diese Achtsamkeit, mit der wir begonnen haben im Alltag, von der kleinen Geste beginnend, auch finde ich sehr wichtig, dieses Einstehen für Positionen, also diese politische Dimension, die gerade auch die Frage von Ungerechtigkeit entlang von Geschlechter, entlang von sozialer Ungerechtigkeit deutlich macht. Und was für mich in der Musik dann irgendwie deutlich wird, ist schon, dass die Künstlerinnen sich in einer großen Verletzlichkeit und ja fast Zerbrechlichkeit ja öffnen, ja, und damit für uns als Zuhörende eigentlich einen Resonanzraum schaffen, wo wir in Beziehung treten können und sowas wie das Leben in seiner ganzen Vielfalt wahrnehmen, aber eben auch für sich selbst Fragen stellen kann, was ist einem wichtig. Und diese wechselseitige Bezogenheit, die wird bei all diesen Liedern irgendwie sehr spürbar und deutlich, selbst wenn sie nicht ausgesprochen wird explizit, aber in der Form, wie es musiziert wird, wie Stimmen eingesetzt werden, hat man das Gefühl, da geht es um Authentizität und menschliche Zugewandtheit. Genau, und insofern ist dieses Bild, dass wir in großer Bezogenheit aufeinander verwiesen sind und niemand von uns sowas wie eine Insel darstellt, eines, das man vielleicht ja auch musikalisch noch abrunden könnte.
2: Genau, wir haben als letztes Stück ausgesucht No Man is an Island von John Donne, eingesprochen von Joan Baez 1968. Und das hat für mich ganz viele persönliche Bezüge jetzt auch, weil Biografie ist natürlich auch immer wichtig bei der Sorgegemeinschaft. Erstens habe ich in meiner Jugend sehr viel Joan Baez gehört, das war so eine Heroine für mich. Das Lied, das ist eingesprochen in meinem Geburtsjahr, kann ich jetzt auch öffentlich sagen. Und ich habe in Graz studiert, also sehr schöne Heimkehr jetzt für mich auch heute wieder mal. Und am Beginn meines Anglistikstudiums habe ich mich mit John Donne auseinandersetzen müssen, einem Dichter, religiösen Dichter im frühen 17. Jahrhundert. Und ich habe eine Seminararbeit geschrieben. Ich habe keine Ahnung gehabt, was ich darüber schreibe. Aber später ist mir eben im Zuge der Caring Communities und der Palliativszene dieses Gedicht immer wieder aufgetaucht. Es ist für uns, glaube ich, ein wichtiger Text. Niemand ist eine Insel. Wir hängen alle zusammen bis zum Tod. Und wenn ein Mensch leidet, leiden wir alle. Ja, John Baez mit No Man is an Island von John Donne.

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1: Ja, wir sind jetzt am offiziellen Ende dieser Musik and Care Session. Ich bedanke mich allerherzlichst bei Petra Rösler und Klaus Wegleitner, dass ihr uns so eine schöne, geschmeidige Stund beschert habt mit euren klugen Überlegungen. Herzlichen Dank. Es werden dann noch ein oder zwei Musikstücke gespielt, weil die Wiederholung der Sendung Pflegestützpunkt dauert ja 60 Minuten. Die Wiederholung ist am kommenden Montag von 10 Uhr bis 11 Uhr. Und wenn ihr, liebe Zuhörende, mehr Infos zum Projekt Pflegestützpunkt haben möchtet, schreibt eine E-Mail an pflege@helsinki.at und dann könnt ihr so den Newsletter abonnieren. Lieber Klaus, liebe Petra, herzlichen Dank.
2: Danke für diese wunderbare Einladung. Wir haben seitenlange Listen noch mit Liedern, die wir in Vorbereitung auf dieses Abenteuer uns angehört haben, genossen haben.
3: Vielen Dank, Karin, dass du uns den Raum und die Zeit gegeben hast. Und danke dir, Petra, für die feine dialogische Vorbereitung, die mich auf neue Spuren gebracht hat. Und das freut mich sehr.
2: Mich auch. Es ist, glaube ich, rausgekommen, du bist der Soziologe, ich bin die Literaturwissenschaftlerin, du hörst mehr Musik, ich höre mehr Texte. So ist es. Unterschiedlich und gemeinsam wunderbar, finde ich was. Danke.
3: Ciao.
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Sekt, Mineral und eine Flasche Aperol in die Tasche gepackt. Dazu noch ein paar Becher und ein Aufnahmegerät. Klappstühle auf die Transportfläche der Bägen geschmissen, setzen wir unsere Transportmittel in Richtung Tivoli-Kreisverkehr in Bewegung. Die Gurkstumäul laden zum Tanz. Zum nun schon fünften Mal jährt sich das Reif für die Verkehrsinsel. Zwei Busse, die eine Plane tragen, darunter die Bühne samt Equipment, Anlage und Tontechniker. Ein Aggregat, ein Zelt für Getränke, Ausschank. Zwei Dixies, fabelhafte Bands und eine Menge an Schweiß, Ausgeklügeltheit und Liebe zum DIY machen dieses Fest alljährlich zu einem wundervollen Treffpunkt der Innsbrucker Subkultur. Sarah hat heute Geburtstag, den 40er um genau zu sein, und wir wollen ihn gemeinsam mit all den schönen dort anwesenden Leuten feiern. Im Rahmen dieses Nachmittags bzw. Abends entstehen noch zwei großartige Interviews. Eines führe ich mit der neuen Innsbrucker Oi-Kapelle, dort der Armee-Fraktion, und das andere macht Sarah mit den Eggpunks Paul aus Ohio. Die werde ich euch natürlich nicht vorenthalten. Aber jetzt gibt's noch einen Song und im Anschluss hört ihr dann eh schon Dave und Fabi von der Toten Armee-Fraktion. Das Interview habe ich noch mit von mir ausgewählten Sound ausgeschmückt. In diesem Sinne, vielen Dank an die Gurkstumäul für diesen fantastischen Tag und viel Spaß mit der neuen Ausgabe RAS, Red and Anarchist Sounds. Up the Punks!

0: war jetzt der erste Auftritt und der war schon mal ziemlich fulminant, oder? Große Gruppen, muss man ganz ehrlich sagen, mit euch da. Ja, bitte, baut es mal kurz ein, wie war das jetzt, dieser Auftritt für euch, sagen wir so mal.
1: Ja, ich glaube, das war ziemlich erfolgreich, würde ich sagen. Wir sind eigentlich zufrieden und happy, weil uns gibt es ja nicht so lange in der Konstellation und vor allem der Fabi ist jetzt auch noch nicht so lange hinterm Schlagzeug und wir haben letzte Woche noch zwei Songs überhaupt neu geschrieben und die Woche die Vocals dazu gemacht erst, weil ich dazwischen auch krank geworden bin. Also von dem her sind wir eigentlich ziemlich happy und es ist cool, dass es so angenommen worden ist, weil es ist ja doch so ein bisschen ein Nischengenre und irgendwie habe ich da nicht viel Erfahrungen, wie das in Innsbruck eigentlich so angenommen wird, sondern schon von dem her sind wir eigentlich mega happy, oder würde ich sagen.
2: Ja, vor allem sehr toll finde ich, dass auch Leute, die mir schon kennengelernt haben, die bei unserer Show in der BMK bei Fontanelle und Prozenten der Freude kommen sein von außerhalb, dass sie heute wieder da waren, aber haben leider die Show verpasst. Aber dass ihnen das anscheinend so am Herzen gelegen ist, dass sie extra von, ich glaube, Salzburg und Graz hergefahren seien, ist natürlich extrem toll und es war sehr spaßig, Schlagzeug zu spielen, sehr stressig zum Anfang, aber sobald wir angefangen zu spielen haben, dieses Klaffen eigentlich finde ich ziemlich und immer wieder mehr. Mehr.
0: Geil, das bringt mich jetzt schon zu einem Punkt, oder ihr sagt ja, ein Nischengenre eigentlich. In Innsbruck hätte ich die letzten Jahre auch wenig Eu mitgekriegt, aber eben, wie kommt man dazu jetzt, oder warum eine Eu-Band, bitte?
1: War also meine ersten Berührungen waren eigentlich damals, wo ich so mit 13 angefangen habe, Punk hören, waren so bei den ersten Bands, die man sich damals irgendwie, vor allem auf diesen ganzen Samplern und so weiter, zusammengeklaubt hat, weil du hast ja die Alben in meiner Jugend da irgendwie nicht einfach bestellen können, du hast nicht einfach von UK Subs irgendwie die besten Platten bestellen können. Also, es hat immer diese geilen Sampler gegeben und da waren halt so Sachen dabei wie Dropkick Murphys, also die guten Dropkick Murphys, nur wenn ich das so dazu sagen darf, The Addicts oder Slaughter and the Dogs und bei mir vor allem auch Oi Polloi, wo man auch ein Freund in der Klasse eine CD gebrannt hat und so. Und so hat das eigentlich angefangen, also klassischer Punk und auch das, und ich habe das damals auch nicht getrennt und bin ja dann mehr so in die Metal-Szene eingestiegen, vor allem Thrash-Metal und so weiter, Underground, aber Punk und vor allem Hardcore und so hat mich immer begleitet und so in den letzten 5 bis 10 Jahren, würde ich sagen, hat sich irgendwie in der Szene was getan, also Hardcore auch, es gibt unglaublich geile Bands wieder, die so ein bisschen oldschooliger klingen, aber trotzdem fresh und irgendwie, weiß ich nicht, es ist beim Eu irgendwie das Gleiche. Und was mir auch gut gefällt, ist, dass sich viele von den Bands klar positionieren gegen Rassismus und Faschismus. Und das finde ich sehr angenehm und eigentlich so ein bisschen dieses Image irgendwie auch versucht wird, irgendwie neu zu definieren. Und mir persönlich war auch immer schon so ein bisschen die Liebe zu dieser Szene da. Ich habe das immer schon sehr cool gefunden. Und ich glaube, die Zeit ist gerade so richtig gut für eure Musik. Also ich glaube, es passt. So man kann viele Parallelen ziehen zu den Ursprungstagen, würde ich jetzt mal behaupten, gesellschaftlich und so weiter.
0: Ja. Darf ich da gleich näher drauf eingehen? Oder wenn du so sagst schon, von die Ursprungstage, weil euch hat ja theoretisch gelegentlich auch ein bisschen nicht das beste Image, muss man sagen, oder eben gerade wegen den Rechtsoffenen und so, und wenn du jetzt so sagst von den Ursprüngen und so, vielleicht kannst du da die Hörerinnen ein bisschen aufklären und ja, und auch wie ihr das seht, oder, also genau, vielleicht ein bisschen näher drauf eingehen, so was der Eu da für euch bedeutet, weil eben es hat ja Working Class, aber eben Antirassismus und so, würde ich auch so sehen, alles Unpolitische und so, aber ja, nein, lasst ihr euch gerne verstehen.
1: Ah, also ich glaube, was man mit der Eu-Szene halt assoziiert, ist die Skinhead-Bewegung und die hat halt ihre Roots im Reggae, Northern Soul und Ska. Und eigentlich als multikulturelle Working-Class-Bewegung in England entstanden und hat sich dann auch verbreitet und Eu ist ja dann auch erst so Ende der 70er, 80er so wirklich dazukommen mit Punkbands und auch entstanden aus diesem Bovo-Rock-Szene und so weiter. Und ja, also ich finde es immer schwierig, dieses Label Working Class zu viel zu benutzen, weil es hat in Deutschland und Österreich keine vergleichbare Working-Class-Kultur gegeben, wie sie es in England gegeben hat, also auch schon in den 80ern und 90ern nicht da. Aber es ist natürlich ganz wichtig gewesen und eben ja für weniger privilegierte Menschen war das einfach eine Szene und vor allem dieses Hard and Smart, ja, dieses Image, sich irgendwo auch so diesen Dresscode zu holen, aber dann doch eigentlich so dieser Schlachtruf der Straße irgendwie für Widerstand und so, das ist diese Mischung gewesen und ja, die Rattenfänger haben dann halt zugeschlagen, wie sie es so oft tun und in den 90ern vor allem, die Skinhead-Bewegung ist dann sehr indoktriniert worden, gibt es auch diese Doku, die Baseballschlägerjahre, kann ich sehr empfehlen, das ist sehr interessant und es hat halt vieles von dem Image kaputt gemacht. Bis heute, traurigerweise, aber mir kommt halt vor, dass sich das jetzt sehr neu erfindet gerade wieder und ich finde das eigentlich eine sehr schöne Entwicklung, weil ich eben auch denke, dass ja, es gibt viele Menschen, die nicht so privilegiert sind, die im Mindestlohn arbeiten und so weiter, also ich würde das jetzt nicht an Working Class oder so binden und ja, also ich hoffe, dass die Szene sich weiter so entwickelt und wegkommt von dieser braunen Scheiße und auch dieses ja, Unpolitische, wobei man da halt dazu sagen muss, das Unpolitische, das ist vielleicht nur erwähnenswert, das hat sich ja euch sehr stark auf die Kappe geschrieben früher immer, unpolitisch gibt es nicht, allein sich unpolitisch zu bezeichnen, ist ein politisches Statement und ich glaube, das haben viele Bands mittlerweile kapiert und ich glaube, dieses Unpolitische oder das Bedürfnis nach dem Unpolitischen entspringt zu einer Politikverdrossenheit und die spüre ich heutzutage sehr. Auch als jemand, der aus ganz klar linken Szene kommt, die Linken zerfleischen sich ja mittlerweile untereinander auch mit Wortklaubereien und überall wird gespaltet und dir wird diktiert, ne, was richtig und falsch ist. Und ich glaube, diese Politikverdrossenheit ist eigentlich ziemlich spürbar in der Gesellschaft. Und ich denke mal, und dafür steht ja irgendwo auch das Spinnennetz, geht zum Zusammenhalt irgendwo. Und das ist für mich so ein schöner Grundgedanke. Kämpfen, um wieder mehr Zusammenhalt zu finden.
0: Schön.

0: Da möchte ich jetzt noch kurz auf die Politikverdrossenheit eingehen, weil wie du sagst, kommt sie eigentlich aus einem linken Spektrum, oder? Hast du ja gesagt, David, oder? Und deswegen ist es eh geil, ich finde, wenn man da mit dem Sound oder der Verdrossenheit entgegenwirken kann, dann ist es ja eigentlich eine schöne Sache, oder? Könntest du trotzdem irgendwie so, wie sich das so euer Gut in die linke Subkultur vielleicht noch einbringen?
1: Ich glaube, Oi ist sehr vielfältig. Das Gute ist, dass für fast jeden, für viele Musikgeschmäcker was dabei ist. Wenn man jetzt sehr auf groovy Sachen steht, gibt es sehr viele Ska-Bands oder Ska-Punk-Bands. Es gibt sehr viele Hardcore-Influenced-Bands, wenn man auf harten Sound steht. Aber es gibt immer nur so diesen Grund, das Grundverständnis von Oi. Und es ist, finde ich, ein bisschen oft eher ein Vibe. Darüber braucht man da nicht aufgeben, etwas Kämpferisches, etwas sich auflehnen, sich nicht alles gefallen lassen und zu sagen, was man denkt. Das was, und kein Blatt von dem Mund nehmen. Was vielleicht oft in vielen Bands oft immer ein Problem ist. Was darf ich sagen, was darf ich nicht sagen? Im Oi, finde ich, gehört alles gesagt. Und dann dürfen auch andere Leute sagen, das finde ich nicht so, aber es gehört alles gesagt, weil es ehrlich ist. Oi ist ehrlich.
2: Ich persönlich würde auch behaupten, Punk hat da wesentlich nihilistischere Ader, zumindest einige Punkbands, also kein, ist klar, die Szene ist vielfältig und bei Oi geht es irgendwo auch doch ein bisschen noch mehr um Ideale und Werte auch irgendwo und für mich bedeutet das vor allem eben Solidarität und auch dieses sich nicht unterdrücken lassen, sondern Sachen auch selbst in die Hand nehmen und das zusammen machen. Und das spiegeln auch so Veranstaltungen wie das, der Kreisverkehr da wieder. Und deshalb bin ich ja sehr froh, dass wir wieder auftreten haben können, weil ich finde, das soll mehr wieder ins Bewusstsein gerückt werden. Und ich glaube, Solidarität ist ganz, ist einfach ein wichtiges Stichwort für mich, wenn es um euch geht.
1: Ich finde vor allem, es geht einfach extrem eine Richtung, was mir am Crust so fasziniert hat, Leute, die wirklich was tun, die nicht nur Musik machen und sich aufregen, sondern in ihren Texten oder in ihrem Tun, im Privaten, Lösungen haben oder Lösungsansätze haben, die probieren, was zu verändern und sich nicht nur aufregen, weil das führt zu nichts und es braucht Leute, die sagen, jetzt machen wir das, ich habe da eine Idee, andere Leute haben eine Idee und wir gehen das an und im Oi ist es genauso. Es ist immer wahrscheinlich vielleicht ein bisschen durch diesen Working-Class-Gedanke, ein bisschen eine Mentalität des, wir packen das an und wir haben diese und diese Problematiken und die werden jetzt auch bearbeitet einfach. Oder nicht immer nur bearbeitet, sondern einfach nur verbalisiert, dass es diese gibt. Und es wird sich aber nicht ausgesumst drüber, sondern es wird motiviert, da was dagegen zu machen. Und es wird erzeugt, dass wir motiviert sein, was dagegen zu machen.
2: Und vielleicht abschließend dazu noch, das hat auch mit der Working Class zu tun, aber auch eben mit Menschen, die einfach generell in der Gesellschaft an den Rand gedrängt werden, unterdrückt werden, klein gehalten werden, die irgendwie ohnmächtig sind in dieser Gesellschaft. Den Leuten ist in der Regel nie geholfen durch rechte Politik. Auch wenn es oft suggeriert wird, und sich die AfD-Wähler zum Beispiel dadurch selbst ins Knie schießen. In der Regel ist es immer die soziale, linke Politik, die eigentlich für die Menschen da ist. Und deshalb ist es für mich eigentlich keine Frage, dass das in die linke Szene perfekt passt.
1: Das ist der Grund, warum Skinhead einfach Teil der linken Subkultur ist. Und in meinen Augen ist Skinhead nicht bei der rechten Subkultur. Eine Subkultur eigentlich, die angeeignet und geklaut ist. Ganz ehrlich, es ist geklaut und was von Kleidung weggeht bis zu Musik, obwohl auch bei Musik man sagen muss, dass wenn man rechte Skinhead-Bands sich anhört, das sind keine Oi-Bands, das ist Deutschrock, yes. Eventuell, aber es ist nicht Oi. Es ist definitiv nicht Oi.
0: Die Sieger, du hast ja so einen Sharp aufnäher, vielleicht ja, bitte, so, weil es gibt ja mehrere, also eine Oi-Szene gibt es ja, Rush und Sharp und genau, vielleicht, ja, bitte.
2: Ja, Sharp war Bewegung in den 90ern, die gestartet worden ist, um das Image wieder zu verbessern, das Skinheads. Steht für Skinheads Against Racial Prejudice. Und Rash sind Red und Anarchist Skinheads, also stark politisierte Gruppe. Und diese Slogans werden halt sehr viel verwendet und dienen auch als Erkennungsmerkmal in der Szene. Also es gibt diesen Trojan Head, der von einem gleichnamigen Trojan Records stammt und eben auch für Multikulturalität steht und ja, eigentlich gegen Rassismus, ganz klar. Genau.
1: Vor allem steht halt der Trojaner für die Verbindung von jamaikanischer und englischer Jugendkultur. Ja. Aber sehr extrem.

0: Und jetzt würde ich aber noch mal ein bisschen breiter in die Subkultur gehen, weil man hat jetzt wirklich gemerkt, an dem fulminanten Auftritt erstens einmal, wirklich nochmal herzlichste Gratulation, dass ihr ja scheinbar alle sehr gut und wirklich tief verankert seid, weil man hat sofort gemerkt, dass da jetzt auf einmal so viel Leute vor die Bühne gegangen sind, weil ich glaube, ihr habt es mit dem Chaka von der Fußballszene, ja, du Fabi, dann du machst glaube ich auch mit Quintessenz und so, oder? Bist voll dabei. Du machst natürlich auch mit Komm Musiker Knall und so. Und das war jetzt eigentlich ziemlich geil zu sehen, oder wie schnell eigentlich das wirkt, wenn Leute so verankert sein in der Subkultur. Mal, vielleicht könntest du da noch ein bisschen über euer Schaffen und Treiben noch ein bisschen erzählen.
1: Da habe ich besonders cool gefunden, dass anscheinend unsere Musik ja was ist, was all diese Subkulturen irgendwie annehmen können und wo sie ihren, ja, was ihnen allen gefällt und wo man so zusammenkommen kann, weil es doch sehr verschiedene Szenen sein. Und aber doch irgendwie euch, also auch beim letzten Konzert, das wir gemacht haben in der BMK, hat man gemerkt, es sind so viele verschiedene Leute aus verschiedenen Subkulturen gekommen, die, wo man gemerkt hat, euch verbindet, euch hat so viele Einflüsse auch, dass es einfach Subkulturen übergreifend irgendwo ist. Das ist total schön.
2: Na, und wir mit Quintessenz, wir machen zwar sehr viel Metal, aber wir sind eigentlich sehr offen für verschiedenste Genres, also machen alle möglichen Veranstaltungen. Und ich denke, man profitiert immer davon, rein menschlich für sich persönlich, wenn man den Kontakt einfach mit verschiedenen Szenen, verschiedenen Gruppen aufbaut. In meinem Fall ist es zum Beispiel sehr viel mit den ganzen Fußis, also ich bin selbst kein Fußballfan, aber ich bin sehr froh, weil man dann oft, doch merkt, wie viel man gemeinsam hat, obwohl man sich so früher immer gedacht hat, das ist nicht meine Szene quasi oder so irgendwas. Und ja, keine Ahnung, ich weiß nicht, irgendwie wird die Musik so gut aufgenommen und ich kriege das selber mit von verschiedensten Leuten, die plötzlich herkommen mit irgendwelchen Scheiben da, die veröffentlicht worden sind. Und ich denke, okay, hätte ich mir jetzt nicht gedacht, dass dir das auch gefällt, oder? Und ja, und Vernetzung ist wichtig und Kontakte knüpfen, aufeinander zugehen ist wichtig. Und ja, ich denke, das ist eine Bereicherung für uns alle, ganz einfach, ganz einfach.
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1: Könnt, habt ihr vielleicht ein paar gute Tipps von geilen aktuellen Bands, also Oi-Bands vor allem, die ja cool sind vielleicht?
2: Oidorno, Novichok, momentan meine Favoriten von, ich würde sagen, neuere, oder? Sind schon neue, ja.
3: Ja, ich sind schon ein bisschen unterwegs.
2: Aber ja,
3: sind
2: Oi ist dann doch
3: sind
2: nicht
3: sehr
2: so
3: aktiv. Ja, ja, also in Amerika und Frankreich explodiert es ja zurzeit ziemlich wieder. Ich finde besonders empfehlenswert Klaxon, Battle Ruins aus Wien, Denim, finde ich eine der geilsten Bands mit einer richtigen Hardcore-Kante dabei. Ja. Östra Aros aus Schweden finde ich sehr cool. Was gibt's denn? Oh, boah, viel zu viel. Maraboots sind cool, No Filter, also viele Cold-Oi-Bands, also diese Fusion aus Post-Punk, Cold-Wave und Oi, was eigentlich unglaublich gut zusammenpasst. Und auch schön, dass sich die Musik da weiterentwickelt. Rancœur zum Beispiel, sehr coole Band da in dem Bereich. Ja, ich glaube, das sind so meine Favorites gerade, oder einige davon zumindest.

0: Wenn ihr jetzt in Zukunft nachher noch mehr unterwegs seid, was vielleicht ein Ziel ist, da kommen wir auch noch drauf zurück, aber wie würdet ihr jetzt damit umgehen, wenn zum Beispiel, eben, wie wir da vorher jetzt geredet haben, dass es ja doch vielleicht manchmal eine rechtsoffene Szene sein, rechtsoffene Subkultur sein kann. Wie geht man damit um, angenommen so im Publikum mit Leuten, was, wie würdet ihr als Band, was wären da so Strategien oder?
1: Also ich würde mal behaupten, dass wir die Leute nicht anziehen, weil wir zum Beispiel eine Flagge hängen haben vom Anti-Fascist Fighting Club und uns ganz klar mit unseren Texten positionieren und die denkt, das ist sofort klar, und wenn da irgendwelche Faschos antanzen, dann, keine Ahnung, weiß ich nicht, da dann haben, sind sich definitiv falsch. Also ich bin jetzt niemand, der Gewalt verherrlicht, absolut nicht da, aber ja, also ansprechen ist wichtig. Ich denke, auf Leute zugehen ist auch wichtig. Und ich hoffe ehrlich gesagt einfach nicht, dass es dazu kommen wird, weil, wie gesagt, es eigentlich relativ klar ist, wo wir stehen. Und ich denke, ja, da müssten wir schauen, wenn es soweit wäre, keine Ahnung. Schwierige Frage, ja, aber es, ja, aber was jetzt spontan kam, 100% befriedigende Antwort, ehrlich gesagt.
0: Ja, ich verstehe, weil das ist, ja.
2: Ich glaube, vor allem die Venues, in denen wir spielen werden oder die uns buchen wollen, dort seien jegliche konservative Faschisten etc. FaschistInnen nicht willkommen. Das bedeutet, dass sich diese Situation, glaube ich, relativ erübrigt eigentlich. Weil wenn angeschrieben wird, ist eine All-Skinner-Band, wenn es jetzt, I don't know, im EKH in Wien ist oder was Gott wo, oder in der BMK, wissen die Leute, dass wir definitiv keine Rechtsaußenband sein, sondern eher eine sehr linksgerichtete Band. Sonst würden wir nicht in diesen Venues spielen. Und da kann man einfach hoffen drauf, dass diese Leute den Q checken und schon gar nicht vorbeikommen. Und ansonsten muss ich ganz ehrlich sagen, ich vertraue drauf in diesen Venues, in denen ich spiele, dass die Leute, die veranstalten, diese Situation gar nicht erst zulassen. Und da bin ich mir ziemlich sicher, dass das sehr, sehr, sehr selten passieren wird.
0: Ja, man hat es ja wirklich gemerkt in die Texte, oder? Ist gleich am Anfang ganz klargestellt worden. Voll geil. Und, aber was erwartet uns jetzt, uns Hörerinnen, Hörer und Hörerinnen von euch noch?
1: Also der Plan wäre, so schnell wie möglich was aufnehmen und mit irgendeinem Label zusammenarbeiten. Ist doch irgendwie doch der wichtigste Schritt, überhaupt einmal voranzukommen. Und dann hoffentlich weiter Gigs spielen und neue Leute und Bands kennenlernen. Wir werden auch mit dem Verein, mit Quintessenz, in die Richtung mehr veranstalten und so. Ja, also ich denke, bald einmal wird aufgenommen, hoffentlich. Ja.
2: Dasselbe wie mir, die jetzt einmal diese Anti-Fascist Oi-Show gemacht haben, die unglaublich gut gelaufen ist, die allen sehr viel Spaß gemacht hat, wo die Musik super toll war. Wir werden definitiv auch ein bisschen mehr in die Richtung ausschalten. Das ist schon immer den Fokus auf Crust Black, Death Grind, aber das trotzdem auch am Schirm haben, weil ich habe das Gefühl, es ist ein bisschen, es ist momentan aktuell. Die Zeit braucht so eine Musik. Die Zeit braucht Musik, die nicht summst, die Zeit braucht Musik, die sagt, macht's. Oder wir machen oder ihr macht's einmal. Und ich glaube, das ist sehr wichtig, und die Leute sind, wie man eh gesehen hat, sehr offen für so eine Art der Musik und brauchen das vielleicht auch für ihre Bestärkung. Und das wäre jetzt für mich persönlich das Schönste, wenn man mit politischer Musik Leute erreicht, um sie zu motivieren, sich zu positionieren. Man muss nicht mal aktiv politisch irgendwo auf Demos gehen, aber nur so positionieren im Privatleben, im Arbeitsleben etc. Das sind alles schon Schritte, die uns helfen gegen Rechtsruck. Diese kleinen Dinge. Diese Motivation hoffe ich, dass man geben kann, gerade durch so Konzerte.
0: Danke.
3: Vielen Dank an Dave und Fabi für dieses großartige Interview. Und ja, liebe Hörerinnen und Hörer, wenn die Tote Armee-Fraktion in eurer Nähe spielt, dann nehmt die Chance wahr und hört es euch an. Das Konzert war wirklich großartig, fabelhaft. Weiter in der Sendung geht es jetzt mit dem Interview von Paul. Das Interview hat mein Liebste, die Sarah, geführt und bin auch schon ganz gespannt. Aber bevor es ins Interview reingeht, noch ein Song von Paul. Eggpunk aus Ohio.

Sie hörten einen Beitrag aus der Sendereihe RAS Red and Danish Sounds mit Wortbeiträgen der Innsbrucker Oi Band, Tote Armee Fraktion und der Eggpunks aus Ohio, Pell. Gespielte Bands, Gram, Scythehead, Oi Boys, Mr. Review, Klaxon, No Filter, Pell und Militanto. Ja, wie immer, support your scene, wir hören und sehen uns. Herzlichst, Militanto.

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2: 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Veränderung.

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